0: Erwachsenen Deutschland fordert von der Politik mehr Schutz für Kinder und Jugendliche im Internet. Das geht aus dem Verbraucherreport 2026 des Verbraucherzentrale Bundesverbandes hervor, der der Rheinischen Post vorliegt. 80% der Befragten wollen strengere Regeln für Tech-Konzerne und Social-Media-Plattformen. Fast 90% bewerten den bisherigen Jugendschutz in sozialen Medien und Computerspielen als schlecht. England ist mit einem Sieg in die Fußball-WM gestartet. Das Team um den deutschen Trainer Thomas Tuchel gewann 4:2 gegen Kroatien. Aus dem ARD-WM-Team Silke Heine.
1: England hat die erste Bewährungsprobe bestanden. Beim Sieg gegen die Kroaten konnten sich die Three Lions mal wieder auf Torjäger Harry Kane verlassen. Der Bayern-Stürmer steuerte 2 Tore zum Auftaktsieg bei und zog mit nun 10 WM-Toren mit Englands bisherigen Rekordhalter Gary Lineker gleich. Dagegen erlebten Cristiano Ronaldos Portugiesen eine bittere Enttäuschung. Gegen den Außenseiter Demokratische Republik Kongo kam der Nations-League-Sieger nicht über ein 1:1 hinaus. Riesenjubel bei den Kongolesen, die ihren ersten WM-Punkt verbuchen.
0: Das waren die Nachrichten. Und das Wetter in Deutschland. Meist trocken, an den Alpen Schauer und Gewitter, Tiefstwerte 18 bis 11 Grad. Tagsüber freundlich in Richtung Osten und in den Bergen einige Schauer und Gewitter, Höchstwerte um 20 Grad auf den Nordseeinseln bis 36 Grad am Oberrhein. Am Freitag heiter, später dichte Wolken, Schauer und teils starke Gewitter, 24 bis 38 Grad. Am Samstag zeitweise heiter, vor allem im Osten Schauer und Gefahr von starken Gewittern. Es ist 2:03 Uhr.
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1: Um 3 Uhr mit Wolfgang Berger. Schneller als erwartet haben die USA und der Iran ein Abkommen für ein Kriegsende in Kraft gesetzt. US-Präsident Trump bestätigte seine digitale Unterschrift bei einem Empfang im Schloss Versailles. Der Iran sieht sich selbst als Gewinner des Abkommens, berichtet Benjamin Weber aus Istanbul.
2: Iran und die USA werden den Krieg demnach an allen Fronten beenden. Dazu zählt auch der Libanon. Iran verpflichtet sich dazu, die Straße von Hormus zu öffnen, genau wie die USA ihre Seeblockade aufheben. Die USA sichern außerdem zu, dass Iran sein Öl sofort nach Unterzeichnung wieder ohne Einschränkungen verkaufen kann. Viele der 14 Punkte im Abkommen beinhalten viel Geld für Teheran. Die USA wollen eingefrorene Vermögenswerte freigeben. Außerdem sollen alle Sanktionen aufgehoben werden. Die Voraussetzung dafür ist, dass sich Teheran und Washington innerhalb von 60 Tagen auf ein endgültiges Friedensabkommen einigen.
1: In Schleswig-Holstein ist ein Atommülltransport wie geplant im Zwischenlager Brockdorf angekommen. Vom Hafen Brunsbüttel aus wurden 7 Kastoren auf speziellen LKW zum ehemaligen AKW gebracht, nur wenige Kilometer Elbe aufwärts. Der Atommüll wird dort zwischengelagert. Er kommt aus der Aufarbeitungsanlage Sellafield in Großbritannien. Die kleineren Proteste gegen den Kastortransport blieben friedlich. 4 von 5 Menschen im Land fordern mehr Schutz für Kinder und Jugendliche im Internet. Das steht im neuen Verbraucherreport des Bundesverbandes VZBV, der Rheinischen Post vorliegt. 80% der Befragten wollen strengere Regeln für Tech-Konzerne. Fast 90% bewerten den aktuellen Jugendschutz als schlecht, sowohl auf Social-Media-Plattformen als auch bei Computerspielen. England ist mit einem Sieg in die Fußball-WM gestartet. Das Team um den deutschen Trainer Thomas Tuchel gewann 4:2 gegen Kroatien. Aus dem ARD-WM-Team Silke Heine.
3: England hat die erste Bewährungsprobe bestanden. Beim Sieg gegen die Kroaten konnten sich die Three Lions mal wieder auf Torjäger Harry Kane verlassen. Der Bayern-Stürmer steuerte 2 Tore zum Auftaktsieg bei und zog mit nun 10 WM-Toren mit Englands bisherigen Rekordhalter Gary Lineker gleich. Dagegen erlebten Cristiano Ronaldos Portugiesen eine bittere Enttäuschung. Gegen den Außenseiter Demokratische Republik Kongo kam der Nations League-Sieger nicht über ein 1:1 hinaus. Riesenjubel bei den Kongolesen, die ihren ersten WM-Punkt verbuchen.
1: Und bei der Partie Ghana gegen Panama steht es kurz vor Ende 1:0 für Ghana. Das waren die Nachrichten. Das Wetter in Deutschland. Der Tag wird freundlich, nur im Osten und in den Bergen sind Schauer möglich. Dazu 20 Grad auf den Nordseeinseln bis 36 Grad am Oberrhein. Am Freitag erst viel Sonne, später örtlich dichte Wolken und starke Gewitter, 24 bis 38 Grad. Auch Samstag meist sonnig, vor allem im Osten, aber wieder Gefahr von starken Gewittern. Es ist 3:03 Uhr.
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1: Um 4 Uhr mit Wolfgang Berger. Schneller als erwartet haben die USA und der Iran ihr Abkommen für ein Kriegsende digital unterzeichnet. Das bestätigten sowohl Vertreter der US-Regierung als auch das iranische Außenministerium. Jan Busche aus der Nachrichtenredaktion mit den wichtigsten Vereinbarungen.
2: Das Abkommen sieht vor, dass der Iran seine Vorräte an hoch angereichertem Uran verdünnen muss. Ziel ist es, dass der Bau von Atomwaffen nicht mehr möglich ist. Im Gegenzug wollen die USA unter anderem Ölsanktionen gegen den Iran aufheben. Das Land könnte damit sein Öl wieder an die USA und westliche Verbündete verkaufen. Und die Straße von Hormuz soll wieder öffnen. Öl- und Gastransporte aus der Region, auch Richtung Europa, wären dann wieder möglich, was die Preise stabilisieren dürfte.
1: Die Regierung von Pakistan, die den sogenannten Iran-Deal mitvermittelt hatte, teilte in der Nacht mit, die Öffnung der Straße von Hormuz gelte sofort, die Seeblockaden seien beendet. Im Atommüll zwischen Lager Bruckdorf in Schleswig-Holstein ist ein Castortransport planmäßig angekommen. Kleinere Proteste verliefen friedlich. Aus der Nachrichtenredaktion Betül Sarikaya.
3: Um kurz nach 21 Uhr hat sich der Transport vom Hafen in Brunsbüttel in Bewegung gesetzt. Über die B5 und Kreisstraßen ging es Richtung Brockdorf, wo der Konvoi kurz nach 22 Uhr angekommen ist. Nach einer Kontrolle sollten die Behälter auf den finalen Stellplatz deponiert und an ein Überwachungssystem angeschlossen werden. Die letzten radioaktiven Abfälle aus dem britischen Sellafield waren am Dienstagmorgen per Schiff in Brunsbüttel angekommen.
1: 4 von 5 Menschen im Land fordern mehr Schutz für Kinder und Jugendliche im Internet. Das steht im neuen Verbraucherreport des Bundesverbandes VZBV, der der Rheinischen Post vorliegt. 80% der Befragten wollen strengere Regeln für Tech-Konzerne. Fast 90% bewerten den aktuellen Jugendschutz als schlecht, sowohl auf Social-Media-Plattformen als auch bei Computerspielen. England ist mit einem Sieg in die Fußball-WM gestartet. Das Team um den deutschen Trainer Thomas Tuchel gewann 4:2 gegen Kroatien. 2 Tore erzielte Bayern-Stürmer Harry Kane. Im Außenseiter-Duell zwischen Ghana und Panama setzten sich die Afrikaner mit 1:0 durch. Das Tor fiel erst in der Nachspielzeit. Am frühen Abend hatte Portugal nur ein 1:1 gegen die Demokratische Republik Kongo geschafft. Als letzte Teams starten um 4 Uhr Usbekistan und Kolumbien ins Turnier. Das waren die Nachrichten. Das Wetter in Deutschland. Der Tag wird freundlich, nur im Osten und in den Bergen mal ein Schauer möglich. 20 Grad an der Nordsee bis 36 Grad am Oberrhein. Freitag viel Sonne, später örtlich starke Gewitter, 24 bis 38 Grad. Auch Samstag warm und meist trocken, Gewittergefahr vor allem im Osten, dazu 23 bis 38 Grad. Es ist 4:03 Uhr.
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1: Um 5 Uhr mit Wolfgang Berger. Die USA und der Iran haben eine Absichtserklärung für ein Kriegsende in der Nacht offiziell in Kraft gesetzt. Beide Seiten hätten digital unterzeichnet, hieß es aus Teheran und Washington. Aus der Nachrichtenredaktion Thomas Kuhlmann.
2: US-Präsident Trump unterschrieb bei einem Empfang in Frankreichs Prunkschloss Versailles. Vom Vermittler Pakistan hieß es in der Nacht, der Iran werde die Straße von Hormus sofort wieder für Schiffe und Tanker öffnen. Die Detailverhandlungen gehen laut Pakistans Premier Sharif aber jetzt erst los, denn viele Fragen sind ungeklärt. So ist das iranische Atomprogramm laut Abkommen immer noch Verhandlungssache. Der Iran bezeichnet sich selbst als Gewinner des Deals mit Trump. Laut Abkommen darf das Regime wieder in unbegrenzter Menge Öl verkaufen und auch alle anderen Sanktionen wollen die USA aufheben.
1: Außenminister Wadephul hat Deutschlands Bereitschaft zu einer Minenräumung in der Straße von Hormus erneuert. Das sagte der CDU-Politiker der Rheinischen Post. Voraussetzung dafür sind laut Wadephul ein Ende der Kampfhandlungen sowie die Zustimmung aller Konfliktparteien und des Bundestags. Als völkerrechtliche Grundlage kommt nach seinen Worten eine UN-Resolution in Frage. Die Meerenge zwischen Iran und Oman ist seit Beginn des Irankriegs durch iranische Blockaden für die Schifffahrt gesperrt. Durch sie läuft normalerweise rund ein Fünftel des weltweiten Öl- und Flüssiggashandels. Im Atommüll-Zwischenlager Brockdorf in Schleswig-Holstein ist ein Castortransport planmäßig angekommen. Kleinere Proteste verliefen friedlich. Aus der Nachrichtenredaktion Betül Sarikaya.
3: Um kurz nach 21 Uhr hat sich der Transport vom Hafen in Brunsbüttel in Bewegung gesetzt. Über die B5 und Kreisstraßen ging es Richtung Brockdorf, wo der Konvoi kurz nach 22 Uhr angekommen ist. Nach einer Kontrolle sollten die Behälter auf den finalen Stellplatz deponiert und an ein Überwachungssystem angeschlossen werden. Die letzten radioaktiven Abfälle aus dem britischen Sellafield waren am Dienstagmorgen per Schiff in Brunsbüttel angekommen.
1: England ist mit einem Sieg in die Fußball-WM gestartet. Das Team um den deutschen Trainer Thomas Tuchel gewann 4:2 gegen Kroatien. 2 Tore erzielte Bayern-Stürmer Harry Kane. Im Außenseiter-Duell zwischen Ghana und Panama setzten sich die Afrikaner mit 1:0 durch. Das Tor fiel erst in der Nachspielzeit. Am frühen Abend hatte Portugal nur ein 1:1 gegen die Demokratische Republik Kongo geschafft. Als letzte Teams starteten um 4 Uhr Usbekistan und Kolumbien ins Turnier. Das waren die Nachrichten. Das Wetter in Deutschland. Der Tag wird freundlich. Nur im Osten und in den Bergen mal ein Schauer möglich. 20 Grad an der Nordsee bis 36 Grad am Oberrhein. Freitag viel Sonne, später örtlich starke Gewitter, 24 bis 38 Grad. Auch Samstag warm und meist trocken, Gewittergefahr vor allem im Osten dazu 23 bis 38 Grad. 5:03 Uhr.
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1: 6 Uhr. USA und Iran unterzeichnen offiziell ihr Rahmenabkommen. Gericht hält verlängerte Mietpreisbremse in Hessen für fehlerhaft. England startet mit Sieg in die Fußball-Weltmeisterschaft. Das Wetter, viel Sonne und 28 bis 34 Grad. Die Nachrichten mit Volker Kinkel. Guten Morgen. Das Rahmenabkommen, also die Absichtserklärung zwischen dem Iran und den USA für ein Ende des Kriegs, ist in Kraft. Präsident Trump und auch der Iran haben es in der Nacht unterzeichnet. Was das bedeutet, sagt ARD-Korrespondentin Katharina Fuß.
2: Durch die Unterschrift jetzt müsste die Straße von Hormuz umgehend geöffnet werden. Im Abkommen ist auch festgelegt, dass die Seeblockaden aufgehoben werden und die Kriegshandlungen eingestellt werden, auch im Libanon. Vom Vermittler Pakistan heißt es, das Abkommen tritt damit sofort in Kraft. Also da ist man definitiv einen Schritt weiter als bisher.
1: Nach einem Urteil des Amtsgerichts Frankfurt steht die hessische Mietpreisbremse auf der Kippe. Das Gericht ist der Ansicht, dass die Regelung wegen einer fehlenden Rechtsgrundlage nicht mehr anwendbar ist. Das könnte Folgen für Mieter in ganz Hessen haben. HR-Reporter Sebastian Jakob.
3: Die alte Verordnung zur Mietpreisbremse war auf 5 Jahre begrenzt und Ende des letzten Jahres ausgelaufen. Nach Informationen der Frankfurter Rundschau hält das Amtsgericht Frankfurt die Verlängerung der hessischen Mieterschutzverordnung für unwirksam. Die Vereinigung Haus und Grund sowie die Grünen sehen in dem Urteil das Ende für die Preisdeckelung bei Mieten insgesamt. Das Wirtschaftsministerium winkt dagegen ab und sagt, es handle sich um eine Einzelfallentscheidung.
1: Deutschland hat gute Umweltgesetze, die werden aber oft schlecht oder gar nicht umgesetzt. Zu dem Ergebnis kommt ein Gutachten des Sachverständigenrats für Umweltfragen. Beispiel: Die Grenzwerte zur Luftreinhaltung seien in vielen Städten erst nach Jahren umgesetzt worden. Ein Grund: Viele Gesetze seien zu unklar formuliert oder enthielten komplizierte Ausnahmen. Damit seien sie nur schwer umzusetzen. In Wiesbaden ist ein 13-jähriger E-Scooter-Fahrer ums Leben gekommen. Passiert ist der Unfall gestern Abend im Stadtteil Nordenstadt. Laut Polizei ist der Rollerfahrer von einem Feldweg auf die Landstraße Richtung Wallau abgebogen. Ein Autofahrer konnte nicht mehr rechtzeitig bremsen und erfasste den Jugendlichen. Einen ähnlichen Unfall hat es auch in Gernsheim am Rhein gegeben. Dort wurde ein 33-jähriger E-Scooter-Fahrer schwer verletzt. Bei der Fußball-Weltmeisterschaft hat Portugal gegen das Team der Demokratischen Republik Kongo nur 1:1 gespielt. Aus dem WM-Studio ARD-Sportreporter Michael Küster.
4: Der Vorrundenschlager fand dann im Anschluss statt. Und er hat auch gehalten, was man sich davon versprochen hat. England bezwang in einer rasanten Partie Kroatien mit 4:2. Bayern-Torjäger Harry Kane traf dabei doppelt. In derselben Gruppe ist auch Ghana mit einem Erfolg ins Turnier gestartet, wenn auch erst sehr spät durch ein Tor in der Nachspielzeit. Am Ende ein 1:0 gegen Panama.
1: Gerade spielen noch Usbekistan und Kolumbien. Es steht 1:3. Und das passiert heute noch? Der Bundesgerichtshof befasst sich mit der Schufa. Es geht um die Frage, ob die Wirtschaftsauskunft Teil offenlegen muss, wie ihr Bewertungsscore berechnet wird. Bundeswirtschaftsministerin Reiche besucht heute und morgen die Türkei. Ziel der Reise, die wirtschaftlichen Beziehungen der beiden Länder zu verbessern. Und in Frankfurt ist ab heute wieder der Hitzebus unterwegs. Er versorgt obdachlose Menschen mit Wasser, Sonnencreme und Kleidung. Das waren die Nachrichten.
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5: Ab heute wird's richtig heiß bei uns in Hessen. Helsa bekommt heute 29 Grad, Bebra 31 Grad und Biebesheim bis zu 34 Grad. Also heute ist endgültig Schwitzen angesagt. Dazu viel Sonne, nur ein paar lockere Wolken. Aber man muss dazu sagen, heute können wir quasi nochmal durchatmen, denn morgen wird's brutal heiß. 32 bis 38 Grad bekommen wir. Und morgen Abend sind dann auch einzelne, aber heftige Hitzegewitter möglich.
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5: Die A60 Rüsselsheim Richtung Mainz. In Höhe Rüsselsheim Mitte ist wegen Reparaturarbeiten der rechte Fahrstreifen gesperrt. Nach einem LKW-Brand gestern Abend muss dort die Fahrbahn repariert werden. Und die B62 Alsfeld-Barchfeld ist zwischen dem Abzweig nach Malkomes und Friedewald wegen Brückenbauarbeiten bis voraussichtlich Ende des Jahres in beiden Richtungen gesperrt. Die Umleitung über Schenks-Längsfeld und Philippsthal-Röhrigshof ist ausgeschildert.
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5: Na dann mal Ohren anlegen und auf geht's. Schönen guten Morgen zusammen. Wir starten in einen sehr heißen Tag. Ja, noch geht's, aber später werfen wir dann kleidungstechnisch wieder alles beiseite, was geht.

Daniel Schirach pfeift ganz entspannt durch den Donnerstagmorgen um gleich 6:12. Ja, so entspannt darf es heute gerne weitergehen in Hessen.

0: Udo Jürgens in HR4. 17 Jahre, blondes Haar. Und manche Sachen macht man ja heimlich im Leben oder zumindest so, dass sie keiner mitkriegt. Also gerade wenn man jung ist, dann sollen die Eltern ja auch nicht immer alles wissen, ne, was man so treibt. Bei Martin von Fantasy war das eigentlich wie bei mir. Man hat sich ausprobiert.
1: Früher habe ich als Jugendlicher heimlich geraucht. Da bin ich dann quasi mit dem Mofa irgendwie 15 Kilometer weit weggefahren, damit vielleicht mein Nachbar mich nicht irgendwo sieht. Aber jetzt mittlerweile im gesetzten Alter, sage ich mal, so heimlich, was ich heimlich tue.
2: Ab einem gewissen Alter muss man gar nichts mehr heimlich tun. Man sollte immer das tun, wozu man Lust hat.
1: Genau, man ist selbst für sich selber verantwortlich und wenn es schief geht, dann geht es halt schief.
0: Ja, dann hoffen wir doch mal, dass heute nichts schief geht bei den beiden, bei Freddy und Martin von Fantasy. Wir hören sie jetzt in HR4. Jeder Tag mit dir.

die Carpenters in HR4. Und Komplimente lieben wir doch alle, auch schon am frühen Morgen um 7:07. Also man bekommt sie gern, aber um sie zu bekommen, muss sie natürlich auch jemand aussprechen. Und wenn alle immer nur drauf warten, passiert natürlich gar nichts. Deshalb finde ich das Kompliment von der Münchner Freiheit auch so toll. Ohne dich schlafe ich heute Nacht nicht ein. Den großen Hit hören wir jetzt zum Start in diesen Donnerstag.

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2: 6:30 ist es jetzt.
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4: In der alten Turnhalle in Hadamar im Kreis Limburg-Weilburg hängen noch Basketballkörbe an der Wand und Seile von der Decke. Aber bald schon soll hier eine Gaststätte mit Biergarten entstehen. Die Halle gegenüber dem Schloss wird gerade zur sogenannten Fasshalle umgebaut. Drinnen laufen die Arbeiten noch. Küche, Technik und Innenausbau sind in vollem Gange. Später soll es hier bayerische, alpine und hessische Küche geben. Vom alten Sporthallen-Charme bleibt dann aber nichts mehr übrig. Die Atmosphäre soll eher gemütlich werden. Nach mehreren Anläufen mit verschiedenen Konzepten und Investoren soll das Projekt jetzt endlich fertig werden. Die Eröffnung ist für Oktober geplant, natürlich mit einem Oktoberfest. Benjamin Müller, Hadamar.
5: Die Gießener Polizei sucht nach Zeugen. Eine 29 Jahre alte Frau läuft am Mittwochmorgen vor 2 Wochen durch die Gießener Innenstadt. Sie ist zwischen Selterstor und Mathematikum unterwegs. Wegen eines medizinischen Notfalls kann sie sich allerdings nicht mehr räumlich orientieren. Und genau zu diesem Zeitpunkt soll sie verletzt worden sein. Ob sie zu der Zeit möglicherweise Opfer einer Straftat geworden ist, das wollen die Beamten jetzt klären. Und auch, wie ihre Verletzung entstanden ist. Sie fragen, wem ist eine womöglich schwankende, etwa 1,70 Meter große Frau in einem schwarzen Kleid und dunklen Oberteil aufgefallen? Ist sie allein oder in Begleitung unterwegs gewesen? Lena Lachnit, Gießen.
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2: Heute wird's ziemlich heiß. Die Sonne brennt vom Himmel und heizt uns ordentlich ein. Peter Schwarz hat den Überblick.
6: Heute startet sie in Mittelhessen die Hitzewelle. Und von einer Hitzewelle sprechen wir, wenn die Temperatur an 3 Tagen nacheinander mindestens 30 Grad erreicht. Das wird heute in den Tallagen der Region definitiv der Fall sein. Bis 34 Grad gibt's dort schon. Auf den Höhen reicht's noch nicht. Überall dort gibt's 28 bis knapp 30 Grad. Dazu Sonnenschein, im Tagesverlauf ein paar Quellwolken, die aber nichts weiter können, als mal ein bisschen Schatten spenden. Ja, und dann geht's noch weiter hoch mit den Temperaturen am Wochenende bis auf 36 Grad.
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2: Die B62 Alsfeld-Barchfeld ist zwischen dem Abzweig nach Malkomes und Friedewald wegen Brückenbauarbeiten bis voraussichtlich Ende des Jahres in beiden Richtungen gesperrt. Die Umleitung geht über Schenk-Lengsfeld und Philippsthal-Röhrichshof. Das ist alles ausgeschildert.
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2: Ja, gestern Morgen habe ich ja schon erzählt, was ich manchmal so für einen Schwachsinn träume und ich dann morgens völlig verwirrt aufwache. Ja, nach dem Träumen, wenn man morgens aus dem Bett rauskriegt, dann muss man ja erstmal wieder fühlen, wo ist man denn überhaupt? Stehe ich denn schon gerade auf 2 Beinen? Solche Dinge eben. Manchmal muss man sich auch kneifen. Wir machen es wie Milva und dann kann es losgehen.
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0: 8:30 ist es. Giovanni Zarrella hat einfach Spaß. Charmant ist er noch dazu und sprüht nur so vor italienischer Lebensfreude. Er hat uns auch einen kleinen Gruß dagelassen.
1: Buongiorno, hier spricht Giovanni Zarrella und ich wünsche Ihnen einen guten Morgen mit HR4.
0: Ja, das ist wirklich sehr lieb. Den wünschen wir ihm natürlich auch. 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
1: In einem Parkhaus in Frankfurt-Bockenheim hat es am Abend gebrannt. Ein Auto hat in Flammen gestanden, Katja.
2: Anwohner in Bockenheim mussten erstmal Fenster und Türen geschlossen halten. Später gab es dann Entwarnung. Die Adalbertstraße war wegen der Löscharbeiten gesperrt und weil die parkenden Autos aus dem Parkhaus gefahren werden mussten. Das ganze Parkhaus war komplett verqualmt. Warum das Auto gebrannt hat und wie hoch der Schaden insgesamt ist, ist noch unklar.
1: Das ist mal ein großes Zeltlager, das sie heute auf dem Bruch in Volkmaßen im Kreis Waldeck-Frankenberg aufbauen. Da beginnt heute das Zeltlager der Kreisjugendfeuerwehr.
2: Viele Zelte für viele Leute. Ja. Über 1200 Nachwuchsfeuerwehrleute aus dem ganzen Landkreis kommen nach Volkmaßen, feiern und machen natürlich auch Wettkämpfe. Zum Abschluss werden dann am Sonntag die Jugendflammen-Ausbildungsabzeichen abgenommen.
1: Am Diemelsee heißt die Steigerung von Extrem ganz einfach extrem extrem. So ist der Titel des Wanderevents, das heute losgeht.
2: Die Wanderstrecke ab Heringhausen am Diemelsee über Radlar, Willingen, Graf Stolberg-Hütte, Eimelroth, Schweinsbühl, Flechtorf. Nach Rehnecke geht's dann auch noch nach Ottlar und wieder zurück nach Heringhausen. Die ist 152 Kilometer lang, hat stramme 3400 Höhenmeter.
1: Boah.
2: Wer mitläuft, darf höchstens 2 Tage für die Strecke brauchen. Sonst ist ein Fall für den Besenwagen. Da qualmen die Söckchen.
1: Ja, ist ja nicht so, dass die Socken heute nicht sowieso schon qualmen würden. Also krasse Nummer. 250 Teilnehmer haben sich angemeldet.
2: Die reisen unter anderem aus Belgien, Österreich und Dänemark an, um sich in Nordhessen zu quälen. Muss man erst mal machen.
1: Mhm.
2: Viele ehrenamtliche Helfer unterstützen das Ganze zum Beispiel an Verpflegungsstationen in Schweinsbühl oder auch in Ottlar.
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Eine aktuelle Meldung aus dem HR4-Verkehrszentrum. Vorsicht auf der B49 Limburg-Gießen. Zwischen Weilburg und Löhnberg befindet sich ein Reh auf der Fahrbahn. Passen Sie dort bitte entsprechend auf.

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2: 7 Uhr. USA und Iran unterzeichnen offiziell ihr Rahmenabkommen. Gericht hält verlängerte Mietpreisbremse in Hessen für fehlerhaft. Tödlicher Unfall mit Elektroroller in Wiesbaden. Das Wetter, viel Sonne, 28 bis 34 Grad. Die Nachrichten mit Volker Kinkel. Guten Morgen. Die USA und der Iran haben ihre Vereinbarung für ein Kriegsende unterzeichnet. Nach Angaben von Vermittler Pakistan tritt sie damit sofort in Kraft. Viele Details in dem Rahmenabkommen sind aber noch ungeklärt. Aus Washington ARD-Korrespondentin Nina Barth.
3: Die Straße von Hormuz soll wieder befahrbar sein, für 60 Tage kostenlos. Was das für die Zeit danach bedeutet, ist nicht klar. Im Gegenzug beginnen die USA damit, ihre Blockade iranischer Häfen aufzuheben. Voraussetzung ist, dass sich die USA und Iran auf ein endgültiges Abkommen einigen. Was die Frage nach dem iranischen Atomprogramm angeht, der Iran bekräftigt in dem Text seine langjährige Position, keine Atomwaffen zu entwickeln.
2: Die hessische Mietpreisbremse steht auf der Kippe. Die Regelung war auf 5 Jahre begrenzt und Ende des vergangenen Jahres ausgelaufen. Das Land Hessen hat sie dann aber um 1 Jahr verlängert. Das Frankfurter Amtsgericht hat jetzt entschieden, dass diese Verlängerung in einem Fall unwirksam war. Dieses Urteil könnte Signalwirkung haben. Das Wirtschaftsministerium winkt dagegen ab und sagt, das sei eine Einzelfallentscheidung. Die Umweltschutzgesetze in Deutschland sind gut, werden aber oft nicht gut umgesetzt. So steht es in einem neuen Bericht des Umweltrates, einem Beratergremium der Bundesregierung. ARD-Hauptstadtkorrespondent Jan Zimmermann.
4: Die Ursachen sind vielfältig, heißt es in dem Gutachten. So sollen gesetzliche Regeln oft nur teilweise zu spät oder vom Bundesland zu Bundesland unterschiedlich beachtet werden. Manche Gesetze seien zu kompliziert und zu bürokratisch, um sie richtig anzuwenden. Der Sachverständigenrat fordert die Bundesregierung auf, Gesetze einfach und präzise zu fassen, Praxischecks durchzuführen, Ausnahmen zu vermeiden, strenger zu kontrollieren und Fehlverhalten zu bestrafen.
2: 2 schwere Unfälle mit E-Scootern in Hessen. Laut Polizei haben die Rollerfahrer in beiden Fällen die Vorfahrt missachtet. HR-Reporter Andreas Gerlach.
5: In Wiesbaden-Nordenstadt ging das Ganze tödlich aus. Ein 13-Jähriger wollte aus einem Feldweg heraus auf die Landstraße Richtung Wallau fahren. Ein 53-jähriger Autofahrer konnte nicht mehr rechtzeitig bremsen und überfuhr den Jugendlichen. In Gernsheim am Rhein ist ein 33-Jähriger schwer verletzt worden. Er ist aus einem Feldweg heraus über die Bundesstraße 426 gefahren und von einem Auto angefahren worden. Der E-Scooter-Fahrer ist mit dem Rettungshubschrauber in die Klinik gekommen.
2: England ist mit einem Sieg in die Fußball-Weltmeisterschaft gestartet, 4:2 gegen Kroatien. Bayern-Star Harry Kane traf gleich 2-mal für sein Team. Portugal hat sich in seinem ersten Spiel schwer getan. Gegen die Demokratische Republik Kongo kam das Team um Cristiano Ronaldo nicht über ein 1:1 hinaus. Ghana setzte sich 1:0 gegen Panama durch und Kolumbien besiegte WM-Neuling Usbekistan mit 3:1. Und das passiert heute noch. In Brüssel treffen sich die Staats- und Regierungschefs der EU. Themen: der Ukraine-Krieg, die Entwicklungen im Iran-Krieg und die Beziehungen der EU zu China. Der Bundesgerichtshof befasst sich mit der Schufa. Es geht um die Frage, ob die Wirtschaftsauskunft Thai ablegen muss, wie ihr Bewertungsscore berechnet wird. Und Tag 7 auf dem Hessentag in Fulda. Es findet ein Fußballturnier der Landratsämter statt. Außerdem der Wettbewerb Jugend debattiert. Das waren die Nachrichten.
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7: Heute brauchen wir nicht zu tief in den Kleiderschrank zu greifen. Es wird heiß. Wir kommen heute definitiv überall in Hessen ins Schwitzen. Unser Wettermann Peter Schwarz sagt uns, wie heiß es wird.
8: Es wird sehr warm bis heiß in Mittelhessen. Eine Hitzewelle bahnt sich an. Aber die Temperatur von bis zu 34 Grad ist nur das eine, die Luftfeuchtigkeit das andere. Und die ist heute auch hoch, wird es auch in den nächsten Tagen sein. Das heißt, es ist dämpfig, klebrig, wir schwitzen schnell, der Schweiß kann nicht verdunsten. Und deshalb ist schwüle Luft so viel unangenehmer als trockene. Trotzdem ist es heute oft sonnig, aber die Luft neigt zu Gewittern. Die kommen ab morgen und am Wochenende auf uns zu bei bis zu 36.
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7: Die A60, Rüsselsheim Richtung Mainz. Zwischen Rüsselsheimer Dreieck und Rüsselsheim Mitte 3 Kilometer stockender Verkehr wegen Reparaturarbeiten. Der rechte Fahrstreifen ist gesperrt. Nach einem LKW-Brand gestern Abend muss dort die Fahrbahn repariert werden. A60, Mainz Richtung Rüsselsheim. Zwischen Ginsheim-Gustavsburg und Rüsselsheim-Königstetten streckenweise stockend im Moment. Ebenfalls streckenweise stockender Verkehr auf der A643 Mainz Richtung Wiesbaden zwischen dem Dreieck Mainz und dem Schiersteiner Kreuz. Die B62 Alsfeld-Beichfeld ist zwischen dem Abzweig nach Maikomess und Friedewald wegen Brückenbauarbeiten bis voraussichtlich Ende des Jahres in beiden Richtungen gesperrt. Die Umleitung führt sie über Schenk-Lengsfeld und Philippsthal-Röhrichshof und das alles ist ausgeschildert.
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7: So ein kleiner Kuss am Morgen vertreibt Kummer und Sorgen. Ja, da startet der Donnerstag doch gleich viel angenehmer. Michael Holm möchte auch einen kleinen guten Morgenkuss von Madalena. Ich drücke die Daumen, dass es klappt und wünsche einen schönen guten Morgen. Lustigen Start.

0: 12:07 ist es. 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Giovanni Zarrella hat's einfach drauf. Bei seinen Open-Air-Konzerten, das ist einfach Partystimmung vom Feinsten angesagt. Wenn er loslegt, ist das Publikum sofort auf seiner Seite. Da wird dann mitgesungen. Es wird einfach ausgelassen gefeiert. Also es lohnt sich auf jeden Fall, Giovanni mal live zu erleben. Zum Beispiel beim HR4-Konzert nächste Woche Freitag im Schlosshof in Butzbach. Dann singt er Open-Air mit seiner Band. Und die beiden Tickets heute Morgen gehen an Petra Reinemund aus Cuxhagen. Glückwunsch!
1: Wahnsinn. Ich weiß gar nicht, wie oft ich schon teilgenommen habe. Ich habe da nie durchgekommen. Ich weiß gar nicht, was ich sagen soll. Ich freue mich echt total. Wir gucken immer seine Shows und er macht immer gute Laune und er ist unwahrscheinlich sympathisch. Ich nehme meinen Mann mit, weil wir immer gemeinsam die Shows gucken und wir beide Fans sind.
0: Ja, dann ganz, ganz viel Spaß in Butzbach, Petra. Bestellen Sie Giovanni liebe Grüße und wir gönnen ihn uns jetzt natürlich zum Wachwerden hier in HR4 mit Ciao.
2: 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Ciao. 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

0: Hier ist HR4 um 18 nach 7. Vergessen Sie Überwachungskameras für zu Hause. Die beste Absicherung fürs eigene Haus sind nämlich die Nachbarn. Die wehren im Notfall sogar Einbrecher ab, so wie diese Woche in Langen. Sascha Lapp sagt uns im Polizeireport, was da los war.
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2: Die Bewohner sind arbeiten, die Luft ist rein, leichtes Spiel für einen Einbrecher mittwochs um 9 in Langen. Er bricht in ein Wohnhaus ein und beginnt mit der Suche nach Beute. Was er nicht ahnt, Nachbarn haben alles beobachtet und sie handeln. Kurzerhand umstellen sie das Haus und machen dem Mann klar, hier kommst du nicht mehr raus. Was bleibt? Warten auf die Polizei. Die kommt und muss den 44-Jährigen nur noch mitnehmen. Gelebte Nachbarschaft. Kontrolle im Darmstädter Herrengarten, eigentlich reine Routine, doch dann kann sich ein Mann nicht ausweisen, also schauen die Beamten etwas genauer hin. Und von nun an geht's steil bergab für den 31-Jährigen. In seiner Wohnung finden die Polizisten einen gestohlenen E-Scooter, ein Tablet aus einem Café, ein Bruch und Kokain. Doch damit nicht genug. Bei den Ermittlungen kommt raus, dass der polizeibekannte Mann gesucht wird. Schlechter kann es nicht laufen. Auf einem Parkplatz in Fulda hauen Betrüger jeden an, der ihnen über den Weg läuft. Brauchst du Parfum? Ein Mann findet's komisch und ruft die Polizei. Eine Zivilstreife schaut vorbei und natürlich wird auch sie angesprochen. Billig Parfum greift zu. Machen sie. Sie greifen nach Parfum und nach den Betrügern, denn bei den Flaschen handelt es sich um billige Imitate. Ein Duftgeschäft mit ziemlich strengem Nachgeruch.
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0: Aber in HR4. Jetzt ist es 7:30. Es geht raus zu unseren HR4-Reportern.
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2: Bad Camberg im Kreis Limburg-Weilburg darf sich ab sofort ganz offiziell Kurstadt nennen. Bei einer Feierstunde des Hessischen Heilbäderverbands in Bad Homburg hat Innenminister Roman Poseck die Urkunde dazu überreicht. Damit gehört Bad Camberg jetzt zu 5 Städten in Hessen, die diesen Titel tragen dürfen. Und zwar neben Bad Hersfeld, Bad Homburg, Bad Nauheim und Bad Soden-Salmünster. Für die Stadt ist das ein wichtiger Schritt, denn die lange Tradition als Kur- und Gesundheitsstandort wird damit auch im Namen sichtbar. Künftig soll sie zum Beispiel auf Ortsschildern stehen, sagt die Stadt. Bad Camberg ist übrigens das älteste Kneipp-Heilbad in Hessen und das drittälteste in ganz Deutschland. Benjamin Müller, Bad Camberg.
3: Der Sommer ist wieder zurück. In Mittelhessen sind es heute über 30 Grad. Und wer da sagt, ist mir jetzt doch schon wieder viel zu warm, der kann sich zum Beispiel am Niederweimarer See im Kreis Marburg-Biedenkopf abkühlen. Hier hat die Badestelle jeden Tag von 9 bis 19 Uhr auf. Wem das mit dem ganzen Körper reingehen aber noch zu kalt ist, der kann die Füße auch ins Kneippbecken halten, zum Beispiel in Bad Camberg. Angenehm kühl ist es aber auch in der Tropfsteinhöhle in Breitscheid und in den Kasematten in Dillenburg. Und wer es ganz kalt mag, in der Kurparklinik in Bad Nauheim gibt es sogar eine Kältekammer mit minus 110 Grad. Wo es noch mehr kalte Orte gibt, das kann man in den Kalte-Orte-Karten der Städte nachschauen. Zum Beispiel in Marburg oder in Gießen. Lena Lachnit, Studio Mittelhessen.
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0: Heute wird's ziemlich heiß. Die Sonne brennt vom Himmel und heizt uns ordentlich ein. Peter Schwarz hat den Überblick für uns.
4: Heute startet sie in Mittelhessen die Hitzewelle. Und von einer Hitzewelle sprechen wir, wenn die Temperatur an 3 Tagen nacheinander mindestens 30 Grad erreicht. Das wird heute in den Tallagen der Region definitiv der Fall sein. Bis 34 Grad gibt's dort schon. Auf den Höhen reicht's noch nicht. Überall dort gibt's 28 bis knapp 30 Grad. Also Sonnenschein, im Tagesverlauf ein paar Quellwolken, die aber nichts weiter können, als mal ein bisschen Schatten spenden. Ja, und dann geht's noch weiter hoch mit den Temperaturen am Wochenende bis auf 36 Grad.
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0: Vorsicht auf der A67 Mönchhof-Dreieck Richtung Darmstadt. Zwischen Rüsselsheimer Dreieck und Groß-Gerau liegt ein Besen auf dem rechten Fahrstreifen. A60 Rüsselsheim Richtung Mainz. Zwischen Rüsselsheimer Dreieck und Rüsselsheim-Mitte 3 Kilometer Stau und stockender Verkehr wegen Reparaturarbeiten. Nach dem LKW-Brand gestern Abend muss die Fahrbahn repariert werden und der rechte Fahrstreifen ist deshalb gesperrt. Nochmal A60, Mainz Richtung Rüsselsheim, zwischen Ginsheim-Gustavsburg und Rüsselsheim-Königstetten, streckenweise Stau und stockender Verkehr. A67, Darmstadt Richtung Mönchhof-Dreieck, zwischen Rüsselsheimer Dreieck und Rüsselsheim-Ost, 2 Kilometer Stau und stockender Verkehr. A643, Mainz Richtung Wiesbaden, zwischen Dreieck-Mainz und Schiersteiner Kreuz, 6 Kilometer stockender Verkehr. Und die B62 Alsfeld-Barchfeld ist zwischen dem Abzweig nach Malkomes und Friedewald wegen Brückenbauarbeiten bis voraussichtlich Ende des Jahres in beiden Richtungen gesperrt. Die Umleitung über Schenk-Lenksfeld und Philippsthal-Röhrichshof ist ausgeschildert.
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0: Schönen guten Morgen zusammen. Ich bin ja schon von Berufswegen her alle 2 Wochen Frühaufsteher. Und wenn uns die HR4-Stars besuchen, dann fragen wir sie auch gerne, ob sie denn eigentlich Frühaufsteher oder eher Langschläfer sind. Wie ist das bei Beatrice Egli?
5: Es hat sich ein bisschen geändert. Mittlerweile stehe ich meistens so um 7 auf und das Erste, was ich mache, ist einfach Sport. Aber wenn ich jetzt entscheiden könnte, würde ich eher so die Nacht zum Tag machen.
0: Ja, eine kleine Eule ist die Beatrice also. Also ja, aber wenn es sein muss, ne, dann steht sie trotzdem früh auf. Jetzt mit uns zum Beispiel. Wir hören sie mit Volles Risiko.
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0: Hier ist HR4 um 20 vor 8. Die Brücken in Deutschland bröckeln. Und durch die Wärme kommt es zu immer mehr Problemen. Wir haben es schon im HR4 Verkehrsservice gehört heute Morgen. Bei Schenk-Lenksfeld, Malkomes im Kreis Hersfeld-Rotenburg musste jetzt eine marode Brücke an der B62 gesperrt werden. Wegen Rissen im Beton, wie es von Hessen Mobil heißt. Eigentlich war das erst für August geplant, musste jetzt aber überraschend vorgezogen werden. Und viele Anwohner sind deswegen sauer. Auch Landwirt Erhard Felkel fühlt sich schlecht informiert.
1: Weil das jetzt auf einmal so plötzlich kam. Über Nacht kam das ja. Die Brücke wird gesperrt auf einmal. Das war ja gar nicht voraussehbar. Gestern Abend kriegen wir die Nachricht, morgen ist die Brücke zu. Das kann ja nicht sein irgendwie. Das muss doch ein bisschen langfristig geplant werden. Das geht doch gar nicht über Nacht. Das ärgert mich, wirklich.
0: Hessen Mobil hat uns gesagt, die Brücke ist seit einem halben Jahr für Lkw gesperrt, aber viele hätten das ignoriert. Und jetzt haben die Brückenprüfer Alarm geschlagen. Starke Hitze und schwere Laster könnten die Risse im Beton nämlich verstärken. Und das will man nicht riskieren. Anwohner Uwe Eidam befürchtet jetzt ein Verkehrschaos.
2: Wir denken, dass die Umwege halt schon 15, 20 Kilometer betragen. Und dass halt auch die Straßen und die Umleitungsstrecken stark überlastet sind.
0: Ja, die Umleitung für die gesperrte B62-Brücke geht von Malkomes über Schenk-Lenksfeld und Röhrichshof nach Friedewald und umgekehrt. Die Umleitungen sind für sie ausgeschildert.

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1: Es gibt nicht so dolle Nachrichten aus dem Odenwald, aus Bad Königzell. Von der Dauerbrennerbaustelle gesperrte Ortsdurchfahrt. Die neu zu machen, ist komplizierter als gedacht, Katja.
2: Die Baufirma fräst seit Montag die obere Asphaltschicht ab, die Ende Mai wegen Hitze aufgeplatzt war. Und dabei haben sie entdeckt, dass darunter nur Schotter ist und eben keine stabile Tragschicht. Hessenmobil sagt, das bedeutet, der Schotter muss auch noch weg und so eine Tragschicht muss her, wo dann der Asphalt draufkommt.
1: Und das dauert länger, oder nicht?
2: Hoffentlich nicht. Das Ziel, die Ortsdurchfahrt von Zell zum Beginn der Sommerferien aufzumachen, steht nach wie vor, sagen Hessenmobil und die Stadt Bad König, damit die wichtige Umleitungsstrecke für die Zeller Brücke B45 Baustelle wieder frei ist.
1: Die Hessentagsstadt Fulda hat auch ihren historischen Schlossgarten rausgeputzt. Heute wird er offiziell eingeweiht.
2: Der vordere Teil des Schlossgartens sieht jetzt wieder echt barock aus, wie Ende des 18. Jahrhunderts. Das gilt für die Orangerieterrasse, das Schlossgartenparterre rund um die große Fontäne und die Kaisersaalterrasse.
1: Ja, noch ein Hingucker mehr in Fulda. Eschwege feiert ab heute sein traditionelles Johannesfest.
2: Die Eröffnung ist am Abend im Festzelt auf dem Wärtchen in Eschwege. Ein Johannesreiter reitet durch die Stadt und lädt die Eschweger zum Feiern ein.
1: Ja, üblicherweise ist der ja nicht alleine der Johannesreiter, ne?
2: Die sind meistens im Rudel unterwegs. Es gibt mehrere von ihnen im blau-weißen Gewand hoch zu Ross und ganz wichtig, mit Fanfare. Spätestens wenn die Fanfaren erschallen, wissen die Eschweger, was Phase ist.
1: Nämlich auf zum Johannesfest und 5 Tage durchfeiern.
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Eine aktuelle Meldung aus dem HR4-Verkehrszentrum. Vorsicht auf der A3 Frankfurt Richtung Köln. Zwischen Bad Camberg und Limburg Süd liegen mehrere Matten auf der Fahrbahn. Passen Sie bitte dort entsprechend auf.

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5: 8 Uhr. USA und Iran unterzeichnen offiziell ihr Rahmenabkommen. Gericht hält verlängerte Mietpreisbremse in Hessen für fehlerhaft. Filmer im Kreis Limburg-Walburg droht die Zahlungsunfähigkeit. Das Wetter, viel Sonne, 28 bis 34 Grad. Die Nachrichten mit Volker Kinkel. Guten Morgen. Die USA und der Iran haben in der Nacht das Rahmenabkommen für ein Ende ihres Kriegs unterzeichnet. Das haben beide Seiten mitgeteilt und auch der Vermittler Pakistan. ARD-Korrespondentin Katharina Fuß.
6: Laut dem Vermittlerstaat Pakistan tritt das Abkommen damit sofort in Kraft. Festgehalten sind darin demnach die Öffnung der Straße von Hormus, das Ende der Seeblockaden und die Einstellung aller Kampfhandlungen, auch im Libanon. Andere Punkte wie die künftige Urananreicherung im Iran sollen noch verhandelt werden. Unklar ist auch, woher die 300 Milliarden Dollar für den Wiederaufbau im Iran genau kommen sollen, die im Raum stehen. US-Präsident Trump betonte, dass kein amerikanisches Geld fließen werde.
5: Nach einem Urteil des Amtsgerichts Frankfurt steht die hessische Mietpreisbremse auf der Kippe. Das Gericht ist der Ansicht, dass die Regelung wegen einer fehlenden Rechtsgrundlage nicht mehr anwendbar ist. Das könnte Folgen für Mieter in ganz Hessen haben. HR-Reporter Sebastian Jakob.
7: Die alte Verordnung zur Mietpreisbremse war auf 5 Jahre begrenzt und Ende des letzten Jahres ausgelaufen. Nach Informationen der Frankfurter Rundschau hält das Amtsgericht Frankfurt die Verlängerung der hessischen Mieterschutzverordnung für unwirksam. Die Vereinigung Haus und Grund sowie die Grünen sehen in dem Urteil das Ende für die Preisdeckelung bei Mieten insgesamt. Das Wirtschaftsministerium winkt dagegen ab und sagt, es handle sich um eine Einzelfallentscheidung.
5: Deutschland hat gute Umweltgesetze, die werden aber oft nur schlecht umgesetzt. Das sagt der Sachverständigenrat für Umweltfragen. Ein Grund, viele Gesetze seien zu unklar formuliert oder enthielten komplizierte Ausnahmen. Damit seien sie nur schwer umzusetzen. Filmer im Kreis Limburg-Walburg droht die Zahlungsunfähigkeit. Deshalb will die Gemeinde die Grundsteuer deutlich anheben. Die Entscheidung soll heute Abend in der Gemeindevertretung fallen. HR-Reporter Benjamin Müller.
8: Der Grundsteuerhebesatz soll mehr als verdoppelt werden, von aktuell 365 auf 800%. Grund dafür, dass Filmer in diese finanzielle Schieflage gekommen ist, sind aus Sicht von Bürgermeisterin Bogler-Schmidt Fehler aus der Vergangenheit und ein Einbruch bei der Gewerbesteuer von rund 2 Millionen Euro. Neben der Steuererhöhung wird aktuell ein Konsolidierungsplan ausgearbeitet, um zu schauen, wo noch gespart werden kann.
5: Bei der Fußball-Weltmeisterschaft ist der erste Gruppenspieltag zu Ende gegangen. Auch die letzten Teams sind in das Turnier gestartet. WM-Reporter Michael Küster.
9: Portugal hat am frühen Abend beim 1:1 gegen die Demokratische Republik Kongo überraschend gepatzt. Rasant wurde es dann im Anschluss zwischen England und Kroatien. Das Team des deutschen Trainers Thomas Tuchel setzte sich am Ende auch dank zweier Tore von Bayern-Stürmer Harry Kane mit 4:2 durch. Außerdem hat Ghana in letzter Minute noch mit 1:0 gegen Panama gewonnen und Kolumbien besiegte am frühen Morgen WM-Neuling Usbekistan mit 3:1.
5: Und das passiert heute noch. Der Bundesgerichtshof befasst sich mit der Schufa. Es geht um die Frage, ob die Wirtschaftsauskunftei offenlegen muss, wie ihr Bewertungsscore berechnet wird. Bundeswirtschaftsministerin Reiche besucht heute und morgen die Türkei. Ziel der Reise, die wirtschaftlichen Beziehungen der beiden Länder verbessern. Und in Frankfurt ist ab heute wieder der Hitzebus unterwegs. Er versorgt obdachlose Menschen mit Wasser, Sonnencreme und Kleidung. Das waren die Nachrichten.
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11: Heute können wir die offenen Schuhe aus dem Schuhschrank holen. Es wird richtig heiß bei uns in Hessen.
0: Wir bekommen definitiv überall heute ins Schwitzen. Und unser Wettermann Peter Schwarz guckt, wie warm es genau wird.
11: Es wird sehr warm bis heiß in Mittelhessen. Eine Hitzewelle bahnt sich an. Aber die Temperatur von bis zu 34 Grad ist nur das eine, die Luftfeuchtigkeit das andere. Und die ist heute auch hoch, wird es auch in den nächsten Tagen sein. Das heißt, es ist dämpfig, klebrig. Wir schwitzen schnell, der Schweiß kann nicht verdunsten. Und deshalb ist schwüle Luft so viel unangenehmer als trockene. Trotzdem ist das heute oft sonnig, aber die Luft neigt zu Gewittern. Die kommen ab morgen und am Wochenende auf uns zu bei bis zu 36 Grad.
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0: Vorsicht auf der A3 Frankfurt Richtung Köln. Zwischen Bad Camberg und Limburg Süd liegen mehrere Matten auf der Fahrbahn. Passen Sie da weiterhin auf. Vorsicht außerdem auf der A66 Wiesbaden-Frankfurt. Zwischen Grifter Dreieck und Frankfurt-Salzheim eine ungesicherte Unfallstelle auf dem rechten Fahrstreifen. A45 Dortmund Richtung Gießen, zwischen Ehringshausen und Wetzlarer Kreuz 3 Kilometer Stau und stockender Verkehr. A60 Rüsselsheim Richtung Mainz, zwischen Rüsselsheimer Dreieck und Rüsselsheim Mitte 4 Kilometer Stau wegen Reparaturarbeiten. Nach einem LKW-Brand gestern Abend muss die Fahrbahn repariert werden, deshalb ist der rechte Fahrstreifen gesperrt. A60 Mainz Richtung Rüsselsheim, zwischen Ginsheim-Gustavsburg und Rüsselsheim Mitte 4 Kilometer Stau und stockender Verkehr. Es geht weiter auf der A66 Wiesbaden Richtung Frankfurt. Zwischen Wiesbaden-Erbenheim und Wiesbadener Kreuz streckenweise stockender Verkehr. Und im weiteren Verlauf dann nochmal zwischen Ludwig-Landmann-Straße und Frankfurt-Miquelallee nochmal 2 Kilometer Stau. Und A643 Mainz Richtung Wiesbaden. Zwischen Dreieck Mainz und Schiersteiner Kreuz 6 Kilometer stockender Verkehr.
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0: Das Hessentagspaar ist überall da unterwegs, wo was los ist. Vera und Max Dudika repräsentieren ja dieses Jahr Fulda auf dem Hessentag. Das machen die echt mit Leidenschaft. Aber die sind auch wirklich den ganzen Tag unterwegs, auch sehr viel zu Fuß. Und wie ihre Tage gerade aussehen, hören wir gleich nach Matthias Reim und Dr. Hook.
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0: Es ist gleich 8:12. 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Vera und Max Dudika aus Fulda strahlen zusammen mit der Sonne um die Wette. Die beiden sind das Hessentagspaar 2026. Im Amt sind die beiden ja schon unglaubliche 6 Jahre. Wir erinnern uns, da war ja mal irgendwas mit Pandemie und Corona. Und deshalb musste der Hessentag in Fulda verschoben werden. Jetzt läuft alles bestens und seit Freitag sind Vera und Max wirklich von früh bis spät auf der Hessentagsstraße unterwegs und selber total hin und weg.
1: Also mich überwältigt das. Das ist schon, also kann man sich nicht vorschreiben. Also das ist der Wahnsinn. Wo wir überall, was wir alles sehen, wen wir alles treffen, wie freundlich die Leute sind. Das ist
2: ja auch die Stimmung. Man kennt seine eigene Stadt und man weiß, wie die aussieht. Aber jetzt ist die ja verändert und wirklich richtig geschmückt. Und das, also ich war ja vorher schon verliebt, aber jetzt ist es noch schlimmer.
0: Ja, von einem Termin zum nächsten geht's, ne? Teilweise mit dem Auto, aber meistens sind die beiden zu Fuß unterwegs. Und das hält dann natürlich auch manchmal auf, ne? Wenn man Fotos macht. Selfies gibt's wirklich jeden Tag an jeder Ecke mit Vera und Max. Und man erkennt sie natürlich auch gleich in der türkisfarbenen Tracht, die beiden, ja, bei den Besuchern schon mal sehr gut ankommen lassen.
3: Sehr schön, weil wir das ganz selten erleben, dass wir das Hessenpaar treffen auf dem Hessentag. Und deshalb haben wir gesagt, jetzt wird auch gleich mal ein Foto gemacht.
4: Sympathisch, immer freundlich, immer nett, sehr natürlich. Ganz so Menschen wie wir.
5: Sie machen ihre Rolle ganz toll. Und ich sag mal, ich möchte es nicht machen. Die haben Stress. Die sind wunderbar. Die vertreten Fulda richtig gut.
0: Bei vielen Ehrungen und Auszeichnungen stehen die beiden gemeinsam mit Fuldas Oberbürgermeister Heiko Wingenfeld auf der Bühne und das wirklich jeden Tag. Und der OB mag die beiden einfach total gerne.
6: Vera und Max Dudika sind fantastische Botschafter, Stil, Eleganz. Sie strahlen Menschlichkeit aus und haben so eine Freude dabei und diese Begeisterung ist ansteckend. Also als Oberbürgermeister Stadt Fulda kann man einfach nur zutiefst dankbar sein, ein solches fantastisches Paar hier als Botschafter Fuldas wirken zu sehen.
0: Das perfekte Hessentagspaar Vera und Max Dudika sind jeden Tag in Fulda unterwegs und zeigen uns, was ihre Stadt so zu bieten hat.
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0: Nancy Sinatra in HR4. Bei ganz vielen kribbelt's heute Morgen schon im Bauch. Helene Fischer spielt ja am Wochenende gleich 2 Konzerte in Frankfurt. Ich habe schon viele Videos von ihrer 360-Grad-Stadion-Tour gesehen und ich kann nur sagen, jeder, der da hingeht, kann sich schon mal sehr freuen. Das wird auf jeden Fall eine klasse Show. Und ihren neuen Hit, Heute Nacht, hören wir jetzt in HR4 zum Start in diesen Donnerstag.
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2: Halb neun ist es jetzt.
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4: Der Sommer ist wieder zurück. In Mittelhessen sind es heute über 30 Grad. Und wer da sagt, ist mir jetzt doch schon wieder viel zu warm, der kann sich zum Beispiel am Niederweimarer See im Kreis Marburg-Biedenkopf abkühlen. Hier hat die Badestelle jeden Tag von 9 bis 19 Uhr auf. Wem das mit dem ganzen Körper reingehen aber noch zu kalt ist, der kann die Füße auch ins Kneippbecken halten, zum Beispiel in Bad Camberg. Angenehm kühl ist es aber auch in der Tropfsteinhöhle in Breitscheid und in den Kasematten in Dillenburg. Und wer es ganz kalt mag, in der Kurperklinik in Bad Nauheim gibt es sogar eine Kältekammer mit minus 110 Grad. Wo es noch mehr kalte Orte gibt, das kann man in den Kalte-Orte-Karten der Städte nachschauen. Zum Beispiel in Marburg oder in Gießen. Lena Lachnit, Studio Mittelhessen.
5: Deutsche Krankenhäuser produzieren jedes Jahr rund 1,2 Millionen Tonnen Müll. Das sind jeden Tag 7 Tonnen pro Krankenhaus. Das UKGM in Marburg hat jetzt ein Recyclingprojekt eingeführt. Bei OPs fällt viel Müll aus Alufolie an, durch Einwegverpackungen für sterile Instrumente. Der wird jetzt in bestimmten Boxen gesammelt und dann recycelt. Dafür arbeitet das Krankenhaus mit einem Medizintechnikunternehmen zusammen. Die holen die Sammelboxen ab und verwerten dann das Aluminium wieder. Dadurch soll CO2 gespart und Müll reduziert werden. Das recycelte Aluminium wird dann für die Wiederverwendung verkauft und die Erlöse fließen laut UKGM in eine medizinische Hilfsorganisation, die Kindern hilft. Aus Marburg, Anna Spieß.
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2: Heute können wir dem Thermometer beim Klettern zugucken im Laufe des Tages. Die Sonne brennt vom Himmel und heizt uns ordentlich ein. Peter Schwarz hat den Überblick für uns.
6: Heute startet sie in Mittelhessen die Hitzewelle. Und von einer Hitzewelle sprechen wir, wenn die Temperatur an 3 Tagen nacheinander mindestens 30 Grad erreicht. Das wird heute in den Tallagen der Region definitiv der Fall sein. Bis 34 Grad gibt es dort schon. Auf den Höhen reicht es noch nicht. Überall dort gibt es 28 bis knapp 30 Grad. Dazu Sonnenschein, im Tagesverlauf ein paar Quellwolken, die aber nichts weiter können, als mal ein bisschen Schatten spenden. Ja, und dann geht's noch weiter hoch mit den Temperaturen am Wochenende bis auf 36 Grad.
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2: A60, Rüsselsheim Richtung Mainz. Zwischen Rüsselsheimer Dreieck und Rüsselsheim Mitte 4 Kilometer Stau wegen Reparaturarbeiten. Nach dem LKW-Brand gestern Abend muss die Fahrbahn repariert werden. Der rechte Fahrstreifen ist deshalb gesperrt. A60, Mainz Richtung Rüsselsheim. Zwischen Mainz-Laubenheim und Rüsselsheim-Mitte streckenweise Stau und stockender Verkehr. A66 Wiesbaden Richtung Frankfurt. Zwischen Wiesbaden-Erbenheim und Wiesbadener Kreuz streckenweise stockender Verkehr immer noch. Und im weiteren Verlauf zwischen Hofheim und dem Griftler Dreieck 2 Kilometer stockender Verkehr nach einem Unfall auf dem Abbiegestreifen. Und zwischen Ludwig-Landmann-Straße und Frankfurt-Miegwiller-Allee 2 Kilometer Stau. A643 Mainz Richtung Wiesbaden. Zwischen Dreieck Mainz und dem Schiersteiner Kreuz streckenweise stockender Verkehr.
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2: Na dann mal frohes Aufstehen zusammen. Wenn Roland Kaiser irgendwo auftaucht, dann fangen die Menschen an zu kreischen. Das habe ich selbst schon erlebt. Niemand bekommt das so wie Roland Kaiser hin, junge und alte Menschen zusammen zum Feiern zu bringen. Und Samstag spielt er Open Air auf dem Friedrichsplatz in Kassel. Ich habe mal nachgeschaut, es gibt noch Restkarten an der Abendkasse. Also wenn Sie hinwollen, müssten Sie sich dann wahrscheinlich sputen. Ich glaube, es geht schon wieder los. Mit dem Mega-Hit von Roland Kaiser geht's in den Tag.
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0: Hier ist HR4 um 20 vor 9. Die deutsche Autoindustrie verkauft deutlich weniger Autos. Also ganz egal, ob das VW, BMW oder Mercedes ist. Alle verkaufen weniger und der Gewinn schrumpft. Heute ist bei Volkswagen die große Hauptversammlung mit den Aktionären. Deshalb schauen wir mal im VW-Werk Baunatal vorbei. Unser Nordhessen-Reporter Marcel Ruge hat sich da mal umgehört und er hat uns gesagt, wie die Stimmung unter den Mitarbeitern ist.
1: Tatsächlich sagt kaum jemand etwas. Ich habe gestern in der Frühschicht Dutzende Mitarbeiter angesprochen, sie nach ihrer Stimmung gefragt. Die meisten haben aber abgewunken. Und wer etwas gesagt hat, der berichtet von Unsicherheit und Zukunftsängsten. Auch eben 2 Jahre nach diesen heftigen Konflikten zwischen Konzern und Gewerkschaft ist da jetzt von Entspannung oder Aufbruchsstimmung nicht wirklich viel zu spüren. Und das erzählt mir auch Professor Klaus Dörre von der Uni Kassel. Er kennt das VW-Werk von innen, hat hierfür seine Forschung mit zahlreichen Mitarbeitern gesprochen. Auch er sagt, viele hätten das Gefühl, sie würden nur noch als Kostenfaktoren gesehen und nicht mehr eben als Mitarbeiter.
0: Eine Werksschließung steht ja nicht zur Debatte, aber was könnte dem Standort Baunatal im schlimmsten Fall drohen?
1: Eine Schließung ist aktuell in Baunatal überhaupt kein Thema. Das Werk baut ja wichtige Komponenten, wie Getriebe etwa, aber auch E-Motoren. Und hier gibt es sehr viel Expertise, gerade im zukunftsträchtigen Bereich E-Antriebe. Da haben die Nordhessen also aufs richtige Pferd gesetzt. Aber einige Bereiche im Werk, die dürften bald schon schrumpfen. Elektroautos brauchen ja zum Beispiel keine Abgasanlagen. Wie viele Arbeitsplätze es jetzt genau sind, unklar. Aktuell sind es ja so 15.000 Beschäftigte. Wenn es am Ende 10.000 sind, die übrig bleiben, dann wäre man sicher froh. Es hängen ja viele Betriebe an dem Werk, Hotels, Restaurants, Zulieferer. Und VW ist natürlich auch ein riesiger Gewerbesteuerzahler in Baunatal. Jeder gesicherte Arbeitsplatz sei deshalb wichtig, heißt es aus dem Rathaus.
0: Durchwachsene Stimmung beim Autobauer Volkswagen vor der Hauptversammlung heute. Infos waren das von HR4-Reporter Marcel Ruge.
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1: Bad Wildungen hat diesen Sommer ein Mietschwimmbad. Das alte Freibad ist abgerissen und die Stadt hat zwei mobile Schwimmbecken angemietet für eine Saison, Katja.
2: Die Stadt Bad Wildungen nennt das Ganze Sommeroase. Diese Oase sieht aus wie Pools zum Planschen für den Garten, eben nur viel größer. Es gibt ein Nichtschwimmerbecken und ein Schwimmerbecken mit 25 Meter Bahnen und viel Sand ist drumherum aufgeschüttet.
1: 300.000 Euro lässt sich Bad Wildungen seine Sommeroase kosten.
2: Ja, manche Wildunger schütteln über die ganze Nummer den Kopf. Andere freut, dass es wenigstens diese Becken gibt. Morgen soll das Mietschwimmbad aufmachen.
1: Bei den Temperaturen müssen wir viel trinken und das gilt auch für Amsel, Drossel, Fink und Star.
2: Und die ganze Vogelschar.
1: Ah.
2: Mike Sommerhage vom NABU Hessen sagt, jetzt sind Vogeltränken und Schalen mit Wasser quasi überlebenswichtig für Piepmätze, Igel und Eichhörnchen. Im Garten oder auf dem Balkon, am besten mit täglich frischem Wasser. Der Naturschutzbund zeigt auf seiner Homepage, wie es am besten klappt mit der Tränke.
1: Ja, das Wetter macht definitiv durstig.
2: Die Höchsttemperatur hat gestern in Schauenburg bei 24 Grad gelegen. In Frankfurt am Flughafen wurden 29 Grad gemessen und vergangene Nacht lag die Tiefsttemperatur in Schauenburg dann bei 16 Grad, in Frankfurt bei 18 Grad.
1: Und Regen war nicht wirklich ein Thema gestern. Es gab nur geringen Niederschlag in Vielbrunn, Gießen und Schauenburg. Frankfurt meldet 0,1 Millimeter Regen.
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5: 9 Uhr. USA und Iran unterzeichnen offiziell ihr Rahmenabkommen. Gericht hält verlängerte Mietpreisbremse in Hessen für fehlerhaft. Nordhessischer Verkehrsverbund will Tarifsystem vereinfachen. Das Wetter, viel Sonne, 28 bis 34 Grad. Die Nachrichten mit Volker Kinkel. Guten Morgen. Die USA und der Iran haben ihr Abkommen für ein Kriegsende heute Nacht unterzeichnet. Jetzt soll 60 Tage lang weiterverhandelt werden. Die Straße von Hormus soll aber für Schiffe sofort wieder freigegeben werden. Die Bundesregierung prüft schon mal einen möglichen Einsatz der Bundeswehr dort. Aus dem ARD-Hauptstadtstudio Christina Nagel.
6: Ein Einsatz der Bundeswehr in der Straße von Hormus kommt für die Bundesregierung nur in Frage, wenn die Kämpfe wirklich beendet sind und wenn alle Konfliktparteien, also auch der Iran, einer internationalen Mission zustimmen. Die Bundesregierung hat angeboten, sich an der Minenräumung in der Straße von Hormus zu beteiligen. Der Bundestag muss einem solchen Einsatz zustimmen.
5: Die hessische Mietpreisbremse steht auf der Kippe. Die Regelung war zum Jahreswechsel vom Land verlängert worden. Das Frankfurter Amtsgericht hat jetzt aber entschieden, dass diese Verlängerung fehlerhaft war. Das Urteil könnte Signalwirkungen haben. Das Wirtschaftsministerium winkt dagegen ab und sagt, es sei eine Einzelfallentscheidung. Wer eine Wohnung mieten oder einen Handyvertrag abschließen möchte, braucht in der Regel einen guten Schufa-Score. Der Bundesgerichtshof verhandelt ab jetzt darüber, ob und in welchem Umfang die Auskunftei in Wiesbaden erklären muss, wie ihre Bewertung zustande kommt. ARD-Reporterin Alena Lagmöller.
7: Der Score soll Unternehmen und Banken dabei helfen, das Risiko einzuschätzen, dass ein künftiger Vertragspartner nicht zahlen könnte. Aber auch Verbraucher haben ein Recht darauf, den eigenen Schufa-Score zu erfahren und darüber hinaus auch, welche Daten die Schufa über sie speichert. Wie weit dieser Auskunftsanspruch genau geht, darüber verhandelt heute der Bundesgerichtshof in Karlsruhe. Die Schufa hatte im Vorfeld der Verhandlung betont, dass es ohnehin nur um ihren alten Score gehe.
5: Es war vermutlich der letzte Castor-Transport aus der Aufarbeitungsanlage Sellafield in Großbritannien. Gestern Abend sind 7 Behälter mit Atommüll im Zwischenlager Brockdorf in Schleswig-Holstein angekommen. Laut Polizei gab es nur kleinere Prozeste. Der Atommüll stammt aus deutschen Kernkraftwerken und wurde in England aufbearbeitet. Der Nordhessische Verkehrsverbund vereinfacht ab Sommer nächsten Jahres sein Tarifsystem für Bus- und Bahntickets. Für Pendler wird es damit übersichtlicher. Sie sollen dann nicht mehr zwischen 12 Preisstufen wählen müssen, sondern nur noch zwischen 3. Ort, Landkreis und Region. HR-Reporter Daniel Bresser.
8: Davon profitieren laut NVV vor allem Gelegenheitsfahrgäste, weil für sie die Ticketwahl transparenter wird. Wer zum Beispiel von Melsungen nach Bad Sohn-Allendorf fährt, muss künftig nicht mehr verschiedene Tarifzonen verstehen, sondern wählt Region. Außerdem soll es für unter 18-Jährige ein neues Einzelticket geben. Für 2 Euro können sie damit durch ganz Nordhessen fahren. Der NVV will mit der Reform den Nahverkehr attraktiver machen.
5: Und das passiert heute noch. In Brüssel treffen sich die Staats- und Regierungschefs der EU. Themen: der Ukraine-Krieg, die Entwicklungen im Iran-Krieg und die Beziehungen der EU zu China. Gut 5 Jahre hat der Umbau gedauert. Heute wird in Fulda der rekonstruierte Schlossgarten eröffnet. Und bei der Fußball-Weltmeisterschaft startet der 2. Spieltag der Vorrunde. Den Auftakt machen um 18 Uhr Tschechien und Südafrika. Das waren die Nachrichten.
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10: Die Jacke können wir heute definitiv zu Hause lassen. Es wird heiß. Wir kommen heute überall ins Schwitzen. Unser Wettermann Peter Schwarz sagt uns, wie heiß es wird.
11: Es wird sehr warm bis heiß in Mittelhessen. Eine Hitzewelle bahnt sich an. Aber die Temperatur von bis zu 34 Grad ist nur das eine, die Luftfeuchtigkeit das andere. Und die ist heute auch hoch, wird es auch in den nächsten Tagen sein. Das heißt, es ist dämpfig, klebrig, wir schwitzen schnell, der Schweiß kann nicht verdunsten. Und deshalb ist schwüle Luft so viel unangenehmer als trockene. Trotzdem ist das heute oft sonnig, aber die Luft neigt zu Gewittern. Die kommen ab morgen und am Wochenende auf uns zu bei bis zu 36 Grad.
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10: A3 Köln Richtung Frankfurt. Zwischen Niedernhausen und Wiesbadener Kreuz 6 Kilometer Stau. Es gibt aber gute Nachrichten. Die Unfallstelle ist geräumt. Nochmal A3 Frankfurt Richtung Würzburg. Zwischen Bessenbach-Walderschaff und Weibersbrunn 4 Kilometer Stau nach einem Unfall. Die beiden linken Fahrstreifen sind deshalb gesperrt. A5 Darmstadt Richtung Kassel. Zwischen dem Frankfurter Kreuz und dem Westkreuz 6 Kilometer stockender Verkehr wegen einer Baustelle in der Verbindung zur A648 in Richtung Eschborn. A60 Rüsselsheim Richtung Mainz. Zwischen Rüsselsheimer Dreieck und Rüsselsheim Mitte 2 Kilometer Stau wegen Reparaturarbeiten. Nach dem LKW-Brand gestern Abend muss die Fahrbahn ausgebessert werden. Der rechte Fahrstreifen ist deshalb gesperrt. A643 Mainz Richtung Wiesbaden. Zwischen Dreieck Mainz und Schiersteiner Kreuz streckenweise stockender Verkehr. Ein Hinweis: Besuchern des Hessentags in Fulda wird empfohlen, öffentliche Verkehrsmittel zu nutzen. Bei der Anreise mit dem PKW bitte den Beschilderungen zu den ausgewiesenen Parkplätzen folgen. Informationen rund um den Hessentag finden Sie unter www.hessentag-fulda.de.
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10: Guten Morgen zusammen. Ich habe uns Unheilig mitgebracht. Wunderschön, hören wir gleich. Das ist ja der Hit, mit dem sich Unheilig nach langer Zeit wieder zurückgemeldet haben bei uns. Hören wir gleich nach Toni Christie und Andy Borg.
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0: HR4 ist hier um 16 nach 9. Preisfrage: Was hat 4000 Beine und macht Mäh? Ich sag's Ihnen. Es ist die 1000 Tiere große Schafherde von Kassels Stadtschäfer Marcel Breidenstein. Und Katja, denen stattest du nachher einen Besuch ab, dem Schäfer und seinen Schafen.
1: Bei der Wärme wird's Zeit, dass die Schafe ihre Wollpullis ausziehen dürfen. Sie werden geschoren. Letzte Woche hätten sie ohne Wolle noch gefroren. Jetzt ist es heiß. Also das Timing fürs Schafscheren stimmt beim Kasseler Stadtschäfer. Und ich schaue mir das mal an, ganz richtig, ja? Seine Herde steht aktuell in der Fuldaaue und im Naturschutzgebiet Dönche. Heute kommen die Schafe in der Dönche unter den Rasierer, morgen sind die in der Fuldaaue dran.
0: Also da kommt wirklich eine Menge.

0: Wolle runter.
1: Das kann man sagen. Der Schäfer hat mir gesagt, das sind so 3 bis 5 Kilo Wolle pro Schaf.
0: Boah.
1: Also die hält ordentlich warm und da ist es gut, wenn die Schafe sich jetzt nackig machen dürfen, wenn der Sommer zuschlägt, weil sie sonst nämlich auch überhitzen könnten. Also das könnte durchaus ernst werden. Und Marcel Breitenstein engagiert dafür natürlich einen professionellen Schafscherer, der mit seiner Ausrüstung anreist und den Job aus dem FF kann. Der ist die Tage gebucht ohne Ende. Sehr gefragt, der Mann. Aber für heute und morgen hat Marcel Friseurtermine bekommen für seine vierbeinigen Ladies.
0: Und du legst dann auch Hand an den Schafen mit dem Rasier? Ja, vielleicht auch besser nicht. Vielleicht besser nicht, ne?
1: Du traust mir ja so einiges zu, ja. Im Interesse der Schafe mache ich das wahrscheinlich wohl eher nicht. Also, das sollte man wohl besser richtig können. Aber ja, du fragst, ich habe keine Ahnung. Ich fahre da jetzt hin und mal gucken. Keine Ahnung, ob die mich ranlassen.
0: Lass dich mal überraschen.
1: Ich habe wirklich Respekt davor.
0: Ja,
1: auf jeden
0: definitiv.
1: Fall.
0: Die Schafe des Kasseler Stadtschäfers werden ihre dicken Wollpullis los. Katja ist beim Schafescheren dabei. Wie es war, erfahren wir morgen hier in HR4.

6 Minuten vor halb 10 ist es. 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
6: 9:30 ist es jetzt.
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7: Für viele Bürgerinnen und Bürger in Villmar im Kreis Limburg-Weilburg wird es wohl teuer. Der Gemeinde droht die Zahlungsunfähigkeit und deshalb soll die Grundsteuer deutlich steigen. Darüber entscheidet heute Abend die Gemeindevertretung. Der Grundsteuerhebesatz soll von aktuell 365 auf 800% mehr als verdoppelt werden. Grund für die finanzielle Schieflage sind laut Bürgermeisterin Bogler-Schmidt Fehler aus der Vergangenheit und ein Einbruch bei der Gewerbesteuer von rund 2 Millionen Euro. Neben der Steuererhöhung wird aktuell auch ein Konsolidierungsplan ausgearbeitet, um zu schauen, wo weiter gespart werden kann. Die Sitzung der Gemeindevertretung beginnt heute Abend um 7:30 in der König-Konrad-Halle. Benjamin Müller, Villmar.
8: Ein Gespräch beim Arzt, im Kindergarten oder auf dem Amt. Wer noch nicht gut Deutsch spricht, versteht schnell wichtige Details nicht. Im Landkreis Limburg-Weilburg helfen deshalb jetzt 27 neue ehrenamtliche Laiendolmetscherinnen und Laiendolmetscher. Sie übersetzen bei solchen Gesprächen und helfen dabei, Sprachbarrieren abzubauen. Die meisten von ihnen haben selbst einen Migrationshintergrund und wollen durch ihr Engagement die Unterstützung zurückgeben, die sie selbst früher erfahren haben. Mit den neuen Kräften gehören jetzt mehr als 100 Ehrenamtliche zum Dolmetscherpool des Landkreises. Weitere mehrsprachige Helferinnen und Helfer werden gesucht. Eva Rösler, Studio Mittelhessen.
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6: Es wird heißer und heißer. Wir können heute dem Thermometer beim Klettern zugucken. Peter Schwarz hat den Überblick, wie heiß es wird.
9: Das wird heute in Mittelhessen ein Hochsommertag und das Mitte Juni. Eine extrem warme Luftmasse erreicht unser Spanien und Frankreich und treibt die Temperatur nach oben auf 33 Grad in Gießen, 29 in Hirzenhain. Das sind die Höchstmarken. Dazu scheint die Sonne 13 bis 15 Stunden. Ein paar harmlose Quellwolken gibt es am Nachmittag. Heute bleibt es gewitterfrei. Das ändert sich ab morgen. Dann kann es örtlich heftig werden mit Unwettern und es wird noch heißer mit bis zu 36 Grad.
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6: Vorsicht auf der A5 Heidelberg-Darmstadt. Zwischen Heppenheim und Bensheim befindet sich eine Person auf der Fahrbahn. Dann Vorsicht außerdem auf der B254 Alsfeld Richtung Fulda. Zwischen Bimbach und Marbazell liegt ein Rollbrett auf der Fahrbahn. A3 Frankfurt Richtung Würzburg, zwischen Bessenbach-Walterschaff und Weibersbrunn, 3 Kilometer stockender Verkehr nach einem Unfall. Die beiden linken Fahrstreifen sind deshalb gesperrt. A60 Rüsselsheim Richtung Mainz, zwischen Rüsselsheimer Dreieck und Rüsselsheim Mitte, 2 Kilometer stockender Verkehr wegen Reparaturarbeiten nach dem LKW-Brand gestern Abend. Der rechte Fahrstreifen ist gesperrt. A643 Mainz Richtung Wiesbaden, zwischen Dreieck Mainz und dem Schiersteiner Kreuz 4 Kilometer stockender Verkehr. Und Stadtverkehr Darmstadt, die Frankfurter Straße ist zwischen Wischorstraße und Maulbeerallee nach einem Unfall in beiden Richtungen gesperrt. Bitte diesen Bereich weiträumig umfahren.
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6: Der Sommer ist da in Hessen und mit dem Regen der letzten Zeit wächst natürlich auch alles ganz ordentlich rund ums Haus. Der Flieder zum Beispiel, der ist so gut wie überall verblüht und wir fragen gleich mal eine Expertin, ob wir den jetzt schon schneiden können oder wir lieber noch warten sollten. Das machen wir nach Michelle, Howard Carpendale und Tina Charles.
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1: Manche Sträucher stehen gefühlt in jedem Garten. Flieder zum Beispiel. Der blüht ja ganz wunderbar in lila, rosa oder in weiß. Und dazu der Duft, ne? Inzwischen sind die Blüten ja wieder durch. Also stellt sich ja schon die Frage, ob man ihn jetzt direkt wieder schneidet, damit es nächstes Jahr wieder schön blüht. Oder ob man noch wartet. Wir haben die Frage der Baumschulmeisterin Claudia Peselmann aus Bad Homburg gestellt.
2: Das braucht der Flieder nicht. Der wächst einfach ganz normal weiter. Flieder samt zwar aus, aber eher weniger. Das heißt, die Samen kosten der Pflanze nicht so viel Kraft. Nur wenn wir vorhaben, den Wuchs zu beeinflussen, dann ist direkt nach der Blüte der richtige Zeitpunkt. Wenn man den jetzt vergessen hat, kann man das tatsächlich bis Mitte Juli auch noch durchaus nachholen. Im Herbst würde ich das auf keinen Fall mehr machen, weil dann haben sie im nächsten Jahr keine Blüten, weil im Herbst die neuen Knospen ja schon induziert werden. Das heißt, die neuen Blütenknospen bilden sich.
1: Und beim Schneiden dürfen wir jetzt auch richtig loslegen.
2: Ja, der Flieder neigt ja dazu, langbeinig zu werden. Das ist ja so eine Abart von ihm. Das heißt, wir haben dann unten irgendwann keine Äste mehr oder keine Blätter und oben, wo wir keine Blüte sehen, weil wir einfach zu klein sind, da rankt sich alles. Und dann kann man den Flieder nach der Blüte oder auch jetzt tatsächlich kräftig zurückschneiden. Wenn man es direkt nach der Blüte macht und hat noch eine relativ junge Pflanze, sagen wir mal bis 10 Jahre, können wir die auch wirklich auf die Hälfte zurückschneiden.
1: Ältere Flieder können so ungefähr um 1/3 gekürzt werden, sagt die Gartenexpertin. Aber dürfen wir das denn überhaupt? Es gibt ja schließlich auch die Schonzeit wegen Vögeln und den Nestern.
2: Ja, in erster Linie betrifft das wirklich Bäume und Hecken. Also wenn ich jetzt einen sehr, sehr großen Flieder habe, dann muss ich eben reinschauen, sitzt da ein Vogel drinne oder nicht. Aber der Flieder an sich ist selten die riesige Brutstätte für Vögel, einfach weil er so locker verastet ist.
1: Also, falls Sie Ihren Flieder schneiden wollen, das geht noch bis Mitte Juli. Und wir haben es gehört von Baumschulmeisterin Claudia Peselmann. Dort nisten nur selten Vögel. Falls doch, natürlich bitte in Ruhe lassen.
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0: Da muss es erst Donnerstag werden, dass wir beide wieder vereint sind. Britta Wiegand ist da.
1: Das stimmt. Hallihallo.
0: Hast du dich ausgeruht seit Montag?
1: Du meinst nach unserem Auftritt auf dem Hessentag in Fulda, erst im HR-Treff und abends bei Melissa Naschenweng und Giovanni Zarella?
0: Ja, Sommernacht der Schlagers, das haben wir ja zusammen gefeiert. Und das war ja, also... Es war ja atemberaubend.
1: Es war überwältigend. Was mir besonders gut gefallen hat, so viele HR4-Hörerinnen und Hörer zu treffen und so tolle Gespräche zu führen. Und die Bühne, und wir haben zum ersten Mal zusammen moderiert.
0: Also ja, auf der Bühne.
1: Hat mir sehr viel Spaß gemacht.
0: Das hat richtig Spaß gemacht. Das kann ich nur zurückgeben und ich kann mich anschließen. Also so viele tolle Gespräche werden wir lange im Herzen tragen. In HR4 geht's weiter mit Britta Wiegand nach 10.

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6: 10 Uhr. Hessen bereitet sich auf die zweite Hitzewelle dieses Jahr vor. USA und Iran unterzeichnen offiziell ihr Rahmenabkommen. Verfolgungsjagd auf der A5 bei Darmstadt. Das Wetter, viel Sonne, 28 bis 34 Grad. Die Nachrichten mit Volker Kinkel. Auf Hessen rollt die nächste große Hitzewelle zu. Der Deutsche Wetterdienst geht davon aus, dass der bisherige Rekord von 37,5 Grad geknackt werden könnte. Für viele Menschen kann es gefährlich werden. Aus der Nachrichtenredaktion Theresia Tautz.
7: Vor allem Obdachlose sind oft schutzlos der Hitze ausgeliefert. Die Stadt Frankfurt schickt deshalb heute wieder ihren Hitzebus los. Der versorgt Menschen auf der Straße mit Wasserkappen oder Sonnencreme. Die Stadt weist außerdem auf die vielen Trinkwasserbrunnen hin. Die gibt es auch an anderen Orten in Hessen. Mit einem Besucheransturm rechnen die hessischen Freibäder und Badeseen. Dort heißt es, nach eher durchwachsenen Wochen freue man sich, dass es endlich so richtig losgeht.
6: Die USA und der Iran haben ihr Abkommen endgültig unterzeichnet. Gleich am Anfang des Textes ist von einem sofortigen und dauerhaften Ende des Kriegs an allen Fronten, auch im Libanon, die Rede. Die nächsten 60 Tage sind für weitere Verhandlungen vorgesehen. Und die Blockade der Straße von Hormus für Schiffe soll beendet werden. Der Iran soll innerhalb von 30 Tagen verlegte Seeminen in der Meerenge räumen. Kommunalpolitiker haben weiter viel mit Hass und Hetze zu tun. Das zeigt eine Bilanz der zentralen Anlaufstelle, die das Bundesinnenministerium vor 2 Jahren eingerichtet hat. Dort haben sich bisher 320 Betroffene gemeldet, also im Schnitt fast 14 pro Monat. Aus dem ARD-Hauptstadtstudio Jan Zimmermann.
8: Dabei gehe es vor allem um Beleidigungen, üble Nachrede und Verleumdungen. Die meisten betroffenen Kommunalpolitiker melden sich nicht gleich beim ersten Vorfall bei der sogenannten starken Stelle, wie die Hotline heißt. Laut Innenministerium handelt es sich oft um eskalierte Konflikte mit einer längeren Vorgeschichte. Im vergangenen Jahr war die Zahl der Straftaten gegen Amts- und Mandatsträger gegenüber 2024 zwar leicht zurückgegangen, aber mit fast 5.800 Fällen immer noch höher als in früheren Jahren.
6: Eine Mehrheit der Menschen in Deutschland fordert von der Politik mehr Schutz für Kinder und Jugendliche im Netz. Das steht in einem Bericht des Bundesverbands der Verbraucherzentralen der Rheinischen Post vorliegt. 80% der Befragten wollen demnach strengere Regeln für Tech-Konzerne und Social-Media-Plattformen. Verfolgungsjagd im Rhein-Main-Gebiet. Auf der A5 bei Darmstadt wollte die Polizei in der Nacht einen Autofahrer kontrollieren. Statt anzuhalten, hat der aber Gas gegeben. HR-Reporterin Helene Wilke.
9: Es geht über die A661 in Richtung Königstein im Taunus, dann runter auf die B455. Die Beamten alarmieren ihre Kollegen und die legen Stopsticks auf die Straße. Der Raser fährt drüber, reißt sich alle 4 Reifen auf, aber auch das kann ihn nicht stoppen. Er fährt noch durch einen Kreisel in Richtung Königsteiner Mitte und endet schließlich an einer Straßenlaterne. Der mutmaßliche Fahrer flüchtet aber zu Fuß weiter und kann nicht von der Polizei gefasst werden. Jetzt wird nach ihm gefahndet. Ob Drogen oder Alkohol im Spiel waren, beziehungsweise warum der Mann vor der Polizei geflohen ist, das wird jetzt ermittelt.
6: Mehr Baugenehmigungen erteilt. Laut Statistischem Bundesamt wurden im April mehr als 20.000 Wohnungen genehmigt, rund 9% mehr als vor einem Jahr. Der meiste Wohnraum entsteht demnach in Mehrfamilienhäusern, gefolgt von Ein- und Zweifamilienhäusern. Insgesamt hat sich der Aufwärtstrend allerdings etwas abgeschwächt, denn im Februar hatte das Plus im Jahresvergleich noch bei rund 24% gelegen, im März bei gut 12%. Das waren die Nachrichten.
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10: Heute erwartet uns ganz viel Sonnenschein. Aus südwestlicher Richtung kommt heiße Luft zu uns nach Hessen. Die 30-Grad-Grenze werden wir heute fast alle knacken. 28 bis 34 Grad. In Helsa nur 29, in Stauffenberg 32 und in Biebesheim 34 Grad. Morgen am Freitag wird's noch wärmer. 32 bis, Achtung, 38 Grad. Und zum Nachmittag oder Abend sind in Hessen Wärmegewitter möglich bei 32 bis 38 Grad. Der Samstag wieder viel Sonnenschein, zum Nachmittag hingegen Abend sind auch heftige Hitzegewitter möglich. Es bleibt auch am Samstag so heiß bei 32 bis 38 Grad. Der Sonntag wenig Änderung, häufig Sonnenschein und es wird wieder heiß bei 28 bis 36 Grad.
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10: A67 Darmstadt Richtung Mönchhof-Dreieck, zwischen Groß-Gerau und Rüsselsheimer Dreieck, 2 Kilometer stockender Verkehr, wegen einer Tagesbaustelle auf dem rechten Fahrstreifen. A67 Mönchhof-Dreieck Richtung Darmstadt, zwischen Mönchhof-Dreieck und Rüsselsheimer Dreieck, 3 Kilometer Stau wegen einer Tagesbaustelle auf dem linken Fahrstreifen. Die A643 Mainz Richtung Wiesbaden, zwischen Dreieck Mainz und Schiersteiner Kreuz, 4 Kilometer stockender Verkehr. Stadtverkehr Darmstadt. Die Frankfurter Straße ist zwischen Virchowstraße und Maulbeerallee nach einem Unfall in beiden Richtungen gesperrt. Bitte diesen Bereich weiträumig umfahren. Und noch ein Hinweis: Besuchern des Hessentages in Fulda wird empfohlen, öffentliche Verkehrsmittel zu nutzen. Bei der Anreise mit PKW bitte den Beschilderungen zu den ausgewiesenen Parkplätzen folgen. 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
10: Ein heißer Tag mit sommerlichen Temperaturen rollt gerade mit voller Wucht auf uns zu. Und wir von HR4 begleiten Sie mit erfrischender Musik. Jetzt erstmal mit Andreas Gabalier. Hallo.
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0: Jetzt, wo es abends nicht nur länger hell ist, sondern endlich auch abends mal ein bisschen wärmer, da ist es schon schön, draußen auf der Terrasse zu sitzen oder auch auf dem Balkon. Gestern Abend haben wir noch einen späten Spaziergang durch unsere Siedlung gemacht und da habe ich zwei Fledermäuse gesehen, die voller Elan über meinen Kopf geflogen sind. Manchmal geht es den Tieren aber auch nicht so gut und sie brauchen Hilfe, zum Beispiel wenn sie sich verletzt haben. Und da kommt Minou Samimi aus Darmstadt ins Spiel. Ihre erste Fledermaus hat sie als Teenager gerettet und als ihre Eltern einen Schuppen auseinandergenommen haben, hat eine Fledermaus im Gebälk gesessen. Minou hat bei Tierschützern rumtelefoniert, was da zu tun ist.
1: Die hat uns gesagt, okay, noch nicht zurücksetzen, das und das kaufen, das und das Futter und dann warten, bis es wärmer wird, so im April. Und dann habe ich mit dieser Zwergfledermaus mein Badezimmer geteilt für einen Monat oder so mit Fledermauskasten, mit Futter. Habe dann auch gelernt, wo die sich überall verstecken können. Das ist wirklich unfassbar. Hinterm Spiegel, in der Klorolle, im Bademantel. Ich musste alles abdichten. In der Lampe, in der Lampenverkleidung. Es war eine Katastrophe.
0: 30 Jahre ist das her. Minou hat inzwischen eine Auffangstation für Fledermäuse eingerichtet in ihrer Wohnung in Darmstadt. Und jetzt im Sommer ist sie fast rund um die Uhr damit beschäftigt, Fledermäusen zu helfen. Sie macht kaum noch was anderes, doch das ist es ihr wert.
1: Liebe. Also ich würde schon sagen, es ist schon eine Liebe, weil für mich die Tiere schon was ganz Besonderes sind. Die haben alle ihren eigenen Charakter, die sind super sozial untereinander. Und auch wenn für viele Leute alle gleich aussehen, kann man die alle unterscheiden, weil jeder unterschiedlich ist.
0: Außerdem sind sie das perfekte Insektenvernichtungsmittel, denn eine kleine Zwergfledermaus frisst über 1000 Mücken in der Nacht. Und wenn sie die Fledermäuse aufgepäppelt hat, lässt Minou sie wieder raus in die Freiheit.
1: Natürlich ist es schön, die rauszulassen, aber auch immer mit einem weinenden Auge, weil ich auch weiß, wie schwer unsere Umweltbedingungen mittlerweile sind. Und durch den Insektenmangel, dieses ständig ändernde Klima, habe ich natürlich immer Sorge, ob es denen auch gut geht. Ich versuche mir immer zu sagen, ja doch, dir geht's gut, du hast denen eine zweite Chance gegeben, mehr kannst du nicht machen. Aber natürlich ist es immer schwer, aber ich werde langsam etwas stabiler im Laufe der Jahre.
0: Die Darmstädterin, sehr sympathisch. Minou hat eine Auffangstation für Fledermäuse gegründet und hat aller Hände voll zu tun.
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Hier ist HF4 am Vormittag, Donnerstagvormittag. Und am Montag war ich ja unterwegs mit Jascha Kühlmer auf dem Hessentag in Fulda. Das war wirklich sehr beeindruckend. Ich kann nur noch Danke sagen an alle Hörerinnen und Hörer, die uns angesprochen haben. Wir haben viele Autogramme gegeben, viele Gespräche geführt und haben uns auch sehr gefreut, dass wir uns heute Morgen wiedergesehen haben. Denn sowas verbindet ja auch unter Kollegen, wenn man so einen gemeinsamen Tag verbringt auf so einer Veranstaltung, auf so einer großen Bühne steht. Und deswegen haben wir heute Morgen auch nochmal ein Foto gemacht davon und Sie können sich das anschauen auf hf4.de und wenn Sie Lust haben, entdecken Sie dort auch noch mal ein paar andere Fotos von dem tollen Tag auf dem Hessentag mit Jascha Kühlmer zusammen.

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1: Erstmal Vorsicht auf der A4, Erfurt Richtung Kirchheimer Dreieck. Zwischen Herleshausen und Wommen liegt ein Spanngurt auf der Fahrbahn. Vorsicht auf der A5, Kassel Richtung Frankfurt. Zwischen Friedberg und Bad Homburger Kreuz liegt eine Eisenstange auf dem rechten Fahrstreifen. A67, Darmstadt Richtung Mönchhof-Dreieck. Zwischen Groß-Gerau und Rüsselsheimer Dreieck 2 Kilometer stockender Verkehr wegen einer Tagesbaustelle auf dem rechten Fahrstreifen. Die A643, Mainz Richtung Wiesbaden. Zwischen Mainz-Mombach und Schiersteiner Kreuz 2 Kilometer stockender Verkehr. Die A661, Oberursel Richtung Egelsbach, zwischen Frankfurt, Niedereschbach und Frankfurt-Heddernheim. 2 Kilometer stockender Verkehr nach einem Unfall mit einem LKW im Baustellenbereich. Der linke Fahrstreifen ist gesperrt. Bitte an der Baustelle den rechten Fahrstreifen nutzen. Die B49, Limburg Richtung Gießen, ist zwischen Wetzlar-Dahlheim und Wetzlar nach einem Unfall mit einem Motorrad und einem PKW gesperrt. Dadurch ab Solms-Oberbiel 2 Kilometer Stau. Stadtverkehr Hanau in Kleinauheim ist die Fasseneriestraße zwischen Wildparkstraße und Pfützenweg wegen eines Feuerwehreinsatzes in beiden Richtungen gesperrt. Bitte diesen Bereich weiträumig umfahren. Und die A67 Mönchhof-Dreieck Richtung Darmstadt zwischen Mönchhof-Dreieck und Rüsselsheim-Ost 3 Kilometer stockender Verkehr wegen einer Tagesbaustelle auf dem linken Fahrstreifen.
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1: Das stimmt. Ich wünsche Ihnen einen schönen Donnerstagvormittag mit ganz entspannter Musik jetzt von Roy Orbison.
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In dem nächsten Lied wird eine Stadt besungen, die eine durchschnittliche Jahrestemperatur hat von 18 bis 19 Grad. Das heißt, auch in der kältesten Zeit, im Winter, geht's nicht so unter 15 Grad. Dafür geht's im Sommer um die 30 Grad. Es geht um Malaga, eine sehr schöne Stadt, direkt am Mittelmeerklima. Und das merkt man auch, 300 Sonnentage gibt es dort, ein sehr, sehr milder Winter. Deswegen überwintern auch viele Deutsche dort gerne oder auch Engländer. Und hier besingen Cindy und Bert mit ihrem Kultschlager genau diese Stadt, wenn die Rosen erblühen in Malaga. Olé.

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1: Jetzt bin ich gerade nach dem Philosophieren, Selbstgespräche führen mit mir selbst, wie ich das Ihnen am besten erkläre, ohne zu viel zu verraten. Also, ich werde Ihnen, wenn Sie Lust haben mitzuspielen, gleich einen deutschsprachigen Schlager vorspielen von einem sehr bekannten deutschen Sänger, den kennen Sie, also deutschsprachigen Sänger, und werde Sie dann fragen, von wem das Lied eigentlich im Original war, wie das da heißt. Ich bin mir ganz sicher, dass Sie das auf jeden Fall hinkriegen, wenn Sie Lust haben, mit mir zu telefonieren, mit mir zu spielen, dann rufen Sie jetzt an 0800 44 22 802 0800 44 22 802. Allein dabei sein macht auf jeden Fall Spaß.

0: Und es geht weiter mit zwei Ladies mit Baka. Sorry, I'm a lady. Hier ist Teil 4.
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8: 11 Uhr. Deutsche Marine könnte in der Straße von Hormus eingesetzt werden. Hessen bereitet sich auf die zweite Hitzewelle dieses Jahr vor. Schlossgarten in Fulda wird wieder eröffnet. Das Wetter, viel Sonne, 28 bis 34 Grad. Die Nachrichten mit Volker Kinkel. Zwei Schiffe der deutschen Marine sind unterwegs zu einem möglichen Einsatz in der Straße von Hormus. Laut Verteidigungsministerium geht es darum, schnell einsatzbereit zu sein, wenn der Bundestag ein entsprechendes Mandat erteilt. Die USA und der Iran hatten gestern Abend nach langen Verhandlungen ein Rahmenabkommen unterschrieben. Der Iran zeigte sich mit dem Ergebnis zufrieden. ARD-Korrespondentin Felice Kückelkoll.
9: Man habe durch die Verhandlungen ein Vielfaches mehr erreicht, als durch militärische Handlungen möglich gewesen wäre, sagte Parlamentspräsident Ghalibaf. Die für den Ölhandel so bedeutende Meerenge von Hormus werde unverzüglich geöffnet und in den kommenden 60 Tagen gebührenfrei sein. Laut Rahmenabkommen wird der Iran mit seinem Nachbarn Oman über künftige Dienstleistungen und entsprechende Gebühren beraten, die im Einklang mit internationalem Recht stehen sollen.
8: Treffen der NATO-Verteidigungsminister in Brüssel. Es geht darum, wie die anderen Mitgliedsländer den Rückzug der USA aus bestimmten Bereichen des Militärbündnisses ausgleichen können. US-Verteidigungsminister Hegseth hat heute noch einmal bestätigt, dass die USA ihre Truppen anders aufstellen wollen und die Präsenz in Europa überprüfen. In Hessen wird es die nächsten Tage sehr heiß, bis zu 38 Grad. Dazu feuchte Luft sorgt für eine starke Belastung. Der Deutsche Wetterdienst hat schon Hitzewarnungen rausgegeben. Gefährlich ist das Wetter vor allem ältere und kranke Menschen. Die Empfehlung für alle, genug trinken und vor Sonne schützen. Außenminister Wadefuhl hat sich dafür ausgesprochen, polnische NS-Opfer zu entschädigen. In einem Interview mit der Deutschen Welle sagte der CDU-Politiker, er wolle sich dafür einsetzen, dass entsprechende Zahlungen im Haushalt des kommenden Jahres berücksichtigt werden. Aus Berlin ARD-Korrespondentin Christina Nagel.
10: Der polnische Außenminister hatte gestern bei den Feierlichkeiten zum 35. Jahrestag des deutsch-polnischen Nachbarschaftsvertrages in Berlin noch einmal Druck gemacht. Menschen, die besonders unter der deutschen Besatzung gelitten hätten, würden nach und nach sterben, mahnte Sikorski. Polen erwarte eine Wiedergutmachung im moralischen und materiellen Sinne, eine humanitäre Geste. Die Zahl der noch lebenden NS-Opfer in Polen wird aktuell auf rund 50.000 geschätzt.
8: Seit 2 Jahren gibt es eine zentrale Anlaufstelle für Kommunalpolitiker, die wegen ihrer Arbeit bedroht und beleidigt werden. Seitdem haben sich 320 Betroffene gemeldet, sagt das Bundesinnenministerium in einer ersten Bilanz. In den meisten Fällen geht es um Beleidigung, üble Nachrede oder Verleumdung. Nach jahrelangem Umbau wird in Fulda heute der Schlossgarten wieder eröffnet. Die Rekonstruktion hat deutlich länger gedauert als gedacht, wegen verschiedener Hindernisse. HR-Reporter Paul Mosbacher.
11: Die Corona-Pandemie.
3: Wirtschaftliche Folgen des Ukraine-Kriegs und eine aufwendige Kampfmittelsondierung haben das Projekt immer wieder in die Länge gezogen. Jetzt, fast 5 Jahre nach Baubeginn, sind die Orangerieterrasse, das Schlossgartenparterre und die Kaisersaalterrasse neu gemacht. Oder eher als gemacht, denn sie wurden so gestaltet, wie sie Ende des 18. Jahrhunderts ausgesehen haben. Das Moderne ist vor allem die verbesserte Barrierefreiheit, wie eine Rampe zum Kaisersaal und ein Tastplan im Parterrebereich.
8: Das waren die Nachrichten.
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11: Viel Sonnenschein, auf jeden Fall auch heiße Luft, die zu uns nach Hessen kommt. Die Temperaturen heute 28 bis 34 Grad. Morgen am Freitag wird es noch wärmer, 32 bis 38 Grad. Und zum Nachmittag oder Abend sind in Hessen Wärmegewitter möglich. Denn Samstag dann, ein Blick aufs Wochenende, wieder viel Sonnenschein. Es bleibt auch am Samstag so heiß, wie es Freitag wird. 32 bis 38 Grad. Und da kann es halt auch wieder sein, dass es heftige Hitzegewitter geben wird. Der Sonntag, wenig Änderung, häufig Sonnenschein. Es wird wieder heiß, 28 bis 36.
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11: Vorsicht auf der A44 Dortmund Richtung Kassel. In der Auffahrt Diemelstadt liegt ein Plastikteil auf der Fahrbahn. A7 Kassel Richtung Fulda zwischen Homberg-Efze und Bad Hersfeld West. 2 Kilometer Stau wegen eines defekten LKWs auf dem rechten Fahrstreifen im Baustellenbereich. A67 Mannheim Richtung Darmstadt. Zwischen Lorsch und Funkstadt 3 Kilometer stockender Verkehr wegen einer Tagesbaustelle auf dem linken Fahrstreifen. Und die B49 Limburg Richtung Gießen ist zwischen Wetzlar-Dahlheim und Wetzlar nach einem Unfall mit einem Motorrad und einem PKW gesperrt. Dadurch absäumt Niederbiel 4 Kilometer Stau.
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11: Ich grüße Sie, wo immer Sie auch gerade sind, was immer Sie auch gerade machen. Ich habe jetzt 3 Songs am Stück für Sie. Annemarie Eilfeld, Tom Jones und wir starten mit Dalia Lavi, meine Art, Liebe zu zeigen.
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1: Und ich telefoniere jetzt mit Renate Stehling aus Borken im Schwalm-Eder-Kreis, ganz genau aus dem Ortsteil Singlis. Schönen guten Tag, liebe Renate Stehling.
2: Guten Morgen, Frau Wiegand.
1: Hallo. Also Singlis hört sich irgendwie klein an, keine 1000 Einwohner, oder?
2: Nein, wir haben etwas über 700 und wir liegen an dem schönen Singlisser See.
1: Sehr schön, hört sich gut an. Da kennt man sich aber auch. Ne? Das ist ja das Schöne, wenn man auf dem Land wohnt, dass man eine Beziehung zu den Menschen dort hat.
2: Richtig.
1: Ist es bei Ihnen auch
2: es
1: schon?
2: Es ist eine schöne Dorfgemeinschaft.
1: Das freut mich. Ist es bei Ihnen auch schon ein bisschen wärmer draußen?
2: Ja.
1: Okay, aber wir freuen uns ja über den Sommer und wollen nicht meckern. Ne? Wir sind ja happy, dass der Sommer da ist. Ich habe jetzt ein Musikstück für Sie, das spiele ich Ihnen vor. Und zwar, das hat Howard Carpendale gesungen. Der Titel ist aber nicht von ihm. Und ich sage Ihnen danach drei Möglichkeiten, von wem das Original ist, beziehungsweise von wem der Titel, wie der denn vielleicht heißen mag. Ich spiele ihn vor und Sie summen einfach ein bisschen mit. Vielleicht ist es dann ein bisschen einfacher. Achtung, es geht los.

0: ist das A? Rhinestone Cowboy von Glen Campbell? Ist es Yesterday Man von Chris Andrews oder Sweet Caroline von Neil Diamond?
1: Würden Sie es bitte nochmal wiederholen?
0: Ja, ist das entweder Rhinestone Cowboy von Glen Campbell oder ist es Yesterday Man von Chris Andrews oder Sweet Caroline von Neil Diamond? Was glauben Sie, von wem das ist?
1: Ich glaube, es ist A.
0: Sie glauben, es ist A. Und dann kann ich Ihnen auch nur ganz, ganz herzlich gratulieren. Herzlichen Glückwunsch. Ein Applaus aus dem HR4-Studio. Es ist so Rhinestone Cowboy von Glen Campbell. Das mit dem Summen, hat das ein bisschen geholfen?
1: Ja.
0: Das hilft, ne? Man, so ein bisschen, man weiß zwar nicht, okay, wie war das noch mit dem Interpreten, aber wenn man so ein bisschen mitmacht, dann geht das. Ich habe das gleich in voller Länge auch nochmal für Sie, das Original Glen Campbell. Was machen Sie heute noch, liebe Renate?
1: Ich koche jetzt für meinen Mann und mich.
0: Was gibt's
1: und
0: denn?
1: Dann werden wir uns, es ist draußen so schwül, wir werden dann nur noch ruhen.
0: Und ein Eis essen vielleicht?
1: Vielleicht.
0: Vielleicht. Man muss ja auf die Kalorien aufpassen, ne? Also,
1: richtig.
0: Herzlichen Glückwunsch, Sie bekommen die HR4-Glasflasche zugeschickt. Liebe Grüße auch unbekannterweise an Ihren Mann. Und jetzt das Radio HR4 richtig laut drehen. Hier kommt nochmal das Original Glen Campbell, Rhinestone Cowboy. Danke und tschüss.
1: Tschüss.

0: Radio Tomia, Everything with Real Thing hier in HL4. Und wir schauen auf die Verkehrslage. Da ist eine Menge los.
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0: Und wir starten mit Vorsicht auf der A3 Würzburg Richtung Frankfurt. Zwischen Seligenstädter Dreieck und Seligenstadt liegen Reifenteile auf der Fahrbahn. Vorsicht auf der A49 Kassel Richtung Gießen. Zwischen Kassel-Waldau und Kassel-Aue-Stadion liegt ein Eimer auf dem linken Fahrstreifen. A3 Köln Richtung Frankfurt zwischen Limburg Süd und Bad Camberg. 4 Kilometer Stau wegen Löscharbeiten an einem brennenden Fahrzeug. Der rechte Fahrstreifen ist gesperrt. A7 Kassel Richtung Fulda zwischen Homberg-Efze und Bad Hersfeld-West. 3 Kilometer Stau wegen eines defekten LKWs auf dem rechten Fahrstreifen im Baustellenbereich. A60 Rüsselsheim Richtung Mainz zwischen Rüsselsheim-Königstetten und Rüsselsheim-Mitte. 2 Kilometer stockender Verkehr wegen Reparaturarbeiten. Der rechte Fahrstreifen ist gesperrt. Nach einem LKW-Brand gestern Abend muss da noch die Fahrbahn repariert werden. Und die B49 Limburg Richtung Gießen ist zwischen Wetzlar, Dahlheim und Wetzlar nach einem Unfall mit einem Motorrad und einem PKW gesperrt. Dadurch absäumt Niederbiel 4 Kilometer Stau. Ansonsten gute Fahrt durch Hessen.
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0: Und mit den Bay City Rollers mit Bye Bye Baby. Und erst noch Andrea Berg mit Viel zu schön, um wahr zu sein.
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0: kalt, warm, Hitze, kalt, Sonne, Regen, Wind und wieder von vorne. Empfinden Sie das Wetter in den letzten Wochen auch so ein bisschen wie eine Achterbahnfahrt? Tja, und jetzt rollt gerade eine Hitzewelle auf uns zu. Also für den Körper ist es eine Achterbahnfahrt. Ich merke das auf jeden Fall, wenn die Temperaturen so rauf, runter gehen. Es ist eine Herausforderung. HR4-Reporter Andreas Heigen hat da ein paar Vorschläge, wie man damit besser klarkommt. Zuerst hat er sich aber mal im Offenbacher Wetterpark nach den Wetterbefindlichkeiten der Menschen erkundigt.
1: Es ist einfach für ältere Menschen gerade diese Umstellung von diesem kalt auf warm oder auf heiß dann. Das macht der Kreislauf nicht so gut mit. Man fühlt sich schlapp, man ist müde.
2: Bei mir jetzt ist es jetzt nicht so krass, aber bei meiner Freundin schon, die hat auf jeden Fall sehr Kopfschmerzen immer, ja.
3: Also Hitze macht mir ein bisschen zu schaffen, aber ansonsten komme ich gut klar. 30 Grad ist noch okay, darüber hinaus wäre ich lieber am Meer.
4: Temperaturen wie im Süden am Meer, die erleben wir gerade auch bei uns in Hessen wieder. HR-Wetterexperte Tim Steger beschreibt uns diese Hitzewelle.
5: Ja, so bemerkenswert, dass sie jetzt doch mehrere Tage andauern wird. Jetzt heute schon verbreitet über 30 Grad, vor allem im Südhessen, Rhein-Main-Gebiet. Aber das wird noch mehr am Freitag, 35 Grad im Süden, auch im Norden über 30. Und übers Wochenende wird sich das noch weiter fortsetzen. Neben der Hitze auch die Feuchte ein Problem. Es wird sehr schwül und das ist vor allem nachmittags eine große Belastung für den Kreislauf.
4: Insbesondere in den Innenstädten, wo sich Häuser, versiegelte Plätze und Betonlandschaften stark aufheizen, sollte man sich unbedingt vorsehen. Hitze könne nämlich allen Menschen gefährlich werden, sagt Kirsten Daggen vom Gesundheitsamt in Frankfurt. Besonders betroffen seien aber ältere und vorerkrankte Menschen, kleine Kinder und Schwangere.
6: Was wir viel sehen, ist natürlich erstmal so eine Art Austrocknung. Der Körper verliert Nährstoffe und es kann zum Beispiel zu Kreislaufproblemen kommen, zu Krämpfen, Kopfschmerzen, Schwindel. Aber es kann auch noch viel weiter gehen bis zum Hitzschlag, der leider tödlich enden kann.
4: Sehr wichtig ist, ausreichend zu trinken und dem Körper so Mineralstoffe zuzuführen. Bei großer Hitze schwitzen wir viel und der Körper braucht dann deutlich mehr Flüssigkeit. Weitere Tipps bei Hitze sind leichte Mahlzeiten und wasserreiches Obst und Gemüse essen, sich im Schatten und an kühlen Orten aufhalten, Sport lieber morgens und abends machen, leichte Kleidung tragen und den Kopf bedecken. Wie der Körper, so die eigene Wohnung, Hitze erst gar nicht reinlassen, rät auch Kirsten Daggen vom Frankfurter Gesundheitsamt.
6: Also wirklich früh morgens lüften, wenn es wärmer wird, Fenster zu, Türen zu, nach Möglichkeit von außen verschatten, vielleicht eine Sprühflasche mit Wasser in der Wohnung haben, dass man sich mal abkühlen kann. Ansonsten kalte Fuß- und Armbäder.
4: Wichtige Tipps also, um gut durch die Hitzewelle zu kommen.
0: Und die Temperaturen sollen ja, wie gesagt, richtig heiß werden am Freitag, also morgen bei 38 Grad oder bis zu 38 Grad und am Wochenende 36 bis 38 Grad. Na, da haben wir was vor uns, aber wir wollen ja auch einen Sommer erleben. Aber gleich so schnell, so heiß, naja.

Die Geschichte um dieses Lied, was jetzt kommt von Joshua Caddison, ist ja schon spannend. Es gab ja lange Gerüchte, dass Joshua Caddison ja zusammen war mit einer sehr, sehr bekannten Schauspielerin, nämlich Sarah Jessica Parker von Sex and the City, vielleicht vielen bekannt. Und dass sie sich getrennt haben, da hat er dieses wunderschöne Liebeslied geschrieben. Sie sagt aber, ich kenne diesen Menschen überhaupt nicht. Aber das Wichtigste ist, dass dieses Lied so schön ist und dass sowas Gutes dabei rausgekommen ist, egal welche Geschichte jetzt wahr ist. Hier ist in HR4 Joshua Caddison mit einem meiner Lieblingslieder, Jessie.

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12: 12 Uhr. Bundeswehr schickt Schiffe ins Rote Meer. Massive ukrainische Drohnenangriffe auf Russland. IFO senkt Vorhersage für das kommende Jahr. Das Wetter sonnig und teils schwülwarm bis 34 Grad. Mein Name ist Daniel Skondo. Deutschland hat 2 Schiffe der Bundeswehr ins Rote Meer entsendet. An Bord sind 140 Soldatinnen und Soldaten. Sie sollen einen möglichen Militäreinsatz in der Straße von Hormus vorbereiten und haben auf dem Weg dahin inzwischen den Suezkanal passiert. Verteidigungsminister Pistorius sagte am Vormittag,
13: die Einheiten werden vorstationiert für eine mögliche Mission in der Straße von Hormus. Wir wollen, wenn es gefordert ist und Realität wird, schnell handlungsfähig sein. Wenn die Bedingungen geklärt sind, dann werden wir auf den Bundestag zugehen und um ein Bundestagsmandat werben. Wann und ob es soweit kommt, ist allerdings noch offen.
12: Wieder massive ukrainische Drohnenangriffe auf Russland. Betroffen von den Attacken ist vor allem die Hauptstadt Moskau. Nach Angaben der russischen Behörden wurde eine Raffinerie am Stadtrand getroffen. Außerdem ein Wohnhaus. Der Flugverkehr wurde ausgesetzt. Im Internet kursieren Videos, die große Rauchsäulen über Moskau zeigen. Auch auf andere Regionen Russlands gab es laut Verteidigungsministerium Drohnenangriffe. Der ukrainische Präsident Selenskyj hat die Attacken bestätigt. Er sprach von einer gerechten Antwort auf andauernde russische Schläge. Der Iran-Krieg und seine Folgen werden noch lange Auswirkungen auf die deutsche Wirtschaft haben. Davon gehen die Experten des Münchner IFO-Instituts aus. Durch das Rahmenabkommen zwischen den USA und dem Iran erwarte man zwar, dass sich die Lage in Nahost entspanne. Für dieses und nächstes Jahr rechnet das IFO-Institut aber nur jeweils mit einem Wachstum von 0,8%. Im Frühjahr hatten die Experten für 2027 noch ein Plus von 1,2% vorausgesagt. Wissenschaftler der Uni Kassel und die Deutsche Bahn wollen herausfinden, ob CO2-armer Beton auch bei Projekten im Schienenverkehr verbaut werden kann. Dazu wurde heute ein Pilotprojekt in Nordhessen vorgestellt. Sabrina Filisch.
14: Die Idee: Beim geplanten Projekt der Deutschen Bahn, der sogenannten Kurve Kassel, könnte zementfreier und damit nachhaltigerer Beton verwendet werden. Die Neubaustrecke soll nördlich von Kassel entstehen und für eine bessere Ost-West-Verbindung im Güterzugverkehr sorgen. In diesem Jahr wird der Spezialbeton bei einer Stützwand in der Nähe vom Bahnhof Kassel-Wilhelmshöhe verbaut. Ein Dauertest soll zeigen, wie haltbar das Material ist und ob es auch großflächig bei der Kurve Kassel und anderen Bahnprojekten in ganz Deutschland verwendet werden könnte.
12: Mit Blick auf die erwartete Hitzewelle ruft Hessens Gesundheitsministerin Stolz die Menschen auf, besonders vorsichtig zu sein. Ihre Empfehlung: genug trinken und vor Sonne schützen. Gefährdet sind vor allem ältere und kranke Menschen, aber auch Obdachlose. Für sie ist in Frankfurt ab heute wieder der Hitzebus unterwegs. Jutta Nieswand.
9: Mitarbeitende des Frankfurter Vereins für soziale Heimstätten sind damit unterwegs, um obdachlose Menschen mit Wasser, T-Shirts, Kappen, Schirmen und Sonnencreme zu versorgen, sie an kühle Orte in Frankfurt zu bringen oder auch Notmaßnahmen einzuleiten. Gleichzeitig ruft die Stadt Frankfurt die Bevölkerung auf, selbst auch aufmerksam zu sein. Wer obdachlose Menschen schutzlos in der Sonne liegen sieht, sollte auf jeden Fall Hilfe rufen.
12: Das waren die Nachrichten.
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15: Eigentlich kann ich es kurz und knackig machen. Es wird heiß, nicht nur heute, sondern auch in den nächsten Tagen. Heute bis 34 Grad. Morgen dann am Freitag gehen wir schon mal so auf 36 Grad und da kann es auch Hitzegewitter geben. Und dann am Samstag bis zu 38 Grad, auch wieder Hitzegewitter möglich. Also daher, es wird ein spannendes Wochenende, wettermäßig zumindest. Am Sonntag ein bisschen frischer, in Anführungszeichen 2-3 Grad weniger. Bei über 30 Grad ist es eigentlich fast egal.
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15: Vorsicht auf der A7 Fulda Richtung Dortmund. Zwischen Guxhagen und Dreikassel Süd liegen Reifenteile auf der Fahrbahn. Vorsicht auf der A45, A66 Aschaffenburg Richtung Gießen. Zwischen Hanauer Kreuz und Langenselbolder Dreieck, da steht ein defekter PKW auf dem rechten Fahrstreifen. A3 Köln Richtung Frankfurt. Zwischen Limburg Süd und Bad Camberg 4 Kilometer stockender Verkehr wegen Aufräumarbeiten nach einem Fahrzeugbrand. Der rechte Fahrstreifen ist gesperrt. A7 Kassel Richtung Fulda zwischen Homberg-Efze und Bad Hersfeld-West. 3 Kilometer Stau wegen eines defekten LKWs auf dem rechten Fahrstreifen im Baustellenbereich. A67 Darmstadt Richtung Mönchhof-Dreieck zwischen Groß-Gerau und Rüsselsheimer Dreieck. 2 Kilometer stockender Verkehr wegen einer Tagesbaustelle auf dem rechten Fahrstreifen. Die B49 Limburg Richtung Gießen ist zwischen Wetzlar-Dahlheim und Wetzlar nach einem Unfall mit einem Motorrad in einem PKW gesperrt. Dadurch ab Solms-Niederbiel 4 Kilometer Stau. Eine haben wir noch. Vorsicht auf der A66 Frankfurt Richtung Fulda. Zwischen Gründau-Rotenbergen und Gründau-Lieblos liegt ein Reifen auf dem mittleren Fahrstreifen.
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15: Und ich kann mich noch so gut daran erinnern, als diese Gruppe den Grand Prix d'Eurovision de la Chanson gewonnen hat, den heutigen ESC. 1975 war das. Ich habe gerade mal nachgeschaut. Hier sind sie, Teach-In mit Ding Dong.
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0: der Mittag in HL4, 12 Uhr und 16. Schon wieder hat es schwere Unfälle mit E-Scootern bei uns in Hessen gegeben. Gestern Abend in Gernsheim im Kreis Groß-Gerau mit einem Schwerverletzten. Bei einem weiteren Unfall in Wiesbaden ist ein E-Scooter-Fahrer ums Leben gekommen. Er war gerade mal 13 Jahre alt. HL4-Reporter Tobias Weiler-Mattes. Tobias, fass doch bitte nochmal zusammen, wie die Unfälle passiert sind.
1: Der 13-Jährige ist mit einem E-Scooter auf einem Feldweg in Wiesbaden-Nordenstadt unterwegs gewesen in Richtung Wallau. Eigentlich darf er den erst ab 14 fahren. Er ist dann auf die Landstraße gefahren und hat dann wohl ein Auto übersehen. Darin saß ein 53 Jahre alter Mann. Sein Wagen ist mit dem E-Scooter zusammengestoßen. Der Jugendliche wurde dabei so schwer verletzt, er ist noch an der Unfallstelle gestorben. Der Autofahrer hat einen Schock erlitten. Der zweite schwere Unfall in Gernsheim lief so ab. Ein 33 Jahre alter Mann wollte mit einem E-Scooter über eine Bundesstraße. Dabei hat er laut Polizei die Vorfahrt missachtet. Ein Auto hat ihn dann erwischt. Der E-Scooter-Fahrer kam schwer verletzt ins Krankenhaus mit dem Rettungshubschrauber. Der Autofahrer Mitte, Ende 30 ist unverletzt geblieben.
0: Also mein Eindruck, Unfälle mit E-Scootern haben deutlich zugenommen. Und das Innenministerium hat vor kurzem da tatsächlich auch Zahlen veröffentlicht. Vergangenes Jahr gab es in Hessen rund 1500 Unfälle mit E-Scootern. Das waren 40% mehr als im Jahr davor. Wieso gibt es so oft Unfälle?
1: Also der Gesamtverband der Versicherer sagt, weil sich so oft junge Menschen E-Scooter ausleihen, die tragen so gut wie nie Helme, sagen die Versicherer, und sie neigen auch dazu, sich nicht an Verkehrsregeln zu halten. Wer einen eigenen Scooter hat, ist in der Regel älter und fährt so oft, dass er sicher ist, sagen die Versicherer. Ein großes Problem ist laut Unfallexperten aber auch, dass die E-Scooter zu kleine Räder haben. Also dadurch sind sie echt schwer zu kontrollieren. Größere

0: Räder könnten da helfen, zum Beispiel auf nasser Fahrbahn oder auch bei Bordsteinen. Da bekommen E-Scooter oft Probleme bei kleinsten Unebenheiten auf der Straße. Experten fordern übrigens auch eine Helmpflicht oder aber auch eine Führerscheinpflicht.
1: Schon wieder hat es 2 schwere Unfälle mit E-Scootern bei uns in Hessen gegeben. Dabei ist gestern Abend ein Mann schwer verletzt worden. Ein 13-Jähriger ist ums Leben gekommen. Dank an die Information an Tobias Weiler-Mattes.
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0: A Horse's No Name von der Band America hier in HF4. Und die Mittagszeit ist ja auch immer Zeit für neue Informationen.
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2: Nach einem Verkehrsunfall auf der Bundesstraße 49 zwischen der Anschlussstelle Wetzlar-Dahlheim und Wetzlar ist die Fahrbahn in Richtung Gießen aktuell gesperrt und es staut sich. Am Morgen gegen kurz vor 10 Uhr sind auf Höhe der Zubringer Straße am Dillfeld ein Motorradfahrer und ein Autofahrer zusammengestoßen. Wie genau das passiert ist, das ist aktuell noch unklar. Der Motorradfahrer ist nach Informationen der Polizei schwer verletzt und wurde ins Krankenhaus gebracht. Wie viele Personen in dem Auto saßen und wie schwer diese verletzt sind, das ist im Moment auch noch nicht klar. Die Rettungskräfte der Feuerwehr und auch die Polizei sind noch vor Ort. Die Höhe des entstandenen Schadens wird ermittelt. Lena Lachnit, Wetzlar.
3: In Lönnberg im Kreis Limburg-Weilburg wird der Grundsteuerhebesatz wohl auf 930% steigen. Damit hätte er sich in rund 2 Jahren mehr als verdoppelt. In einer Erklärung heißt es, Bürgermeister, Gemeindevorstand und Fraktionsvorsitzende aller Parteien hätten sich darauf geeinigt. Lönnberg kämpft immer noch mit den Folgen eines Finanzskandals. Weil die Gemeinde ihre Rechnungen nicht zahlen konnte, hat das Regierungspräsidium Gießen einen Liquiditätskredit von 4 Millionen Euro genehmigt, mit der Auflage, ihn bis Ende 27 zurückzuzahlen. Um das zu schaffen, müssen die Hebesätze jetzt nochmal rauf, auch die Gewerbesteuer soll steigen. Endgültig entscheidet die Gemeindevertretung am Dienstag. Benjamin Müller, Lönnberg.
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0: Definitiv. Es wird oder es ist heiß. Ich glaube, wir haben das alles schon mitbekommen. Und jetzt geht es tatsächlich, ob das jetzt hier in der Region normal ist oder mal wieder für die Jahreszeit deutlich zu warm. Das weiß unser Wetterexperte Peter Schwarz.
4: Extrem warm wird es heute in Mittelhessen. Fast 10 Grad mehr, als es jetzt im Juni normal wären. Bis zu 33 Grad gibt es in den Tälern. Selbst im Westerwald werden lauschige 29 erreicht. Dazu scheint die Sonne heute nahezu ungehindert. Ein paar Quellwolken bilden sich am Nachmittag. Von denen haben wir aber noch nichts zu befürchten. Das ändert sich dann morgen. Wenn sie noch mehr in die Höhe schießen, dann kann es örtlich heftige Gewitter geben bis in den Unwetterbereich. Und vor allem wird es noch heißer mit bis zu 36 Grad.
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0: A5 Kassel Richtung Frankfurt zwischen Bad Homburger Kreuz und Nordwestkreuz Frankfurt. 2 Kilometer stockender Verkehr nach einem Auffahrunfall mit mehreren Pkw auf dem mittleren Fahrstreifen. A7 Kassel Richtung Fulda zwischen Homberg-Efze und Bad Hersfeld West. 4 Kilometer Stau und stockender Verkehr. A67 Mönchhof-Dreieck Richtung Darmstadt zwischen Mönchhof-Dreieck und Rüsselsheim-Ost. 4 Kilometer stockender Verkehr. Und die B49 Limburg Richtung Gießen zwischen Oberbiel und Wetzlar-Mitte streckenweise stockender Verkehr.
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0: Ich wünsche Ihnen eine schöne Mittagszeit und hoffe, dass Sie ein schattiges Plätzchen haben. Und bei diesen Temperaturen, da kann man ja wunderbar sagen, ich glaube, ich esse noch ein zweites Eis. Und das verbunden mit guter Musik.
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immer wieder gern gehört, immer wieder oft gewünscht für HR4 Wünscht dir was. Heute übrigens ab 13 Uhr mit Uwe Becker. Er bereitet sich gerade vor. Sie haben wieder ganz viele Wünsche und Grüße geschickt. Dankeschön dafür. Und ich sage mal, so einfach kann man Freude bereiten. Und ich habe mich ja auf dem Hessentag auch mit vielen Leuten unterhalten. Die haben immer wieder gesagt, also HR4 Wünscht dir was. So was ist einmalig. Behalten Sie es bitte und geben Sie es nie wieder her. Das machen wir.

0: 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In Gießen hat gestern ein besonderes Museum Geburtstag gefeiert. Der Lern- und Erinnerungsort am früheren Notaufnahmelager. Seit genau einem Jahr erinnert eine kostenlose interaktive Dauerausstellung an einen wichtigen Ort in der deutsch-deutschen Geschichte. Alleine aus der ehemaligen DDR ist jeder vierte Geflüchtete über Gießen in die Bundesrepublik eingereist. Das sind etwa 1 Million Menschen. Was für Spuren sie in Gießen hinterlassen haben, hat sich HR4-Reporter Marc Klug bei der Jubiläumsfeier angeschaut.
1: Für Berthold Dücker ist der Lernort im Gießener Meisenbornweg eine Reise in seine eigene Vergangenheit. Er war 16 Jahre alt, als er alles riskiert hat, um den Überwachungsstaat in der DDR hinter sich zu lassen.
2: Nach meiner Flucht durchs Minenfeld 1964 bin ich hier in Gießen im Lager gelandet. Und wenn ich hier Dokumente sehe, auch aus dieser Zeit, eine unglaubliche Stimmung. Wenn ich heute die Bilder sehe von überfüllten Flüchtlingslagern in Polen, ist das für mich ein einziges Déjà-vu. Und ich will damit sagen, das hat sich eigentlich gar nichts verändert.
1: Das soll auch die Ausstellung zeigen. Der Wunsch nach Freiheit und Demokratie vereint alle Menschen, die ihre Heimat verlassen haben. Etwas Ähnliches sagt auch Wolfgang Thierse. Zwischen 1998 und 2005 war er Präsident im Deutschen Bundestag und damit der erste Politiker aus der früheren DDR in einem so hohen Amt.
3: 40 Jahre DDR habe ich hinter mir. Es hat ganz lange gedauert, dieses Regime zu überwinden. Deswegen ist die Erinnerung an Flucht aus der DDR auch für diejenigen, die da geblieben sind, immer auch etwas Schmerzliches. Man hat Freunde verloren und Hoffnungen verloren.
1: Thierse nennt dabei den 17. Juni 1953 als ein Schlüsselereignis. Er war 9 Jahre alt, als die Sowjetunion damals den Volksaufstand in der DDR niedergeschlagen hat. Seit der Wiedervereinigung ist die Erinnerung an das Datum jedoch verblasst. Der Lernort in Gießen will das ändern. Das Team hier hat deshalb vor einem Jahr genau am 17. Juni eröffnet. Und es hat gestern Thierse zu einer Podiumsdiskussion eingeladen. Zusammen mit dem früheren hessischen Ministerpräsidenten Volker Bouffier.
4: Der 17. Juni ist eine bleibende Erinnerung an den Aufstand mutiger DDR-Bürger gegen die Diktatur, gegen die sowjetische Besatzung, aber auch für was sie auf die Straße gegangen sind.
1: Für den Ort, der auch daran in Gießen erinnern soll, haben das Land Hessen und die Bundesregierung zusammen knapp 7 Millionen Euro investiert. Laut Projektleiter Florian Greiner ist die Bilanz mit rund 20.000 Besuchern im ersten Jahr positiv.
5: Sowohl Zeitzeugen, die den Ort als historischen Ort kennen, als auch Schulklassen, die überhaupt keine Ahnung haben, wo sie hinkommen. Und das ist gut. Zugleich wünschen wir uns natürlich für die Zukunft, dass noch mehr Menschen kommen.
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Einen Song habe ich noch. Dann geht's los mit Uwe Becker und mit Half hier wünscht dir was, ihre Wünsche, ihre Grüße. Und um die Mittagszeit soll man sich ja sowieso ein bisschen ausruhen und entspannen, gerade wenn es so heiß draußen ist. Genießen Sie die schönen Lieder, die Sie ausgesucht haben, die Uwe Becker präsentiert wird. Mein Name ist Britta Wiegert. Wir hören uns morgen um 10 wieder, wenn Sie mögen. Bis dann.

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4: 13 Uhr. Innenminister raten zu Notfallrucksack. IFO-Institut senkt Vorhersage für das kommende Jahr. Ukrainischer Drohnenangriff auf Moskau. Das Wetter viel Sonne, 28 bis 34 Grad. Mein Name ist Daniel Skondo. Bei der Innenministerkonferenz in Hamburg hat der Katastrophenschutz heute im Mittelpunkt gestanden. Bund und Länder werben dafür, dass jeder in Deutschland sich besser auf Notlagen vorbereiten sollte. Oliver Wuttke.
5: Ein Rucksack für den Notfall griffbereit neben der Haustür. Diese Eigenvorsorge der Bürgerinnen und Bürger soll in Deutschland Standard werden. Lebensmittel, Medikamente, Dokumente und Nützliches wie Radio und Taschenlampe. Es gäbe Situationen, in denen staatliche Stellen nicht garantieren könnten, dass immer alles im Supermarkt erhältlich sei, sagte Hamburgs Innensenator Andi Grote.
4: Zwei Schiffe der deutschen Marine sind unterwegs zu einem möglichen Einsatz in der Straße von Hormus. Nach Angaben des Verteidigungsministeriums sollen sie schnell zur Verfügung stehen, wenn die Voraussetzungen für deutsche Unterstützung vorliegen. Aus Berlin, Benjamin Großkopf.
6: Die Bundesregierung wiederholte eigentlich immer den, so möchte ich das nennen, deutschen Dreiklang. Erstens darf definitiv nicht mehr gekämpft werden am Persischen Golf. Zweitens braucht es einen völkerrechtlichen Rahmen für diesen Einsatz, also zum Beispiel über die Vereinten Nationen. Und drittens ein Mandat des Bundestags. Und Außenminister Wadephul, der hat jetzt quasi nochmal 3b hinzugefügt. Der Iran und der Oman als Anrainer, die müssen beide mit diesem Einsatz einverstanden sein.
4: Der Iran-Krieg und seine Folgen werden noch lange Auswirkungen auf die deutsche Wirtschaft haben. Davon gehen die Experten des Münchner IFO-Instituts aus. Durch das Rahmenabkommen zwischen den USA und dem Iran erwarte man zwar, dass sich die Lage in Nahost entspanne. Für dieses und nächstes Jahr rechnet das IFO-Institut aber nur jeweils mit einem Wachstum von 0,8%. Im Frühjahr hatten die Experten für 2027 noch ein Plus von 1,2% vorausgesagt. Russlands Hauptstadt Moskau ist in der Nacht das Ziel einer der heftigsten ukrainischen Drohnenangriffe seit Beginn des Kriegs geworden. Getroffen wurde unter anderem eine Raffinerie am südöstlichen Stadtrand. ARD-Korrespondentin Lilia Becker.
7: Laut offiziellen Angaben wurden über 190 Drohnen abgefangen. 17 Menschen seien verletzt, darunter 2 Kinder. Die Raffinerie in Kapotna wurde bereits vor wenigen Tagen von ukrainischen Drohnen getroffen. Alle 4 Moskauer Flughäfen stellten den Betrieb zeitweise ein. Es gibt Meldungen darüber, dass über 500 Flüge gestrichen wurden oder sich verspäteten.
4: Angedeutet hatte es sich schon, jetzt sind auch die letzten Zweifel beseitigt. Handball-Bundesligist MT Melsungen spielt kommende Saison in der Champions League. HR-Sportreporter Mathis Hohm.
8: Die Bestätigung durch den Europäischen Handballverband war das letzte fehlende Puzzlestück, nachdem die MT die nötigen Unterlagen beim EHF fristgerecht eingereicht hatte. Von dort kam jetzt das Go und somit feiern die Nordhessen also in der kommenden Saison ihre Premiere in der Königsklasse des Handballs. Sportlich hatte die MT die Qualifikation zur Champions League bereits mit dem Triumph in der European League klargemacht. Auf wen die Nordhessen bei ihrem Debüt treffen werden, das entscheidet sich kommende Woche Freitag, denn dann wird die Gruppenphase ausgelost.
4: Das waren die Nachrichten.
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9: Heute ist es sonnig und trocken, kaum Wolken, sehr warm bis heiß, ja, und teilweise auch schwül mit Höchstwerten von 28 bis 34 Grad. Und das spüren wir draußen. Ordentlich schwitzen ist angesagt. In Helsa im Landkreis Kassel sind es 29 Grad, Bebra im Landkreis Hersfeld-Rotenburg 31 Grad und da geht noch mehr. Im Main-Kinzig-Kreis 33 Grad in Langenselbold und 34 Grad im Landkreis Groß-Gerau in Biebesheim am Rhein. In der Nacht ist es sternenklar. Morgen bleibt es dann sonnig und trocken. Erst am späten Nachmittag und Abend können dann einzelne heftige Hitzegewitter auftauchen. Die Temperaturen sind auch ordentlich hoch. Das geht so bis 38 Grad, also 32 bis 38 Grad. Am Samstag, das Wochenende, beginnt wieder mit viel Sonnenschein. Vor allem am Nachmittag und Abend sind dann aber auch wieder heftige Hitzegewitter möglich. Und es ist schwülheiß bei 32 bis 38 Grad. Am Sonntag bleibt es so, häufig Sonnenschein. Allerdings steigt mit den heißen Tagen dazu auch noch am Sonntag das Unwetterpotenzial. Die Temperaturen 28 bis 36 Grad.
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9: Vorsicht auf der A3 Frankfurt Richtung Köln. In der Abfahrt Raunheim liegen Spanngurte auf der Fahrbahn. Und dann haben wir noch die A5. Das ist Kassel Richtung Frankfurt zwischen Bad Homburger Kreuz und Nordwestkreuz Frankfurt. 3 Kilometer stockender Verkehr wegen Bergungsarbeiten nach einem Auffahrunfall. Und er ist mit mehreren Pkw. Der rechte Fahrstreifen ist deshalb gesperrt. Das war's zur Verkehrslage. Ich wünsche Ihnen eine sichere, angenehme und gute Fahrt. Kommen Sie gut ans Ziel.
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9: Hallo zusammen, es ist ein schöner Tag, es ist ein musikalischer Tag und alles ist hier gut bei uns angekommen, pünktlich zu diesem 18. Juni. Ich bin Uwe Becker und es geht los mit Lindy, hat uns nämlich geschrieben aus Fuldatal. Heute haben Sabine und Klaus ihren 56. Hochzeitstag. Die ganze Familie, die ganze Family sagt herzlichen Glückwunsch zu eurem Ehrentag. Die drei Schwestern und Patenkind Sarah haben ein Lied von Graham Bonney ausgesucht. Der Titel: Ich hab die ganze Welt, beziehungsweise besser gesagt, ich hab die ganze Nacht nur an dich gedacht. Ja, das ist schon die große, weite Welt.
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0: Graham Bonnie, unser erster Wunsch ist erfüllt. Ich habe die ganze Nacht nur an dich gedacht. Wir schauen kurz mal auf die Straßen. Ganz aktuell gekommen hier die Warnmeldung von der A3 Frankfurt Richtung Köln. In der Abfahrt Raunheim liegen Spanngurte auf der Fahrbahn. Da bitte besonders vorsichtig fahren. Auf der A3 Frankfurt Richtung Köln. In der Abfahrt Raunheim liegen Spanngurte auf der Fahrbahn. Und es geht weiter mit Ihren Wünschen für heute.
1: Hallo, liebes HR4-Team. Ich wünsche mir für meine Tante, die Thea Sauer, das Lied Bring mir Glück, Schornsteinfeger, bring mir Glück von den Paldauern. Und hier grüßt die Thea aus Hanau.

Die Calimeros waren das mit Bring mir Glück, Schornsteinfeger. Und wieder eine aktuelle Meldung gekommen von der A7 Fulda Richtung Kassel zwischen Homberg-Efze und Malsfeld. Da liegt ein Gegenstand auf dem linken Fahrstreifen. Bitte Vorsicht auf der A7 Fulda Richtung Kassel zwischen Homberg-Efze und Malsfeld. Da liegt ein Gegenstand auf dem linken Fahrstreifen. So, es ist soweit. Ihre Wünsche von heute, die hören wir ja gerade. Jetzt sind die für morgen dran. Also wenn Sie Wünsche haben, wenn Sie die gerne loswerden möchten, gerne doch. Es geht wieder los. Unsere Hotline ist bereit. Die 0800 4x7 224 0800 4x7 224. Der Anruf ist für Sie kostenlos. Und unsere Adresse, auch die gibt's nochmal. Die Postadresse HF4 wünscht dir was in 34114 Kassel. HF4 wünscht dir was 34114 Kassel. Das reicht schon, da einen Brief reinlegen oder eine Postkarte schreiben. Oder eben, Sie nutzen unser Wunschformular im Internet hf4.de, das anklicken. Und da finden Sie unser Musikwunschformular. Da können Sie alles Nötige reinschreiben und es wegklicken. Dann ist es gleich bei uns. Katja Lilla aus Offenbach schickt liebe Grüße an alle, die sie mögen. Und sie wünscht sich die Frau im

0: Da unterliegt schon wieder was auf der Autobahn, diesmal auf der A4 Erfurt Richtung Kirchheimer Dreieck. Vorsicht, zwischen Bad Hersfeld und Kirchheimer Dreieck, da liegt ein Hammer auf der Fahrbahn. Auch da bitte besonders vorsichtig fahren und nach wie vor Vorsicht auf der A7 Fulda Richtung Kassel zwischen Homberg-Efze und Malsfeld. Da liegt ein Gegenstand auf dem linken Fahrstreifen.
1: Hier ist Neumann aus Nordrhein-Westfalen und ich wünsche mir den Titel Waltzing Matilda, die heimliche Nationalhymne der Australier. Ich denke da sehr gerne an die Zeit in Australien, in Sydney, und ich habe mich so gefreut, dass sie das Auftaktspiel gewonnen haben, und es wäre schön, den Titel mal wieder zu hören.

Rod Stewart. Hier bei uns in HR4 wünscht ihr was. Von Costa Cordalis wünscht sich Dieter Zecher das Lied Anita. War vor 50 Jahren Costas größter Erfolg. Der Song wurde auch von ihm persönlich komponiert und tatsächlich soll es eine Anita in Griechenland gegeben haben, von der das Lied tatsächlich handelt. War damals ein Riesenhit, gab es auch gleich in mehreren Sprachen, unter anderem in Französisch und Spanisch.

Hier ist Ingrid aus Frankfurt. Liebes HR-Team, ich wünsche mir Peter Alexander und die deutsche Fußballnationalmannschaft. Vielen herzlichen Dank.

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3: Da ist die A7 Fulda Richtung Kassel. Vorsicht zwischen Homberg-Efze und Malsfeld liegt ein Gegenstand auf dem linken Fahrstreifen auf der A7 Fulda Richtung Kassel. Dann die A3 noch, Frankfurt Richtung Köln zwischen Kelsterbach und Mönchhof-Dreieck. 3 Kilometer stockender Verkehr.
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3: Schönen guten Tag. Mit Bella von René Ulbrich grüßt Birgit Suppes aus Oberramstadt alle, die sie kennen.
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Hanne Haller, hallo lieber Gott. HF4 wünscht dir was an diesem 18. Juni. Wir schauen mal kurz auf die Straßen. Da ist die A7 Fulda Richtung Kassel. Vorsicht zwischen Homberg-Efze und Malsfeld. Da liegt ein Gegenstand auf dem linken Fahrstreifen. Also wenn Sie da unterwegs sind, bitte vorsichtig fahren. So, Ihre Wünsche für heute. Und da habe ich jetzt auch einen ganz spannenden Wunsch, wie ich finde. Bernd Nickel hat aus Biebersheim geschrieben. Hier eine Postkarte. Einen großartigen Song und einen großartigen Film hat er gleichzeitig auf dem Schirm, nämlich Rio Bravo. Das ist der Streifen mit John Wayne und Dean Martin. Jetzt in HF4 wünscht ihr was einfach zum Genießen. Also setzen wir uns alle so ein bisschen in den Westernsattel rein, reiten entspannt durch die wilde Prärie um eine Kleinstadt von Texas herum. Ja, auch wenn der Film hauptsächlich in Old Tuscan Studios in Arizona gedreht wurde. John Wayne und Dean Martin hatten übrigens auch privat eine tiefe, auf gegenseitigem Respekt basierende Freundschaft. Vor der Kamera haben die beiden Hollywood-Ikonen auch ganz viel geleistet, in legendären Western-Klassikern geglänzt, wie eben Rio Bravo, das war 1959, und die vier Söhne der Katie Elder, das war 6 Jahre später. Ja, und sie sollen sich eben auch privat, kameradschaftlich sehr verbunden gefühlt haben. Kommen wir zur Musik, zum Zurücklehnen, aber besser nicht im Western-Sattel. Hier ist Dean Martin mit Rio Bravo.

Hallo, liebes HR4-Team. Wir wünschen unseren lieben Freunden aus Marburg-Marbach zu ihrer diamantenen Hochzeit alles Liebe und Gute, vor allem Gesundheit. Mit dem schönen Lied von den Kasteldruder Spatzen: Zusammen sein, zusammen bleiben. Unsere Freundschaft besteht schon über 60 Jahre. Mein Name ist Margarete Berghöfer und Alfred aus Münchhausen.

Und das waren sie, die Kastelroter Spatzen, zusammen sein, zusammen bleiben. Eine Warnmeldung von der A3 Frankfurt Richtung Köln zwischen Limburg Süd und Limburg Nord. Da liegt ein Unterlegkeil auf dem rechten und dem mittleren Fahrstreifen. Da bitte vorsichtig fahren. Auf der A3 Frankfurt Richtung Köln zwischen Limburg Süd und Limburg Nord ein Unterlegkeil. Ja, ESC in diesem Jahr. Ich habe es natürlich geguckt und mit dem Lied Fire ist Sarah Engels in diesem Jahr beim ESC angetreten. Erst in so einem eleganten Kleid, bevor sie dann mitten im Song in einem Glitzerbody gewechselt ist und sich dann für eine spektakuläre Tanzeinlage von oben von so einer Box in die Arme ihrer Tänzerinnen hat fallen lassen. Das war schon sehr toll, eingeübt und spektakulär. Und das ESC-Lied Fire gefällt Thomas Belo aus Nidderau besonders. 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

Hallo, R4 Team, hier ist der Kevin, der Tim aus dem Odenwald in Bad König, ein Brief von Patrick Lindner, lieben kann man nicht allein, und grüßen die Lebenshilfe Odenwaldkreis, die Stephanie Aus und die Klaus Schäfer und alle, die uns kennen und lieben. Macht weiter so, ciao.

Das war's mit Patrick Lindner. Lieben kann man nicht allein. Jan grüßt Tamani mit dem Song Nie allein von Jay Kahn, den früheren Boygroup-Star. Sie liebt seine Stimme und freut sich.

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12: 14 Uhr. Bund und Länder raten zu Notfallrucksack. Bundeswehr schickt Schiffe ins Rote Meer. Ukraine greift Moskau mit Drohnen an. Das Wetter, viel Sonne bei 28 bis 34 Grad. Mein Name ist Christoph Haas. Einen Rucksack mit Lebensmitteln, Medikamenten und wichtigen Dokumenten. Nach der Vorstellung der Innenminister von Bund und Ländern sollte das jede und jeder in Deutschland immer griffbereit im Haus haben. Auf ihrer Konferenz in Hamburg haben sie für mehr Eigenvorsorge für den Katastrophenfall geworben. Denn nicht immer könne der Staat in Krisensituationen sofort helfen. Bundesinnenminister Dobrindt verwies auf den großen Stromausfall in Berlin Anfang des Jahres. Wenn alle mehr selbst vorbereiten würden, entlaste das professionelle Rettungsdienste. Deutschland hat 2 Schiffe der Bundeswehr ins Rote Meer entsandt. An Bord sind 140 Soldatinnen und Soldaten. Sie sollen einen möglichen Militäreinsatz in der Straße von Hormus vorbereiten und haben auf dem Weg dorthin inzwischen den Suezkanal passiert. Verteidigungsminister Pistorius sagte am Vormittag,
13: die Einheiten werden vorstationiert für eine mögliche Mission in der Straße von Hormus. Wir wollen, wenn es gefordert ist und Realität wird, schnell handlungsfähig sein. Wenn die Bedingungen geklärt sind, dann werden wir auf den Bundestag zugehen und um ein Bundestagsmandat werben. Wann und ob es soweit kommt, ist allerdings noch offen.
12: Russlands Hauptstadt Moskau ist in der Nacht das Ziel einer der heftigsten ukrainischen Drohnenangriffe seit Beginn des Kriegs geworden. Getroffen wurde unter anderem eine Raffinerie am südöstlichen Stadtrand. ARD-Korrespondentin Lilia Becker.
14: Laut offiziellen Angaben wurden über 190 Drohnen abgefangen. 17 Menschen seien verletzt, darunter 2 Kinder. Die Raffinerie in Kapotna wurde bereits vor wenigen Tagen von ukrainischen Drohnen getroffen. Alle 4 Moskauer Flughäfen stellten den Betrieb zeitweise ein. Es gibt Meldungen darüber, dass über 500 Flüge gestrichen wurden oder sich verspäteten.
12: Wissenschaftler der Uni Kassel und die Deutsche Bahn wollen herausfinden, ob CO2-armer Beton auch bei Projekten im Schienenverkehr verbaut werden kann. Dazu wurde heute ein neues Pilotprojekt in Nordhessen vorgestellt. HR-Reporterin Sabrina Filisch.
6: Die Idee? Beim geplanten Projekt der Deutschen Bahn, der sogenannten Kurve Kassel, könnte zementfreier und damit nachhaltigerer Beton verwendet werden. Die Neubaustrecke soll nördlich von Kassel entstehen und für eine bessere Ost-West-Verbindung im Güterzugverkehr sorgen. In diesem Jahr wird der Spezialbeton bei einer Stützwand in der Nähe vom Bahnhof Kassel-Wilhelmshöhe verbaut. Ein Dauertest soll zeigen, wie haltbar das Material ist und ob es auch großflächig bei der Kurve Kassel und anderen Bahnprojekten in ganz Deutschland verwendet werden könnte.
12: Bei der Fußball-Weltmeisterschaft beginnt am Abend der zweite Gruppenspieltag. Es stehen 4 Partien an. ARD-Sportreporter Michael Küster.
15: Den Anfang machen am frühen Abend Tschechien und Südafrika. Beide stehen nach ihren Niederlagen zu Beginn schon unter Druck. Anstoß ist um 18 Uhr. 3 Stunden danach hoffen die Schweiz und Bosnien-Herzegowina auf den ersten Sieg im WM-Turnier. Gleiches gilt dann ab Mitternacht für Katar und Co-Gastgeber Kanada. In der Nacht kann der Sieger der Partie Mexiko gegen Südkorea bereits vorzeitig die K.O.-Runde buchen. Anstoß in Guadalajara ist um 3 Uhr früh.
12: Das waren die Nachrichten.
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16: Es ist sonnig und trocken, kaum Wolken, sehr warm bis heiß, teilweise schwül mit Höchstwerten von 28 bis 34 Grad. In Stauffenberg im Landkreis Gießen sind es 32 Grad, in Langenselbold im Main-Kinzig-Kreis 33. In der Nacht sternklar, morgen bleibt es dann trocken und sonnig erst am späten Nachmittag und Abend. Da können dann einzelne heftige Hitzegewitter auftauchen. Und es ist richtig, richtig heiß, also Höchstwerte 32 bis 38 Grad. Die Aussichten fürs Wochenende: am Samstag haben wir wieder viel Sonnenschein, vor allem am Nachmittag und Abend sind dann heftige Hitzegewitter drin. Es ist schwül heiß und auch am Sonntag bleibt es so, häufig Sonnenschein. Allerdings steigt mit den heißen Tagen dann auch noch das Unwetterpotenzial. 28 bis 36 Grad.
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16: 2 Meldungen. Die erste kommt von der A45 Gießen Richtung Aschaffenburg. Zwischen Langenselbold West und Langenselbolder Dreieck liegen Spanngurte auf der Fahrbahn. Und die A3 Frankfurt Richtung Köln zwischen Kelsterbach und Mönchhof Dreieck 3 Kilometer stockender Verkehr.
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16: Hallo zusammen, schönen guten Tag. Schau mal herein, Helene Fischer, Florian Silbereisen, das hat gepasst und gematcht. Haben wir gleich hier bei uns in HL4. Davor Juliane Werding, Sonne auf der Haut und die Bee Gees mit einem schönen Oldie, Too Much Heaven.
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0: Ja, die beiden schauen auch überall herein. Vera und Max Dudika sind nämlich das Hessentagspaar 2026 in Fulda. Die beiden sind schon seit 6 Jahren im Amt, weil 2021 sollte der Hessentag ja eigentlich in Fulda stattfinden, ist dann aber pandemiebedingt verschoben worden. Und seit Freitag ist das Hessentagspaar im Dauereinsatz. HR4 Hessentagsreporterin Silvia Ritter hat das Hessentag für uns mal begleitet.
1: Von der Touristinfo am Stadtschloss geht es in der türkisfarbenen Tracht für Vera und Max Dudika zum nächsten Termin in der Innenstadt. Bei der Aalen-Wurst-Meisterschaft überreicht das Hessentagspaar die Preise.
2: Und auch ganz besonders begrüßen möchte ich unser Hessentagspaar. Hallo Vera, hallo Max.
1: Seit Freitag sind die beiden mindestens 13 Stunden am Tag im Dauereinsatz.
3: Also mich überwältigt das. Das ist schon, also kann man sich nicht vorschreiben. Also das ist der Wahnsinn. Wo wir überall, was wir alles sehen, wen wir alles treffen, wie freundlich die Leute sind. Das ist
4: ja, und auch die Stimmung. Man kennt seine eigene Stadt und man weiß, wie die aussieht. Aber jetzt ist die ja verändert und wirklich richtig geschmückt. Und das, also, ich war ja vorher schon verliebt, aber jetzt ist es noch schlimmer.
1: Ja. Ob beim Eröffnungsgottesdienst im Weindorf oder beim Tag der Inklusion, überall ist das Hessentagspaar gefragt. Und die beiden kommen gut an bei den Besuchern.
5: Sie machen ihre Rolle ganz toll. Und ich sag mal, ich möchte es nicht machen. Die haben Stress. Die sind wunderbar. Die vertreten Fulda richtig gut.
6: Sieht toll aus. Freut mich, dass man sie sieht, dass sie unterwegs sind und dass sie einfach für die Leute ansprechbar sind. Schön.
1: In der Innenstadt sind die beiden zu Fuß unterwegs. Vera trägt dabei Schuhe mit Absatz. Längere Strecken bis ans andere Ende der Hessentagsstraße in der Fuldaaue werden aber mit dem Auto zurückgelegt. Max Dudika.
3: Wir kommen niemals an sonst. Niemals. Bei 400 Selfies am Tag haben wir so ungefähr mal gezählt. 400 Fotos, 400 Selfies. Das ist schon heavy.
1: Mindestens 12 bis 14 Termine am Tag besucht das Paar. Ab heute in einer sommerlicheren Variante ihrer Tracht. Gemeinsam mit Fuldas Oberbürgermeister Heiko Wingenfeld geht es weiter zum nächsten Termin in den Schlossgarten.
7: Vera und Max Dudika sind fantastische Botschafter. Stil, Eleganz. Sie strahlen Menschlichkeit aus und haben so eine Freude dabei. Und diese Begeisterung ist ansteckend. Also als Oberbürgermeister Stadt Fulda kann man einfach nur zutiefst dankbar sein, ein solches fantastisches Paar hier als Botschafter Fuldas wirken zu sehen.
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Für ganz viele Fans von Michelle ist es vielleicht der Lieblingshit, der letzte Akkord. Ist schon eine Weile her, dass sie den veröffentlicht hat und war 1979 ganz, ganz vorne auch in der ZDF-Hitparade auf 1.

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4: Die Vollsperrung auf der B49 bei Wetzlar ist aufgelöst. Das hat mir ein Polizeisprecher eben gesagt. Heute Morgen gegen 10 war ein Motorradfahrer von einer Zubringerstraße auf die B49 aufgefahren. In Höhe des Dillfeldes zwischen den Anschlussstellen Wetzlar und Wetzlar-Dahlheim. Beim Wechseln von der Auffahrt auf die B49 kollidiert er mit einem Auto, das links von ihm fährt. Dabei wird der Motorradfahrer schwer verletzt. Er wird ins Krankenhaus gebracht und die Unfallstelle gesperrt. Über den Zustand des Autofahrers und wie viele Menschen in seinem Auto saßen, konnte die Polizei mir noch nicht sagen. Von weiteren Verletzten wissen sie Stand jetzt aber nichts. Simon Schustich, Wetzlar.
5: Für viele Bürgerinnen und Bürger in Villmar im Kreis Limburg-Weilburg wird es wohl teuer. Der Gemeinde droht die Zahlungsunfähigkeit und deshalb soll die Grundsteuer deutlich steigen. Darüber entscheidet heute Abend die Gemeindevertretung. Der Grundsteuerhebesatz soll von aktuell 365 auf 800% mehr als verdoppelt werden. Grund für die finanzielle Schieflage sind laut Bürgermeisterin Bogler-Schmidt Fehler aus der Vergangenheit und ein Einbruch bei der Gewerbesteuer von rund 2 Millionen Euro. Neben der Steuererhöhung wird aktuell auch ein Konsolidierungsplan ausgearbeitet, um zu schauen, wo weiter gespart werden kann. Die Sitzung der Gemeindevertretung beginnt heute Abend um 19:30 in der König-Konrad-Halle. Benjamin Müller, Villmar.
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2: Neulich war das noch so frisch, morgens früh. Und heute? Ja, der Schweiß, der läuft schon, wenn man aus der Haustür rauskommt. Manche feiern ja die Hitze, wenn sie so ist, wie sie ist. Andere überlegen sich dann schon, wie überstehe ich das? Und wie warm oder heiß wird das noch in Ihrer Region, weiß unser Wettermann Peter Schwarz.
6: 29 bis 34 Grad gibt es heute bei uns in Mittelhessen. Das ist für die einen oder den anderen vielleicht schon zu viel des Guten, zumal es dazu recht schwül ist. Aber immerhin, es bleibt trocken. Die Quellwolken sind heute nur Deko am Himmel, was sich morgen ändert. Die Gewitterneigung nimmt zu. Wann und wo es dann losgeht, wissen wir jetzt noch nicht. Es kann dann aber mitunter heftig werden. Allgemein scheint aber oft weiterhin die Sonne und es wird noch heißer mit bis zu 36 Grad.
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2: Vorsicht auf der A3 Würzburg Richtung Frankfurt zwischen Seligenstadt und Hanau. Eine ungesicherte Unfallstelle auf dem linken Fahrstreifen. Vorsicht auf der A66 Wiesbaden Richtung Frankfurt zwischen Raststätte Wiesbaden-Erbenheim und Wiesbaden-Nordenstadt liegen Holzbretter auf der Fahrbahn. Vorsicht auf der A67 Darmstadt Richtung Mannheim zwischen Darmstädter Kreuz und Pfungstadt liegen Reifenteile auf der Fahrbahn. Vorsicht auf der A661 Egelsbach Richtung Oberursel zwischen Frankfurt Ost und Frankfurt-Friedberger Landstraße liegen Gegenstände auf der Fahrbahn. Vorsicht auf der B43 Offenbach Richtung Schwanheimer Knoten zwischen Frankfurt Flughafen Nord und Flughafen West liegen Gegenstände auf der Fahrbahn. A3 Frankfurt Richtung Köln zwischen Kelsterbach und Mönchhof Dreieck 3 Kilometer stockender Verkehr. A7 Fulda Richtung Würzburg zwischen Fulda Dreieck und Bad Brückenau-Volkers 4 Kilometer stockender Verkehr ab der Raststätte Udrichshausen. A60 Rüsselsheim Richtung Mainz zwischen Rüsselsheimer Dreieck und Rüsselsheim Mitte 3 Kilometer stockender Verkehr wegen Instandsetzungsarbeiten auf dem rechten Fahrstreifen. Nach einem LKW-Brand gestern Abend muss die Fahrbahn repariert werden.
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2: Allen zusammen einen schönen guten Tag.
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0: Perry Como, der macht Laune. Catch a Falling Star bei uns. Und Laune macht im Moment auch das Traumwetter. Zumindest für viele von uns, was wir haben. Also dieses Sonnenwetter. Andere finden das schon wieder ein bisschen zu heiß. In Nordhessen ist es ja schon ganz schön. Aber denkst du zum Beispiel in Frankfurter Zeile oder auf der Frankfurter Zeile, ist es noch mehr. Also da wird noch mehr geschwitzt. Dort hat's noch ein paar Grad mehr. Und trotzdem, die Leute sind relativ entspannt. Unsere HR4-Reporterin Jutta Nieswand hat mal nachgefragt, wie sich die Hitze so anfühlt.
1: Wir versuchen unser Bestes, setzen uns in Schatten, bewegen uns wenig, trinken viel. Was will man sonst machen? Sich daheim einschließen im dunklen Zimmer ist hier auch keine Lösung.
2: Ja, ich finde es ein bisschen drückend, ich finde es anstrengend rumzulaufen, aber es geht. Also die nächsten Tage wird es ja noch schlimmer, von daher geht es heute noch.
3: Sehr schön, dass es so heiß wird. Schadet nichts, man kann sich ja mal in Schatten setzen, geht was trinken oder bleibt zu Hause und macht sich schattig. Es geht doch alles.
4: Zu Hause in der Badewanne, knöchelhohes Wasser in die Badewanne, kühl und dann reinsetzen.
5: Ich mache immer Eiswürfel, wenn es mir zu heiß ist, in die Badewanne. Immer sehr viele.
6: Eigentlich viel trinken und eigentlich das Wetter genießen. Vitamin D tanken für die Knochen.
7: Wie Sie sehen, ja, jetzt haben wir einen Schattenplatz gesucht, machen eine kleine Pause, bevor meine Frau die Zeil aufkauft.
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12: 15 Uhr. Gericht gibt Kunden des Stromanbieters Stromio Recht. IFO-Institut hebt Konjunkturprognose für dieses Jahr leicht an. Kanada verweigert Eintracht Frankfurt-Profi Wahi die Einreise. Das Wetter viel Sonne, 28 bis 34 Grad. Mein Name ist Christoph Haas. Die Massenkündigungen des Stromanbieters Stromio von Verträgen sind unwirksam. Das hat das Oberlandesgericht Hamm entschieden und damit der Verbraucherzentrale Hessen Recht gegeben. Durch die Kündigung waren viele Kunden in teure Grundversorgungstarife gerutscht. ARD-Reporter Philipp Rayon.
13: Stromio hatte Ende 2021 laut Verbraucherzentrale Hunderttausenden Kunden gekündigt. Der Grund: die Preise auf dem Strommarkt seien gestiegen. Diese Argumentation überzeugte das Oberlandesgericht aber nicht. Stromio habe zum Beispiel in seinen allgemeinen Geschäftsbedingungen eine Preisgarantie gegeben, begründen die Richter. An der Klage haben sich rund 4.600 Verbraucher beteiligt. Wenn das Urteil rechtskräftig wird, müssen sie ihren konkreten Schaden noch selbst einklagen.
12: Beim Wirtschaftswachstum für das laufende Jahr zeigt sich das IFO-Institut etwas optimistischer als zuletzt. Die Experten hoben ihre Prognose leicht an auf jetzt 0,8%. ARD-Wirtschaftsreporter Felix Linke.
14: Dass es nicht mehr ist, liege vor allem an den höheren Energiepreisen seit dem Iran-Krieg, die Wachstum kosten und die Inflation anheizen. Auch für 2027 ist laut IFO-Institut nicht mehr zu erwarten. Wegen der Inflation gäbe es auch bei den Konsumenten eine Kaufzurückhaltung, die man etwa in der Gastronomie oder im Einzelhandel spüre. Wachstumstreiber sind vor allem die steigenden staatlichen Ausgaben durch das Infrastrukturpaket des Bundes.
12: Wieder massive ukrainische Drohnenangriffe auf Russland. Betroffen von den Attacken waren laut Behörden vor allem die Hauptstadt Moskau. Eine Raffinerie am Stadtrand sei getroffen worden, außerdem ein Wohnhaus. Es gibt demnach 17 Verletzte, unter ihnen auch 2 Kinder. An allen 4 Moskauer Flughäfen musste der Betrieb vorübergehend eingestellt werden. Der ukrainische Präsident Selenskyj hat den Angriff bestätigt. Er sprach von einer gerechten Antwort auf andauernde russische Schläge. Der Chemiekonzern Evonik plant, bis Ende 2029 weltweit weitere 3.200 Stellen abzubauen, mehr als 2.000 davon in Deutschland. Laut dem Unternehmen einigten sich Vorstand und Arbeitnehmervertreter darauf, den Stellenabbau sozialverträglich zu gestalten. Evonik begründet den Schritt mit der schwachen Wirtschaftslage und dem zunehmenden internationalen Wettbewerb. Schon bis Ende dieses Jahres baut der Konzern rund 2.800 Stellen ab. Im Fußball-WM-Spiel gegen Deutschland am Samstag muss die Elfenbeinküste auf Eintracht Frankfurt-Profi Eli Wahi verzichten. Ihm wurde nach Angaben seines Verbands die Einreise nach Kanada verweigert. ARD-Reporterin Pia Nielsen.
7: Gegen den Frankfurter Bundesliga-Profi, der an OGC Nizza ausgeliehen ist, läuft in Frankreich laut Medienberichten ein Ermittlungsverfahren. Grund dafür ist Verdacht auf organisierten Betrug, organisierte Korruption im Sport, Hehlerei und Geldwäsche. Es geht um Auffälligkeiten rund um das Ligue 1-Spiel zwischen Nizza und dem FC Metz am 17. Mai. Wahi soll sich dabei absichtlich eine gelbe Karte abgeholt haben. Für diese Verwarnung ist dann vom Ligaverband LFP auffälliges Wettverhalten festgestellt worden. Rund zwei Wochen vor WM-Beginn soll der Stürmer sogar vorübergehend festgenommen worden sein.
12: Das waren die Nachrichten.
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9: Unsere hr-Wetterkamera in Rüdesheim auf dem Turm der alten Stadtmauer zeigt einen tollen Blick auf den Rhein. Darüber ein strahlend blauer Himmel. Heute ist es so bei uns in Hessen, sonnig und trocken, kaum Wolken, sehr warm bis heiß und teilweise schwül mit Höchstwerten von 28 bis 34 Grad. In Helsheim, Landkreis Kassel, 29 Grad. In Biebesheim am Rhein, im Landkreis Groß-Gerau, 34 Grad. In der Nacht sternklar. Morgen bleibt es dann sonnig und trocken. Erst am späten Nachmittag und Abend können dann einzelne heftige Hitzegewitter auftauchen. Die Aussichten dann für den Samstag. Ja, da haben wir wieder viel Sonnenschein. Vor allem am Samstag Nachmittag und Abend sind heftige Hitzegewitter dann wieder drin. Und es ist schwülheiß bei 32 bis 38 Grad. Am Sonntag bleibt es dann so ähnlich, häufig Sonnenschein, allerdings steigt mit den heißen Tagen dazu noch das Unwetterpotenzial.
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9: Vorsicht auf der A3 Würzburg Richtung Frankfurt. Zwischen Markt Heidenfeld und Rohrbrunn steht ein defekter LKW auf dem rechten Fahrstreifen. Vorsicht auf der A66 Frankfurt Richtung Fulda. Zwischen Langenselbolder Dreieck und Langenselbold steht ein defekter PKW auf dem Verzögerungsstreifen. Vorsicht auf der A67 Darmstadt Richtung Mönchhof-Dreieck zwischen Rüsselsheim-Ost und Mönchhof-Dreieck, eine ungesicherte Unfallstelle. A3 Frankfurt Richtung Köln zwischen Kelsterbach und Mönchhof-Dreieck, 3 Kilometer stockender Verkehr. A5 Frankfurt Richtung Kassel zwischen Nordwestkreuz Frankfurt und Bad Homburger Kreuz, 6 Kilometer stockender Verkehr wegen eines defekten LKW auf dem rechten Fahrstreifen. Außerdem im stockenden Verkehr ein defekter PKW auf dem linken Fahrstreifen. Die A7 Fulda Richtung Würzburg zwischen Fulda Dreieck und Bad Brückenau-Volkers, 4 Kilometer stockender Verkehr ab der Raststätte Utrichshausen. Die A44 Kassel Richtung Dortmund ist zwischen Marsberg und Lichtenau-Westfalen wegen Bergungsarbeiten nach einem Unfall gesperrt, dadurch 4 Kilometer Stau. Die Umleitung ab Marsberg, die U24A über Westheim und Meerhof. A60 Rüsselsheim Richtung Mainz zwischen Rüsselsheimer Dreieck und Rüsselsheim Mitte, 3 Kilometer stockender Verkehr wegen Instandsetzungsarbeiten auf dem rechten Fahrstreifen. Nach einem LKW-Brand gestern Abend muss die Fahrbahn repariert werden.
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9: Hallo zusammen, ich wünsche Ihnen einen richtig schönen Tag. Das war gerade ganz witzig hier im Studio. Im selben Moment fast haben wir drei hier, nämlich Technik, Redakteur und Moderator, die Tassen gehoben. Unsere Kaffeetassen, selbstverständlich, mit einem leckeren Cappuccino drin, vom Feinsten. Machen wir gleich nochmal alle zusammen zum Wohle.
15: 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Ich wünsche einen ganz bezaubernden Tag.

0: Das Neue Testament in 70 Stunden. In Homberg-Efze wird diese und nächste Woche das ganze Neue Testament aus der Bibel vorgelesen. Mitten auf dem Marktplatz von Mitgliedern evangelischer Gemeinden aus dem Schwalm-Eder-Kreis. Anlass der Langlesung ist das 500. Jubiläum der Synode, der Kirchenversammlung von Homberg, die in Hessen die Reformation eingeführt hat.
1: Schlag 12 Uhr auf dem Homberger Marktplatz unterhalb der Stadtkirche. Ein Pavillon ist dort aufgebaut mit einem Lesepult.
2: Das Evangelium nach Johannes, das erste Kapitel. Im Anfang war das Wort und das Wort war bei Gott.
1: Die Frau wird jetzt eine Stunde lang vorlesen, dann wird sie abgelöst. Der nächste Vorleser tritt ans Pult. Und so geht es weiter, noch bis Samstag, immer von 12 bis 19 Uhr. Nächste Woche wird dann der zweite Teil des Neuen Testaments präsentiert.
3: Als aber Jesus sich umwandte und sie nachfolgen sah, sprach er zu ihnen: Was sucht ihr?
1: Die Menschen auf der Kaffeeterrasse nebenan nehmen kaum Notiz von der Lesung. Doch ein paar Passanten bleiben neugierig stehen.
4: Sehr anspruchsvoll, weil viele Leute noch nicht mal Testament, außer wenn es ums Erben geht, kennen. Nicht verkehrt.
5: Irgendwie spricht mich das an, weil das biblische Geschichten sind. Ich finde es so interessant. Und die Leute anzusprechen, ist denn in der Kirche würde man wahrscheinlich keinen finden.
1: Die Bibel quasi aus der Kirche raustragen, zu den Leuten. Auch das wollen die Veranstalter. Die Idee für das Projekt hatte Ruthild Zornhagen-Krass von der Evangelischen Allianz Fritzlar-Homberg. Als sie hörte, dass noch Veranstaltungstermine offen sind für das 500. Jubiläum der historischen Homberger Synode, die die Reformation in Hessen einführte, hat sie nicht lange gezögert.
6: Luther hatte ja so in 70 Tagen, etwa 70 Tagen, das Neue Testament übersetzt. Und da kam mir so der Gedanke, dass wir so einfach in 70 Stunden vorlesen könnten, das Neue Testament.
1: Gesagt, getan. Rund 20 Gemeinden und Organisationen machen mit. 30 Vorleser haben sich gemeldet. Wie Karin Wiegand. Sie hat ein Fotogeschäft hier am Marktplatz.
7: Genau die Stelle, wo das damals ausging, vor 500 Jahren. Und das ist einfach wirklich passend. Und man merkt auch, dass es den Leuten irgendwie gefällt. Die bleiben stehen, hören zu, setzen sich dazu und lauschen ein bisschen. Also ich denke, es bewirkt was, ja.
3: Sie sprachen zu ihm: Rabbi.
1: Aber auch wenn zwischendurch mal keiner zuhört, das Neue Testament wird weiter vorgelesen, Kapitel für Kapitel.
0: Wow, und das bei der Hitze, wirklich Respekt. HR4-Reporter Jens Wellhöner war für uns einen Moment bei der Mammutlesung aus dem Neuen Testament in Homberg-Efze mit dabei.
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Anfang Mai ist Engelbert 90 Jahre alt geworden. Mehr als 6 Jahrzehnte steht er jetzt schon auf der Bühne, auf diesen tollen großen Bühnen in dieser Welt. Rente? Nö, keine Anzeichen. Kürzer treten ist nicht. Sein Tourkalender, aktuell mehr als 20 Konzerttermine, zum Beispiel Australien, Taiwan, Las Vegas und siehe da, ein einziger Auftritt sogar bei uns in Deutschland. Am 15. August tritt er auf dem Marktplatz in Westhofen auf. Das ist ein Dorf in Rheinland-Pfalz.

0: Es ist jetzt 3:30. 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
2: Von Mittelhessen zur Tauchweltmeisterschaft in Serbien. Der 71-jährige Apnoe-Taucher Uwe Kiel aus Beselich im Landkreis Limburg-Weilburg hat bei seiner ersten Tauchweltmeisterschaft gleich zweimal die Bronzemedaille geholt. Jetzt hat er darüber auch mit uns gesprochen.
3: Nachdem ich die letzten Tage alle Eindrücke dieser WM verarbeiten konnte, muss ich sagen, ich bin echt zufrieden und happy über das Erreichte.
2: Die eine Bronzemedaille gab es für das Streckentauchen mit Flossen. Da hat er sogar den deutschen Rekord mit 133 Metern aufgestellt. Die andere gab es fürs Streckentauchen ohne Flossen. Diese Woche ruht sich Uwe Kiel noch aus. Nächste Woche steht aber schon das Training für den nächsten Wettkampf an. Der Rhein-Main-Cup Ende September. Lena Lachnit, Studio Mittelhessen.
4: Der beißende Geruch nach Ruß liegt hier immer noch in der Luft rund um die abgebrannte Pizzeria Casamia in Wetzlar. Auch noch zwei Tage später. Heute Mittag ist ein Versicherungsvertreter hier vor Ort und macht Fotos von der Ruine. Reingelassen hat ihn eine Frau, immer noch sichtlich schockiert, fassungslos und den Tränen nahe. Sie will mir nicht sagen, wer sie ist. Zu tief sitzt der Schock. Im Nachhinein stellt sich dann heraus, es ist wahrscheinlich die Frau des Besitzers. Vorgestern ist hier mitten in der Nacht sprichwörtlich alles auseinandergeflogen. Im Innenraum der Pizzeria gab es eine Explosion. Die Scherben von den geborstenen Fenstern liegen hier immer noch überall verstreut. Der Grund für das Feuer wird jetzt ermittelt. Eva Rösler aus Wetzlar.
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0: Schon über 30 Grad in weiten Teilen von Hessen. Ja, wir haben uns eigentlich ja schon auf die Sommerwärme gefreut. Aber muss es dann gleich so heiß werden? Ob da noch mehr auf uns zukommt und ob es morgen in Ihrer Region auch Gewitter geben kann, Peter Schwarz weiß das ganz genau, der hat die Antworten.
5: Morgen gibt's in Mittelhessen noch eine Schippe drauf. Es geht schon am frühen Morgen los mit 16 bis 21 Grad. Am Nachmittag wird's dann aber gnadenlos heiß mit bis zu 36 Grad an der Lahn und selbst in Driedorf mindestens 32. Auch von den Quellwolken gibt's mehr und auch mächtigere. Unwetter mit Starkregen, Hagel und Sturmböen sind also möglich. Freilich wird's vielerorts auch trocken bleiben. Aber das schwüle, heiße und gewitterträchtige Wetter geht am Wochenende in die Verlängerung.
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0: Vorsicht auf der A3 Köln Richtung Frankfurt zwischen Bad Camberg und Itzstein liegen Reifenteile auf der Fahrbahn. Vorsicht auf der A3 Frankfurt Richtung Würzburg. In Höhe Seligenstädter Dreieck steht ein defektes Fahrzeug auf dem Verzögerungsstreifen und dort sind Personen auf der Fahrbahn. Vorsicht auf der A5 Darmstadt Richtung Heidelberg. Zwischen Bensheim und Heppenheim sind Plastikteile auf der Fahrbahn. Vorsicht auf der A67 Darmstadt Richtung Mönchhof-Dreieck zwischen Rüsselsheim-Ost und Mönchhof-Dreieck eine ungesicherte Unfallstelle. Vorsicht auf der A480 Reiskirchen Richtung Gießen. Zwischen Reiskirchener Dreieck und Gießener Nordkreuz steht ein defekter LKW auf dem rechten Fahrstreifen. Und da ist auch noch eine Person auf der Fahrbahn. Da bitte Vorsicht. A3. Das ist Frankfurt Richtung Köln zwischen Bad Camberg und Limburg Süd. 2 Kilometer Stau nach einem Unfall auf dem linken Fahrstreifen. A7 Fulda Richtung Würzburg zwischen Fulda Dreieck und Bad Brückenau-Volkers. In beiden Richtungen 3 Kilometer Stau. Und noch die A44 Kassel Richtung Dortmund ist zwischen Marsberg und Lichtenau-Westfalen 4 Kilometer Stau nach einem Unfall. Der Verkehr wird über den Standstreifen geleitet. Die Umleitung ab Marsberg über die U24A über Westheim und Meerhof.
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0: Schönen guten Tag, hallo zusammen.
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0: Das war Black mit Wonderful Life in HR4 am Nachmittag.
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0: Also ich mag Flieder, der duftet und ist richtig toll anzusehen, wie der blüht, lila, rosa oder mit weißen Rispen, also wirklich herrlich. Inzwischen ist die Blütezeit vorbei, also sollte ich ihn jetzt schneiden, damit er im nächsten Jahr wieder so toll aussieht, so schön blüht? Claudia Peselmann, Baumschulmeisterin in Bad Homburg.
2: Das braucht der Flieder nicht, der wächst einfach ganz normal weiter. Flieder samt zwar aus, aber eher weniger. Das heißt, die Samen kosten der Pflanze nicht so viel Kraft. Nur wenn wir vorhaben, den Wuchs zu beeinflussen, dann ist direkt nach der Blüte der richtige Zeitpunkt. Wenn man den jetzt vergessen hat, kann man das tatsächlich bis Mitte Juli auch noch durchaus nachholen. Im Herbst würde ich das auf keinen Fall mehr machen, weil dann haben sie im nächsten Jahr keine Blüten, weil im Herbst die neuen Knospen ja schon induziert werden. Das heißt, die neuen Blütenknospen bilden sich.
0: Ja, und beim Schneiden dürfen wir auch mutig sein und richtig zulangen.
2: Ja, der Flieder neigt ja dazu, langbeinig zu werden. Das ist ja so eine Abart von ihm. Das heißt, wir haben dann unten irgendwann keine Äste mehr oder keine Blätter und oben, wo wir keine Blüte sehen, weil wir einfach zu klein sind, da rankt sich alles. Und dann kann man den Flieder nach der Blüte oder auch jetzt tatsächlich kräftig zurückschneiden. Wenn man es direkt nach der Blüte macht und hat noch eine relativ junge Pflanze, sagen wir mal bis 10 Jahre, können wir die auch wirklich auf die Hälfte zurückschneiden.
0: Und ältere Flieder können ja rund ein Drittel gekürzt werden, sagt Claudia Peselmann. Aber dürfen wir das momentan überhaupt? Da gibt es doch die Schonzeit wegen der Vögel und ihren Nestern.
2: Ja, in erster Linie betrifft das wirklich Bäume und Hecken. Also wenn ich jetzt einen sehr, sehr großen Flieder habe, dann muss ich eben reinschauen, sitzt da ein Vogel drinne oder nicht. Aber der Flieder an sich ist selten die riesige Brutstätte für Vögel, einfach weil er so locker verastet ist.
0: Also, falls Sie Ihren Flieder schneiden möchten, das geht noch bis Mitte Juli. Wir haben noch Zeit und wir haben es gehört von Baumschulmeisterin Claudia Peselmann. Dort nisten nur sehr selten Vögel. Also, falls doch, gilt natürlich bitte in Ruhe lassen.
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0: Roland Kaiser, aktueller Song, mein Kompliment. Mann, der hat richtig Energie, der Song. Und Diana hat auch Energie, die ist nämlich eben bei der Hitze Fahrrad gefahren. Ne?
1: Ja, das war nicht ganz freiwillig. Ich war heute Morgen beim Arzt und das hat dann doch ein bisschen länger gedauert, sonst wäre ich auch früher gefahren. Aber wenn ich mir was vorgenommen habe, dann will ich das auch durchziehen. Also habe ich mich dann eben so um 11:30, 12 noch aufs Fahrrad gesetzt und bin so ein Stündchen gefahren. Und bergauf habe ich gedacht, oh, es ist eigentlich doch schon ein bisschen sehr warm. Aber bergab war schön.
0: Ja, also der Fahrtwind, der tut dann wieder gut. Aber bergauf, wie lange war es bergauf bei dir?
1: Ach, sag mal so, von der Stunde war es eine halbe Stunde bergauf.
0: Ja, jetzt geht es definitiv nur noch geradeaus, nicht bergab.
1: Obwohl der Fahrtwind war schön. Also ich habe nichts gegen bergab im Moment.
0: Ja, siehst du, ne? Also so zumindest mit dem Fahrrad. Ne? Ansonsten geht es weiter bergauf. Diane kommt, ich mache mich auf den Weg. Ich lasse mir auf dem Roller einfach die Luft so um die Ohren wehen und mein Motorroller. Ich bin Uwe Becker. Tschüss denn. Viel Spaß mit Diane. Immer geradeaus.

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2: 16 Uhr. Gericht gibt Kunden des Stromanbieters Stromio Recht. Netzagentur stellt Messung von Internetgeschwindigkeiten vor. Tourist im Krüger Nationalpark in Südafrika erschossen. Das Wetter, viel Sonne, 28 bis 34 Grad. Mein Name ist Christoph Haas. Hunderttausenden Kunden hatte der Stromanbieter Stromio Ende 2021 gekündigt. Zu Unrecht hat jetzt das Oberlandesgericht Hamm entschieden und damit der Verbraucherzentrale Hessen Recht gegeben. Die Verbraucherschützer waren mit einer Sammelklage gegen das Unternehmen vorgegangen, weil die Kunden durch die Kündigung in teure Grundversorgungstarife gerutscht waren. Stromio hatte als Grund angegeben, dass die Strompreise gestiegen seien. Das ließen die Richter in Hamm aber nicht gelten. Schließlich habe Stromio in den Geschäftsbedingungen eine Preisgarantie gegeben. Wie schnell ist das Internet zu Hause und unterwegs? Dazu hat die Bundesnetzagentur neue Zahlen vorgelegt. Sie basieren auf Messungen, die Verbraucher selbst gemacht haben per App. Aus Bonn ARD-Reporterin Rachel Patt.
3: Im Festnetz hat fast jeder zweite Nutzer die volle Leistung oder sogar mehr, als er gekauft hat. Knapp 86% der Kunden bekommt aber nur die Hälfte der versprochenen Geschwindigkeit. Große Verbesserungen zum Vorjahr gibt es nicht. Beim Mobilfunk zeigt sich ein Trend. 5G wird immer häufiger genutzt, inzwischen bei mehr als jeder zweiten Messung. Und 5G ist in der Regel deutlich schneller als 4G, oft sogar schneller als vertraglich angegeben.
2: Russland und die Ukraine haben sich gegenseitig Leichen übergeben. Beide Länder teilten mit, dass Russland die Überreste von 522 Getöteten an die Ukraine übergeben habe, vor allem Soldaten. Russland hat nach eigenen Angaben die Leichen von 33 Soldaten bekommen. Beide Seiten haben sich wieder heftige Drohnenangriffe geliefert. Die Ukraine flog den größten Angriff auf Moskau seit Jahren. Auch die Ukraine war in der Nacht wieder attackiert worden. Tragischer Unfall im südafrikanischen Krüger Nationalpark. Ein Reiseführer soll aus Versehen einen Touristen aus Kanada erschossen haben, bei einem Grillabend in dem weltberühmten Park. Aus Johannesburg, Stefan Überbach.
4: Nach Angaben der südafrikanischen Nationalparkverwaltung hatte der Touristenführer dabei aus Versehen eine Schusswaffe abgefeuert. Der Urlauber aus Kanada wurde im Oberkörper getroffen, jede Hilfe kam für ihn zu spät. Der Polizeisprecher der Provinz Mpumalanga sagte, vermutlich habe der 69-Jährige den Tourguide gefragt, ob dessen Gewehr echt sei. Als dieser die Waffe vorführen wollte, habe sich der tödliche Schuss gelöst.
2: Verletzte bei Unfall in Eschwege im Werra-Meißner-Kreis. Jemand hatte gestern am späten Abend ein Stahlseil über eine Straße gespannt. Nach Angaben der Polizei übersah ein Quadfahrer das Hindernis. HR-Reporter Daniel Bresser.
5: Das Stahlseil spannen Unbekannte laut Polizei in der Breite Straße zwischen zwei Betonblöcken einer Sicherheitsbarriere, die wegen des Johannisfestes dort stehen. Ein 58-jähriger Quadfahrer übersieht in der Dunkelheit das Seil und prallt dagegen. Der Fahrer wird leicht, seine Mitfahrerin schwer verletzt. Die Polizei sucht jetzt nach den unbekannten Tätern, die das Seil zwischen 21 und 23.40 Uhr gespannt haben, und auch nach Zeugen.
2: Das waren die Nachrichten.
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7: Viel Sonnenschein und ein paar lockere Quellwolken, so geht's Richtung Abend. Dann in der Nacht haben wir erstmal einen sternenklaren Himmel über Hessen. Gegen morgen im Norden und Westen ein paar Wolkenfelder und die Temperaturen gehen zurück auf 21 bis 14 Grad. Morgen viel Sonnenschein und erstmal ist es meist trocken. Das ändert sich dann aber. Nachmittag und abends gibt's nämlich einzelne Hitzegewitter. Aber nicht überall kommt was runter. Und wo es kracht, da haben die Gewitter auch Unwetterpotenzial. Die Höchstwerte 32 bis 38 Grad. Und dann noch der Samstag, oft Sonnenschein, in der zweiten Tageshälfte auch noch ein paar Quellwolken und auch am Samstag einzelne heftige Hitzegewitter. Es ist schwül heiß, 32 bis 38 Grad.
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7: Bitte Vorsicht auf der A4 Kirchheimer Dreieck Richtung Erfurt zwischen Kirchheimer Dreieck und Bad Hersfeld. Dort hat sich die Baustellenabsperrung auf dem linken Fahrstreifen verschoben. Dann die A3 Frankfurt Richtung Köln zwischen Kelsterbach und Mönchhof-Dreieck. 3 Kilometer stockender Verkehr. Im weiteren Verlauf zwischen Bad Camberg und Limburg Süd 3 Kilometer stockend. A3 Köln Richtung Würzburg zwischen Frankfurter Kreuz und Offenbacher Kreuz streckenweise stockender Verkehr. A4 Kirchheimer Dreieck Richtung Erfurt zwischen Friedewald und Wildeck-Hönebach 3 Kilometer Stau. A7 Fulda Richtung Würzburg zwischen Fulda Dreieck und Bad Brückenau-Volkers in beiden Richtungen 3 Kilometer Stau. Dann die A44 Kassel Richtung Dortmund zwischen Marsberg und Lichtenau 6 Kilometer Stau wegen Bergungsarbeiten nach einem Unfall. Der rechte Fahrstreifen ist gesperrt. Und die A60 Rüsselsheim Richtung Mainz zwischen Rüsselsheimer Dreieck und Rüsselsheim Mitte 3 Kilometer stockender Verkehr.
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7: Ja, wenn man sich das vorstellt, ja, ein Pferd liegt auf einer Kellertreppe am eigenen Haus und kommt da nicht mehr raus. Genau das ist ja heute in Kleinauheim passiert und ein großes Rettungsteam hat das eingeklemmte Tier dann gerettet. Die ganze Geschichte gibt es gleich in ein paar Minuten hier in HR4.

Aus Words Don't Come Easy wird schwer zu erklären, die aktuelle Single von Joey Heintle. Der Donnerstagnachmittag in HR4. Ja, plötzlich stand ein Pferd im Garten. Bei der Polizei in Hanau-Kleinauheim ist heute Morgen ein etwas ungewöhnlicher Anruf eingegangen. Ein Hengst mit edelschwarzem Fell hatte sich in dem Garten verirrt und sich dann auch noch in eine missliche Lage gebracht. Am Ende waren rund 35 Einsatzkräfte, zwei Tierärztinnen, zwei Kräne und ein sehr großes Tiergeschirr an dem Einsatz.

0: aus dieser Enge wieder rauszubekommen. Und das hat auch geklappt. Es wurde von Tierärzten begleitet, sediert und dann hochgehoben, auf die Straße gelegt und geschaut, ist dem etwas passiert. Ja, und dann hat das Bangen begonnen.
1: Das arme Pferd, wie geht's dem Tier denn jetzt?
0: Naja, man muss sich das vorstellen, ne, wenn das Tier sediert ist für kurze Zeit, damit man einfach mehr Spielraum hat, um es zu retten. Und dann wird geschaut, hat es irgendwelche Knochenbrüche oder sind es nur oberflächliche Wunden? Und tatsächlich, die Tierärzte, die da waren, haben eben gesagt, nur Schnitt- und Schürfwunden, zumindest das, was man erstmal untersuchen konnte. Dann ist das Tier aufgewacht und na, das große Bangen, kann es stehen? Ja, es konnte stehen, es wurde untersucht. Ein Pferdeanhänger hat es dann in eine Pferdeklinik gebracht und da wird jetzt natürlich noch mal intensiver untersucht. Aber natürlich war da heute große Aufregung in Hanau, Kleinauheim. Vermutlich ist das Tier wohl von einem nahen Pferdehof weggelaufen. Warum ist noch unklar, muss man jetzt vielleicht mal untersuchen.
1: Also Glück gehabt, das hätte auch anders ausgehen können. Ein Pferd ist in einem Garten in Kleinauheim verunglückt an einer Kellertreppe und konnte aber gerettet werden.

0: Gibt eine aktuelle Verkehrsmeldung in HF4. Bitte Vorsicht auf der B83 Kassel-Bad Karlshafen. In Höhe Grebensteinburg-Uffeln, eine ungesicherte Unfallstelle im Kreuzungsbereich. Fahren Sie da bitte vorsichtig.
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2: In Lönnberg im Kreis Limburg-Weilburg wird der Grundsteuerhebesatz wohl auf 930% steigen. Damit hätte er sich in rund 2 Jahren mehr als verdoppelt. In einer Erklärung heißt es, Bürgermeister, Gemeindevorstand und Fraktionsvorsitzende aller Parteien hätten sich darauf geeinigt. Lönnberg kämpft immer noch mit den Folgen eines Finanzskandals. Weil die Gemeinde ihre Rechnungen nicht zahlen konnte, hat das Regierungspräsidium Gießen einen Liquiditätskredit von 4 Millionen Euro genehmigt, mit der Auflage, ihn bis Ende 27 zurückzuzahlen. Um das zu schaffen, müssen die Hebesätze jetzt nochmal rauf, auch die Gewerbesteuer soll steigen. Endgültig entscheidet die Gemeindevertretung am Dienstag. Benjamin Müller, Lönnberg.
3: Der beißende Geruch nach Ruß liegt hier immer noch in der Luft rund um die abgebrannte Pizzeria Casamia in Wetzlar. Auch noch 2 Tage später. Heute Mittag ist ein Versicherungsvertreter hier vor Ort und macht Fotos von der Ruine. Reingelassen hat ihn eine Frau, immer noch sichtlich schockiert, fassungslos und den Tränen nahe. Sie will mir nicht sagen, wer sie ist. Zu tief sitzt der Schock. Im Nachhinein stellt sich dann heraus, es ist wahrscheinlich die Frau des Besitzers. Vorgestern ist hier mitten in der Nacht sprichwörtlich alles auseinandergeflogen. Im Innenraum der Pizzeria gab es eine Explosion. Die Scherben von den geborstenen Fenstern liegen hier immer noch überall verstreut. Der Grund für das Feuer wird jetzt ermittelt. Eva Rösler aus Wetzlar.
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0: Ja, es ist ja noch gar nicht so lange her. Da war es schön frisch morgens. Ja, und heute sah das ganz anders aus. Heute Morgen war es ja schon relativ warm und inzwischen ist es richtig heiß. Unser Wettermann Peter Schwarz sagt uns jetzt, wie es weitergeht.
4: 29 bis 34 Grad gibt es heute bei uns in Mittelhessen. Das ist für die einen oder den anderen vielleicht schon zu viel des Guten, zumal es dazu recht schwül ist. Aber immerhin, es bleibt trocken. Die Quellwolken sind heute nur Deko am Himmel, was sich morgen ändert. Die Gewitterneigung nimmt zu. Wann und wo es dann losgeht, wissen wir jetzt noch nicht. Es kann dann aber mitunter heftig werden. Allgemein scheint aber oft weiterhin die Sonne und es wird noch heißer mit bis zu 36 Grad.
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0: Um 16.33 Uhr bitte Vorsicht auf der A66 Wiesbaden Richtung Frankfurt. Am Nordwestkreuz Frankfurt in der Verbindung zur A5 Richtung Frankfurt eine ungesicherte Unfallstelle mit 2 Pkw. Vorsicht bitte auch auf der A643 Wiesbaden Richtung Mainz zwischen Wiesbaden-Eppelallee und Mainz-Mombach. Dort steht ein defektes Fahrzeug auf dem linken Fahrstreifen. Und Vorsicht auf der B83 Kassel-Bad Karlshafen in Höhe Grebenstein-Burg-Uffeln. Eine ungesicherte Unfallstelle im Kreuzungsbereich. Dann die A3 Frankfurt Richtung Würzburg zwischen Obertshausen und Hanau. 3 Kilometer stockender Verkehr wegen eines defekten Pkw auf dem rechten Fahrstreifen. A5 Darmstadt Richtung Kassel zwischen Frankfurter Kreuz und Bad Homburger Kreuz. 12 Kilometer stockender Verkehr wegen eines defekten Lkw auf dem rechten Fahrstreifen. Außerdem im stockenden Verkehr, ja, so ist richtig, ein defekter Pkw auf den beiden rechten Fahrstreifen. A7 Fulda Richtung Kassel zwischen Bad Hersfeld West und Homberg-Efze steht ein defekter Lkw auf dem rechten Fahrstreifen. Die A7 Fulda-Würzburg zwischen Fulda-Dreieck und Bad Brückenau-Volkers in beiden Richtungen 3 Kilometer Stau. Und die A45, A66 Aschaffenburg Richtung Gießen zwischen Hanauer Kreuz und Langenselbolder Dreieck. 2 Kilometer Stau nach einem Unfall mit mehreren Fahrzeugen auf den beiden linken Fahrstreifen.
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0: Und jetzt mit Maite Kelly. Jetzt oder nie.

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0: Willst du ein Parfum? Könnte sein, dass Sie in Fulda in den letzten Tagen so angesprochen worden sind. Gut, wenn Sie da nicht drauf reingefallen sind, war nämlich eine Betrugsmasche. Darüber werden wir jetzt im aktuellen Polizeireport aufgeklärt. Unter anderem ist natürlich noch mehr passiert in den letzten Tagen bei uns in Hessen.
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2: Die Bewohner sind arbeiten, die Luft ist rein, leichtes Spiel für einen Einbrecher. Mittwochs um 9 in Langen. Er bricht in ein Wohnhaus ein und beginnt mit der Suche nach Beute. Was er nicht ahnt, Nachbarn haben alles beobachtet und sie handeln. Kurzerhand umstellen sie das Haus und machen dem Mann klar, hier kommst du nicht mehr raus. Was bleibt? Warten auf die Polizei. Die kommt und muss den 44-Jährigen nur noch mitnehmen. Gelebte Nachbarschaft. Kontrolle im Darmstädter Herrengarten, eigentlich reine Routine, doch dann kann sich ein Mann nicht ausweisen, also schauen die Beamten etwas genauer hin. Und von nun an geht's steil bergab für den 31-Jährigen. In seiner Wohnung finden die Polizisten einen gestohlenen E-Scooter, ein Tablet aus einem Café-Einbruch und Kokain. Doch damit nicht genug. Bei den Ermittlungen kommt raus, dass der polizeibekannte Mann gesucht wird. Schlechter kann es nicht laufen. Auf einem Parkplatz in Fulda hauen Betrüger jeden an, der ihnen über den Weg läuft. Brauchst du Parfum? Ein Mann findet es komisch und ruft die Polizei. Eine Zivilstreife schaut vorbei und natürlich wird auch sie angesprochen. Billig Parfum greift zu. Machen sie. Sie greifen nach Parfum und nach den Betrügern, denn bei den Flaschen handelt es sich um billige Imitate. Ein Duftgeschäft mit ziemlich strengem Nachgeruch.
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9: 17 Uhr. Geplantes Heizungsgesetz könnte verfassungswidrig sein. Gericht gibt Kunden des Stromanbieters Stromio Recht. Frankfurt will Parkverbotszonen für E-Scooter ausdehnen. Das Wetter in der Nacht meist sternenklar, 21 bis 14 Grad. Mein Name ist Christoph Haas. Eigentlich sollte ein neues Gesetz der schwarz-roten Koalition mehr Freiheit bei der Wahl der Heizung bringen. Aber jetzt gibt es Zweifel, ob die geplanten Änderungen mit den Vorgaben des Grundgesetzes zum Klimaschutz vereinbar sind. Das zeigt ein neues Gutachten des Wissenschaftlichen Dienstes des Bundestags. Aus Berlin, Lissy Kaufmann.
10: Die Gutachter verweisen auf Studien, wonach es mit dem neuen Gesetz zu einem Anstieg der Treibhausgasemissionen kommen könnte. Das wiederum, so heißt es, würde die Reduktionslasten unverhältnismäßig in die Zukunft schieben. Das bedeutet, künftige Generationen müssten sich dann darum kümmern, Klimaziele einzuhalten. In einem Beschluss von 2021 hatte das Bundesverfassungsgericht schon einmal klargestellt, dass künftige Generationen nicht belastet werden dürfen, indem Klimaschutzmaßnahmen in die Zukunft geschoben werden.
9: Aus dem Bundesarbeitsministerium sind erste Informationen zum geplanten Gesetz für flexiblere Arbeitszeiten durchgesickert. Danach plant Ministerin Baas, ein Aufweichen der Regel des 8-Stunden-Tages daran zu knüpfen, dass es in den Unternehmen Tarifverträge gibt. Im Koalitionsvertrag ist eine solche Einschränkung aber nicht vorgesehen. Von Union und Arbeitgebern kommt Kritik. Arbeitgeberpräsident Dulger spricht von einer Zumutung. Das Arbeitsministerium beschwichtigt, der Entwurf sei noch nicht fertig und müsse erst abgestimmt werden. Hunderttausenden Kunden hatte der Stromanbieter Stromio Ende 2021 gekündigt. Zu Unrecht hat jetzt das Oberlandesgericht Hamm entschieden und damit der Verbraucherzentrale Hessen Recht gegeben. Die Verbraucherschützer waren mit einer Sammelklage gegen das Unternehmen vorgegangen, weil die Kunden durch die Kündigung in teure Grundversorgungstarife gerutscht waren. Stromio hatte als Grund angegeben, dass die Strompreise gestiegen seien. Das ließen die Richter in Hamm aber nicht gelten. Schließlich habe Stromio in den Geschäftsbedingungen eine Preisgarantie gegeben. Verletzte bei Unfall in Eschwege im Werra-Meißner-Kreis. Jemand hatte gestern am späten Abend ein Stahlseil über eine Straße gespannt. Nach Angaben der Polizei übersah ein Quadfahrer das Hindernis. HR-Reporter Daniel Bresser.
6: Das Stahlseil spannen Unbekannte laut Polizei in der Breitestraße zwischen zwei Betonblöcken einer Sicherheitsbarriere, die wegen des Johannisfestes dort stehen. Ein 58-jähriger Quadfahrer übersieht in der Dunkelheit das Seil und prallt dagegen. Der Fahrer wird leicht, seine Mitfahrerin schwer verletzt. Die Polizei sucht jetzt nach den unbekannten Tätern, die das Seil zwischen 21 und 23.40 Uhr gespannt haben, und auch nach Zeugen.
9: Auf Plätzen, Straßen oder Gehwegen abgestellte E-Scooter sorgen in Frankfurt seit längerem für Ärger. In der Innenstadt und im Bahnhofsviertel gibt es schon Parkverbotszonen. Die sollen jetzt ausgeweitet werden. HR-Reporter Frank Angermund.
11: 31 solcher Stellflächen entstehen in der Innenstadt von Höchst und auf der Berger Straße zwischen dem Nordend und Bornheim. Im Umkreis von 100 Metern kann dort niemand einen Scooter abstellen, und dieses Parkverbot müssen die Anbieter der Leihscooter über GPS-Ortung sicherstellen. Frankfurt plant weitere E-Scooter-Parkplätze, unter anderem in Sachsenhausen im Westend und im Gutleutviertel.
9: Das waren die Nachrichten.
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10: Viel Sonnenschein und ein paar lockere Quellwolken, so sieht der Donnerstagabend aus. Dann kommt die Nacht, da haben wir einen sternenklaren Himmel, nur gegen morgen. Da kommen ein paar Wolkenfelder im Norden und im Westen zu uns. Die Temperaturen gehen zurück in der Nacht in Frankfurt auf 20 Grad, Solms 17 und Schlitz 15 Grad. Morgen viel Sonnenschein und erstmal ist es trocken, das ändert sich dann aber ab dem Nachmittag. Da kann es einzelne Hitzegewitter geben. Nicht überall, aber da, wo es Gewitter gibt, da haben die Unwetter Potenzial. Die Höchstwerte morgen 32 bis 38 Grad. Am Samstag oft Sonnenschein, in der zweiten Tageshälfte auch Quellwolken und einzelne Hitzegewitter. Schwül heiß ist es auch am Samstag, 32 bis 38 Grad.
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10: Die A3, Frankfurt Richtung Köln, zwischen Kelsterbach und Mönchhof-Dreieck 3 Kilometer stockender Verkehr. A3 Köln Richtung Würzburg, zwischen Frankfurter Kreuz und Hanau streckenweise stockend. A5 Darmstadt Richtung Kassel, zwischen Frankfurter Kreuz und Bad Homburger Kreuz 12 Kilometer stockender Verkehr wegen eines defekten LKW und eines defekten PKW auf dem rechten Fahrstreifen. Im weiteren Verlauf ein Unfall auf dem Abbiegestreifen zur A661. Die A7 Fulda Richtung Kassel, zwischen Bad Hersfeld West und Homberg-Efze steht ein defekter LKW auf dem rechten Fahrstreifen. Dann die A7 Fulda Richtung Würzburg, zwischen Fulda Dreieck und Bad Brückenau-Volkers in beiden Richtungen 3 Kilometer Stau. Die A44 Kassel Richtung Dortmund, zwischen Marsberg und Lichtenau 5 Kilometer stockender Verkehr wegen Bergungsarbeiten nach einem Unfall. Der rechte Fahrstreifen ist dort gesperrt. A45, A66 Aschaffenburg Richtung Gießen, zwischen Hanauer Kreuz und Langenselbolder Dreieck 3 Kilometer Stau nach einem Unfall mit mehreren Fahrzeugen auf den beiden linken Fahrstreifen. Und die A60 Rüsselsheim Richtung Mainz, zwischen Rüsselsheimer Dreieck und Rüsselsheim Mitte 3 Kilometer stockender Verkehr.
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10: Kostenlose Trinkbrunnen, ja, die braucht man jetzt. Und die gibt es ja auch in vielen Städten inzwischen. In Frankfurt, in Wiesbaden, Kassel, Gießen oder auch auf dem Hessentag in Fulda. So kommt man vielleicht ein bisschen besser durch die heißen Tage. Sind wir denn alle gut darauf vorbereitet? Das ist unser Thema gleich in ein paar Minuten hier in HR4. Jetzt freuen wir uns erstmal über Sonnenblumen.

0: Fulda. Trotz der Hitze müssen viele natürlich auch arbeiten, zum Teil unter extremen Bedingungen wie auf dem Rollfeld vom Frankfurter Flughafen. Erdal Köroglu ist dort der Arbeitsschutzbeauftragte.
1: Wenn wir draußen Temperaturen haben, 30 plus, müssen Sie schon ungefähr 20 Grad mindestens dazu rechnen. Das sind natürlich schon extreme Bedingungen. Dann kommen natürlich die Triebwerke dazu und.
0: Fraport verteilte Sonnencreme, isotonische Getränke und Eis. Auch VW im Norden in Baunatal ist vorbereitet. Klimaanlagen gibt es in den Werkshallen nicht, aber andere Möglichkeiten, die Hitze etwas erträglicher zu machen. Baunatals Standortsprecher Alexander Gautschke.
2: Zu den heißen Phasen, so wie wir sie jetzt zum Wochenende erwarten, verteilen wir dann auch Elektrolysepulver. Wir verschieben die Gleitzeitmodelle, sodass ein Kollege, Kollegin früher anfangen können und auch Duschpausen eingelegt werden können.
0: Die Stadt Frankfurt kümmert sich bei der anstehenden Hitze auch um die Obdachlosen. Der Hitzebus ist im Einsatz. Obdachlose merken nämlich oft gar nicht, wenn sie zu lange in der Sonne sitzen, sagt Christina Heinrichs. Sie koordiniert den Hitzebus.
3: Sehr dankbar wird es angenommen. Wir kennen ja die Menschen. Das ist eine gute Voraussetzung, dass sie uns überhaupt an sich ranlassen, dass sie überhaupt mit uns sprechen. Und von daher nehmen sie gerne Wasser an, nehmen gerne auch Kappen an oder auch einen Schirm oder auch einfach so eine Sprühflasche, wo man Wasser vernebeln kann.
0: Die Hitze kommt, HR-Meteorologe Tim Stäger fasst die Aussichten für die nächsten Tage zusammen.
4: Das wird noch mehr am Freitag, 35 Grad im Süden, auch im Norden über 30 und übers Wochenende wird sich das noch weiter fortsetzen. Neben der Hitze auch die Feuchte ein Problem. Es wird sehr schwül und das ist vor allem nachmittags eine große Belastung für den Kreislauf.
0: Ja, kommen Sie gut durch die schwülheißen Tage, im Zweifel immer lieber weniger machen und den Kreislauf schonen.
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7: Mal eben das Fahrrad abstellen und schnell in die Bahn steigen, das soll im Landkreis Gießen jetzt einfacher werden. In 8 Städten entstehen nämlich Bike-and-Ride-Anlagen, also Abstellplätze für Fahrräder direkt am Bahnhof oder Busbahnhof. Die gibt es bald in Buseck, Hungen, Langgöns, Laubach, Lich, Linden, Lolla und Polheim. Da werden insgesamt 269 neue Abstellplätze geschaffen. Knapp die Hälfte davon sind in kleinen Boxen oder Sammelgaragen untergebracht. Da sind die Fahrräder dann besonders gut geschützt. Und diese Plätze soll man sich in einigen Kommunen bald sogar per App buchen können. Bis Ende 2027 sollen alle neuen Abstellplätze nutzbar sein. Den Großteil der Baukosten übernimmt das Land Hessen. Henning Middeldorf, Gießen.
8: Von Mittelhessen zur Tauchweltmeisterschaft in Serbien. Der 71-jährige Apnoe-Taucher Uwe Kiel aus Beselich im Landkreis Limburg-Weilburg hat bei seiner ersten Tauchweltmeisterschaft gleich zweimal die Bronzemedaille geholt. Jetzt hat er darüber auch mit uns gesprochen.
9: Nachdem ich die letzten Tage alle Eindrücke dieser WM verarbeiten konnte, muss ich sagen, ich bin echt zufrieden und happy über das Erreichte.
8: Die eine Bronzemedaille gab es für das Streckentauchen mit Flossen. Da hat er sogar den deutschen Rekord mit 133 Metern aufgestellt. Die andere gab es fürs Streckentauchen ohne Flossen. Diese Woche ruht sich Uwe Kiel noch aus. Nächste Woche steht aber schon das Training für den nächsten Wettkampf an. Der Rhein-Main-Cup Ende September. Lena Lachnitz, Studio Mittelhessen.
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6: Ja, heute sind es zum Teil schon über 30 Grad bei uns in Hessen. Wie geht es weiter? Peter Schwarz weiß es.
10: Morgen gibt es in Mittelhessen noch eine Schippe drauf. Es geht schon am frühen Morgen los mit 16 bis 21 Grad. Am Nachmittag wird es dann aber gnadenlos heiß mit bis zu 36 Grad an der Lahn und selbst in Driedorf mindestens 32. Auch von den Quellwolken gibt es mehr und auch mächtigere. Unwetter mit Starkregen, Hagel und Sturmböen sind also möglich. Freilich wird es vielerorts auch trocken bleiben. Aber das schwüle, heiße und gewitterträchtige Wetter geht am Wochenende in die Verlängerung.
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6: Um 17 Uhr und 33 Minuten bitte Vorsicht auf der A44 Dortmund Richtung Kassel zwischen Kreuz Kassel West und Dreieck Kassel Süd liegen an einer ungesicherten Unfallstelle Fahrzeugteile auf der Fahrbahn. A3 Frankfurt Richtung Köln zwischen Kelsterbach und Mönchhof-Dreieck 3 Kilometer stockender Verkehr. A3 Köln Richtung Würzburg zwischen Frankfurter Kreuz und Hanau streckenweise stockend. A5 Darmstadt Richtung Kassel zwischen Frankfurter Kreuz und Bad Homburger Kreuz 12 Kilometer stockender Verkehr. Wegen eines defekten LKW und eines defekten PKW auf dem rechten Fahrstreifen im weiteren Verlauf ein Unfall auf dem Abbiegestreifen zur A661. A7 Fulda Richtung Würzburg zwischen Fulda, Dreieck und Bad Brückenau-Volkers in beiden Richtungen 3 Kilometer Stau. A45, A66 zwischen Hanauer Kreuz und Langenselbolder Dreieck 3 Kilometer Stau nach einem Unfall mit mehreren Fahrzeugen auf den beiden linken Fahrstreifen. A60 Rüsselsheim Richtung Mainz zwischen Rüsselsheimer Dreieck und Rüsselsheim Mitte 3 Kilometer Stau. A66 Wiesbaden Richtung Frankfurt zwischen Frankfurt Höchst und Nordwestkreuz Frankfurt 4 Kilometer stockender Verkehr. Und die A661 Egelsbach Richtung Oberursel zwischen Offenbacher Kreuz und Frankfurt-Heddernheim. Streckenweise Stau und stockender Verkehr.
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6: Und jetzt Hitze hin, Hitze her. Wir sind völlig losgelöst zusammen mit Peter Schilling.

Frankie Miller und Darlin'. Und jetzt eines meiner Grand Prix Lieblingslieder, von vielen von Ihnen bestimmt auch, da bin ich mir ziemlich sicher. Joy Fleming, ein Lied kann eine Brücke sein. 1975, da waren die beim Eurovision Song Contest einfach noch nicht bereit für so ein schönes Lied. Anders kann man sich sonst einen Platz 17 nicht erklären. Bei mir immer ein Platz 1.

0: Wir sind bei HFE übrigens und heute erzählt uns Ulf Häbel aus Freiensehen von der Evangelischen Kirche von einer Bürgerinitiative in seiner Heimat.
1: In dem Vogelsbergdorf Freiensehen, in dem ich lebe, gibt es seit 3 Jahren eine Bürgerinitiative. Da mache ich auch mit. Wir wollen für das ganze Dorf ein umweltfreundliches Heizsystem auf den Weg bringen. Mit Sonnenenergie und Erdwärme statt mit alten Öl- und Gasheizungen. Das wäre gut für die Häuser und auch für den Klimaschutz. Die Nahwärme würde viele Heizungen ersetzen, die heute schon alt und marode sind. In der Idee sind wir uns einig. Schwieriger ist die Umsetzung. Wer macht mit? Lässt sich das im Dorf wirklich schaffen? Manche fragen auch ganz praktisch, was bringt mir das? Und was ist, wenn Öl und Gas wieder billiger werden? Dann bleibt mancher vielleicht lieber bei der alten Heizung, auch wenn sie der Umwelt schadet. Da merkt man, Unsicherheit gibt es nicht nur beim Heizen. Sie gehört heute oft zum Leben dazu. Man weiß nicht genau, was richtig ist. Man wägt ab, man zögert, man kommt nicht recht voran. Der Mut zur Initiative fehlt. Auch in unserer Bürgerinitiative haben wir uns gefragt, ob wir nicht lieber aufgeben sollten. Aber das wollen wir nicht. Besser ist es, dran zu bleiben, einander Mut zu machen und die Hoffnung nicht aufzugeben. Man braucht Geduld, Zuversicht und Pioniergeist. In unserer Initiative sind wir uns einig. Wer nichts mehr hofft, geht ein.
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5: 18 Uhr. NATO-Verteidigungsminister loben Abkommen mit dem Iran. EU-Gipfel in Brüssel beginnt jetzt. Geplantes Heizungsgesetz könnte verfassungswidrig sein. Das Wetter: in der Nacht Abkühlung bis 14 Grad, morgen sonnig und Hitzegewitter bis 38 Grad. Mein Name ist Heiko Schneider. Die NATO hat das Rahmenabkommen der USA mit dem Iran begrüßt. Beim Treffen der Verteidigungsminister des Bündnisses in Brüssel gab es Lob für die Vereinbarung. ARD-Korrespondentin Sabrina Fritz.
6: Alle Verbündeten sind happy mit dem Iran-Deal, so NATO-Chef Mark Rutte zum Abschluss des Treffens in Brüssel. Der Iran müsse auf Atombomben verzichten, andernfalls werde man wieder angreifen, so der amerikanische Verteidigungsminister Hegseth. Einen direkten Einsatz der NATO in der Straße von Hormuz werde es nicht geben. Eine Koalition von 40 Staaten unter der Führung Frankreichs und Großbritanniens werde die USA dabei unterstützen, die Seewege offen zu halten. Das Treffen begann mit einer Standpauke für die Europäer. Der amerikanische Verteidigungsminister warf ihnen vor, die USA beim Angriff gegen den Iran im Stich gelassen zu haben.
5: Die Lage im Iran, die Beziehung zu China und der gemeinsame Haushalt für 8 Jahre. Das sind nur einige der Themen, um die es ab jetzt auf dem EU-Gipfel gehen soll. Aus Brüssel, ARD-Korrespondentin Sarah Lopez.
7: Obendrauf kommt noch Besuch. Der ukrainische Präsident Selenskyj ist zu Gast und erwartet das 21. Sanktionspaket der EU gegen Russland. Und es wird um einen Beitritt der Ukraine zur EU gehen, denn seit Anfang der Woche laufen die offiziellen Beitrittsverhandlungen. Nach Selenskyjs Abreise wird es in Brüssel um ein anderes Land gehen, nämlich China und die Frage, wie die EU unabhängiger von China werden kann.
5: Eigentlich sollte ein neues Gesetz der schwarz-roten Koalition mehr Freiheit bei der Wahl der Heizung bringen. Aber jetzt gibt es Zweifel, ob die geplanten Änderungen mit den Vorgaben des Grundgesetzes zum Klimaschutz vereinbar sind. Das zeigt ein neues Gutachten des Wissenschaftlichen Dienstes des Bundestags. ARD-Hauptstadtkorrespondentin Lissi Kaufmann.
8: Die Gutachter verweisen auf Studien, wonach es mit dem neuen Gesetz zu einem Anstieg der Treibhausgasemissionen kommen könnte. Das wiederum, so heißt es, würde die Reduktionslasten unverhältnismäßig in die Zukunft schieben. Das bedeutet, künftige Generationen müssten sich dann darum kümmern, Klimaziele einzuhalten. In einem Beschluss von 2021 hatte das Bundesverfassungsgericht schon einmal klargestellt, dass künftige Generationen nicht belastet werden dürfen, indem Klimaschutzmaßnahmen in die Zukunft geschoben werden.
5: Russland und die Ukraine haben sich gegenseitig Leichen übergeben. Beide Länder teilten mit, dass Russland die Überreste von 522 Getöteten an die Ukraine übergeben habe, vor allem Soldaten. Russland hat nach eigenen Angaben die Leichen von 33 Soldaten bekommen. Beide Seiten haben sich wieder heftige Drohnenangriffe geliefert. Die Ukraine flog den größten Angriff auf Moskau seit Jahren. Auch die Ukraine war in der Nacht wieder attackiert worden. Die Landesregierung will, dass sich Hessen zum führenden Standort für Startups in Deutschland und Europa entwickelt. Dabei soll eine neue Strategie helfen, die heute vorgestellt wurde. Das Ziel: bis 2030 soll die Zahl der Neugründungen von aktuell 244 auf 450 pro Jahr steigen. Dafür sind zentrale Anlaufstellen in Darmstadt, Frankfurt, Marburg und Kassel geplant. Und das waren die Nachrichten.
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9: In der Nacht haben wir einen sternenklaren Himmel über Hessen. Gegen morgen im Norden und Westen ein paar Wolkenfelder und die Temperaturen gehen zurück auf 21 bis 14 Grad. Morgen viel Sonnenschein. Erstmal ist es meist trocken, das ändert sich. Nachmittag und Abend gibt es nämlich einzelne Hitzegewitter, aber nicht überall. Aber wo es kracht, da haben die Gewitter Unwetterpotenzial. Die Höchstwerte 32 bis 38 Grad. Das Wochenende, der Samstag oft Sonnenschein, in der zweiten Tageshälfte wieder Quellwolken und auch heftige Hitzegewitter. Schwül heiß ist es, bis 38 Grad. Und am Sonntag wenig Änderungen. Sonnenschein, Quellwolken, Schauer, Gewitter mit Unwettergefahr bis 36 Grad.
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9: Bitte Vorsicht auf der A3 Würzburg Richtung Frankfurt zwischen Offenbacher Kreuz und Frankfurt Süd, denn dort liegen Reifenteile auf der Fahrbahn. Vorsicht auch auf der A5 Heidelberg Richtung Darmstadt zwischen Darmstadt-Eberstadt und Darmstädter Kreuz, auch dort Reifenteile auf der Fahrbahn. Und Vorsicht auf der A67 Darmstadt Richtung Mönchhof-Dreieck zwischen Rüsselsheim-Ost und Mönchhof-Dreieck, eine ungesicherte Unfallstelle. A3 Köln Richtung Würzburg zwischen Frankfurter Kreuz und Hanau, streckenweise stockender Verkehr. A5 Darmstadt Richtung Kassel zwischen Frankfurter Kreuz und Bad Homburger Kreuz, 12 Kilometer stockend, wegen eines defekten LKW und eines defekten PKW auf dem rechten Fahrstreifen. Im weiteren Verlauf ein Unfall auf dem Abbiegestreifen zur A661. A7 Fulda Richtung Würzburg zwischen Fulda Dreieck und Bad Brückenau-Volkers, in beiden Richtungen 3 Kilometer Stau. A60 Rüsselsheim Richtung Mainz zwischen Rüsselsheimer Dreieck und Rüsselsheim Mitte, 3 Kilometer Stau. Und die A661 Egelsbach Richtung Oberursel zwischen Offenbacher Kreuz und Frankfurt-Eckenheim, 10 Kilometer Stau und stockender Verkehr nach einem Unfall auf dem linken Fahrstreifen.
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9: In 12 Ländern war der Titel ein Platz 1, bei uns nur auf Platz 3. Aber das ist ja auch ziemlich weit vorne. Aber und das kleine Mädchen, Chiquitita.

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0: Tja, und wenn Sie auch da sein wollen, dabei sein wollen, nix wie hin, der Eintritt ist frei. Und vielleicht gibt es ja sogar ein Autogramm von Nick P. Dazu hat er uns mal was Schönes hier in HF4 erzählt. Sein Name ist nämlich eigentlich viel länger.
1: Nikolaus Presnik, klar. Das ist mein bürgerlicher Name. Nick P. ist Künstlername. Den habe ich damals gewählt, weil ich auch daran dachte, falls ich mal erfolgreich werden sollte, muss ich viele Autogramme geben. Dann liegt es, ist es einfacher, Nick P. Punkt zu schreiben, als wie jetzt Nikolaus Presnik.
0: Tja, das stimmt. Das hat er sich dann damals tatsächlich gut überlegt. Hier ist er mit seiner aktuellen Single.
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1: Sonnenschein und ein paar lockere Quellwolken, so sieht der Donnerstagabend bei uns in Hessen aus. Dann kommt die Nacht, da gibt es einen sternenklaren Himmel. Gegen morgen allerdings im Norden und Westen, da ziehen ein paar Wolkenfelder durch. Die Temperaturen gehen zurück in der Nacht auf 21 bis 14 Grad. Morgen Sonnenschein und erstmal ist es auch trocken morgen. Das ändert sich dann. Nachmittag und Abend gibt es einzelne Hitzegewitter. Aber nicht überall kommt was runter. Da, wo es kracht, die Gewitter haben dann Unwetterpotenzial. Die Höchstwerte in Korbach werden es 33 Grad, Niederaulau 35 und Lampertheim morgen bis 38 Grad.
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1: Um 18.31 Uhr, da haben wir die A3 Frankfurt Richtung Köln zwischen Kelsterbach und Mönchhof-Dreieck. 3 Kilometer stockender Verkehr. A3 Köln Richtung Frankfurt zwischen Rauenheim und Mönchhof-Dreieck. 2 Kilometer Stau nach einem Unfall auf dem Beschleunigungsstreifen. Dort sind nach einem Zusammenstoß 2 Fahrzeuge von der Fahrbahn abgekommen. A5 Darmstadt Richtung Kassel zwischen Frankfurter Kreuz und Bad Homburger Kreuz. 12 Kilometer stockender Verkehr wegen eines defekten LKW und eines defekten PKW. Auf dem rechten Fahrstreifen im weiteren Verlauf ein Unfall auf dem Abbiegestreifen zur A661. A60 Rüsselsheim Richtung Mainz zwischen Rüsselsheimer Dreieck und Rüsselsheim Mitte. 3 Kilometer Stau. A66 Wiesbaden Richtung Frankfurt zwischen Wiesbaden Nordenstadt und Wallau. 2 Kilometer stockender Verkehr nach einem Unfall auf dem rechten Fahrstreifen. Die A643 Wiesbaden Richtung Mainz zwischen Schiersteiner Kreuz und Mainz-Gonsenheim streckenweise stockender Verkehr. A661 Egelsbach Richtung Oberursel zwischen Offenbacher Kreuz und Frankfurt-Heddernheim streckenweise Stau und stockender Verkehr. Und die B426 Gernsheim Richtung Höchst im Odenwald. In Rheinheim ist die Verbindung zur B38 zur Beseitigung einer Ölspur gesperrt.
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1: Schönen guten Abend und jetzt gibt's Regenbogenfarben von Kerstin Ott.

0: Wenn ich abends bei mir draußen sitze, da freue ich mich jedes Mal erst auf die Mauersegler und danach kommen die Fledermäuse. Das macht so einen Spaß, diesen beiden Flugkünstlern zuzuschauen. Bei mir im Haus wohnen auch beide Mauersegler, habe ich deshalb leider auch schon mal verletzt erlebt. Einen habe ich selbst wieder aufgepäppelt, der andere musste zur Wildvogelhilfe. Da war ich dann wirklich mit meinem Latein am Ende. Und Minou Samimi aus Darmstadt, sie rettet Fledermäuse. Ihre erste intensive Bekanntschaft hat sie als Teenager gemacht. Als ihre Eltern einen Schuppen auseinandergenommen haben, hat eine Fledermaus im Gebälk gesessen. Und Minou hat bei Tierschützern rumtelefoniert und gefragt, was jetzt zu tun ist.
1: Die hat uns gesagt, okay, noch nicht zurücksetzen, das und das kaufen, das und das Futter und dann warten, bis es wärmer wird, so im April. Und dann habe ich mit dieser Zwergfledermaus mein Badezimmer geteilt für einen Monat oder so mit Fledermauskasten, mit Futter. Habe dann auch gelernt, wo die sich überall verstecken können. Das ist wirklich unfassbar, hinterm Spiegel, in der Klorolle, im Bademantel. Ich musste alles abdichten, in der Lampe, in der Lampenverkleidung. Es war eine Katastrophe.
0: 30 Jahre ist das jetzt her. Minou hat inzwischen eine Auffangstation für Fledermäuse eingerichtet in ihrer Wohnung in Darmstadt. Jetzt im Sommer hat sie fast rund um die Uhr zu tun. Da ist sie damit beschäftigt, Fledermäusen zu helfen. Und sie macht kaum noch was anderes, aber es ist es ihr wert.
1: Liebe. Also ich würde schon sagen, es ist schon eine Liebe, weil für mich die Tiere schon was ganz Besonderes sind. Die haben alle ihren eigenen Charakter, die sind super sozial untereinander. Und auch wenn für viele Leute alle gleich aussehen, kann man die alle unterscheiden, weil jeder unterschiedlich ist.
0: Außerdem sind sie perfekte Insektenvernichtungsmittel, denn so eine kleine Zwergfledermaus, die frisst über 1000 Mücken in einer Nacht. Wenn sie die Fledermäuse aufgepäppelt hat, dann lässt Minou sie auch wieder raus in die Freiheit und das ist bestimmt jedes Mal ein schönes Gefühl.

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1: 19 Uhr. USA erhöhen Druck auf NATO-Verbündete. Selenskyj verteidigt Drohnenangriffe auf Moskau. Hessen will Neugründungen von Firmen ankurbeln. Das Wetter, in der Nacht meist klar, Abkühlung auf 21 bis 14 Grad. Mein Name ist Heiko Schneider. Viel Lob hat es beim Treffen der NATO-Verteidigungsminister für das Rahmenabkommen mit dem Iran gegeben. NATO-Generalsekretär Rutte sagte in Brüssel, alle seien zufrieden mit der Vereinbarung, die die USA getroffen hätten. Kritik kam dagegen von US-Verteidigungsminister Hegthes an den europäischen Kollegen. ARD-Korrespondentin Sabrina Fritz.
2: Der amerikanische Verteidigungsminister warf ihnen vor, die USA beim Angriff gegen den Iran im Stich gelassen zu haben. Außerdem gäbe es immer noch Trittbrettfahrer, die zu wenig für ihre Verteidigung ausgeben. In 6 Monaten werden die USA erneut überprüfen, ob die Europäer sich an die Verabredung halten, die beim letzten NATO-Gipfel getroffen wurde. Danach müssen die NATO-Mitgliedsländer in den nächsten 10 Jahren 5% ihrer Wirtschaftskraft für Verteidigung ausgeben.
1: Der ukrainische Präsident Selenskyj hat die Drohnenangriffe auf die russische Hauptstadt Moskau verteidigt. Dabei war unter anderem eine große Ölraffinerie in Brand gesetzt worden. Aus Kiew, ARD-Korrespondent Frederik Rother.
3: Selenskyj sprach gegenüber Journalisten von einer gerechtfertigten Antwort auf die russischen Angriffe Anfang der Woche, bei denen unter anderem das bekannte Kiewer Höhlenkloster beschädigt wurde. Der ukrainische Präsident betonte nochmal, dass man den Krieg nie gewollt habe. Aber wenn die Ukraine brenne, werde auch Moskau brennen. Es sei an der Zeit, die Aggression und den Krieg zu beenden. Selenskyj wirbt seit einigen Wochen wieder verstärkt dafür, Gespräche mit Wladimir Putin aufzunehmen.
1: Die umstrittenen Maskendeals zu Beginn der Corona-Pandemie könnten für den Bund noch teurer werden als gedacht. Konkret geht es um die Klage eines Maskenhändlers, dem der Bund die Masken trotz Vertrags nicht abgekauft hat. Vom Bonner Landgericht wurden dem Händler erst rund 33 Millionen Euro zugesprochen. Heute hat das Oberlandesgericht Köln den Betrag auf 220 Millionen Euro korrigiert. Mit Zinsen wären es über 320 Millionen Euro. Die endgültige Entscheidung liegt nun möglicherweise beim Bundesgerichtshof. In Hessen soll es bald mehr Start-ups geben. Mit einer neuen Strategie will die Landesregierung bis 2030 die Zahl der Neugründungen von aktuell 244 auf 450 pro Jahr steigern. Außerdem soll es mehr private Investitionen geben. HR-Landtagskorrespondent Michael Setz.
4: Mit der Start-up-Strategie will die Landesregierung Wissenschaft, Kapitalgeber und Start-ups besser vernetzen. Dafür soll es zentrale Anlaufstellen in Darmstadt, Frankfurt, Marburg und Kassel geben. Dabei sollen vor allem die Bereiche in den Blick genommen werden, in denen Hessen bereits stark ist, wie die Banken oder die Gesundheitsbranche. Eine zentrale Rolle sollen in Zukunft die Hochschulen spielen. Allerdings hat die Landesregierung ausgerechnet dort gekürzt. Im Rahmen des Hochschulpakts fließen in diesem Jahr rund 30 Millionen Euro weniger.
1: An der Main-Schleuse in Frankfurt-Griesheim ist ein Sportboot über das Wehr in die Tiefe gestürzt und gekentert. Nach Polizeiangaben wurden dabei 2 junge Männer leicht verletzt. Sie hatten nicht auf die Strecke geachtet und mussten von der Feuerwehr aus dem Main gezogen werden. Nach ersten Ermittlungen war das Boot wahrscheinlich gestohlen und die beiden Männer hatten Alkohol getrunken. Das waren die Nachrichten.
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5: Wir haben einen sternenklaren Himmel über Hessen in der kommenden Nacht. Gegen morgen im Norden und Westen dann ein paar Wolkenfelder. Und die Temperaturen gehen zurück auf 21 bis 14 Grad. Morgen Sonnenschein und erstmal ist es auch trocken. Das ändert sich dann am Nachmittag und Abend. Da gibt es nämlich einzelne Hitzegewitter. Aber nicht überall kommt was runter. Dort, wo es kracht, haben die Gewitter Unwetterpotenzial. Die Höchstwerte dazu Korbach bis 33, Niederaulau 35 und Lampertheim morgen bis 38 Grad. Das Wochenende, der Samstag, Sonnenschein, in der zweiten Tageshälfte auch Quellwolken und heftige Hitzegewitter. Schwül heiße 32 bis 38 Grad und am Sonntag ist es ähnlich. Sonne, Quellwolken, Schauer, Gewitter mit Unwettergefahr bis 36 Grad.
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5: Bitte Vorsicht auf der A3 Köln Richtung Frankfurt zwischen Limburg Süd und Bad Camberg, denn dort liegen Reifenteile auf der Fahrbahn. Vorsicht auch auf der B43a Obertshausen Richtung Hanauer Kreuz zwischen Hanau Hafen und Hanau Bahnhof, eine ungesicherte Unfallstelle. A3 Köln Richtung Frankfurt zwischen Raunheim und Mönchhof Dreieck 2 Kilometer Stau nach einem Unfall auf dem Beschleunigungsstreifen. Dort sind nach einem Zusammenstoß 2 Fahrzeuge von der Fahrbahn abgekommen. A5 Frankfurt Richtung Kassel zwischen Westkreuz Frankfurt und Bad Homburger Kreuz 4 Kilometer stockender Verkehr wegen eines defekten LKW und eines defekten PKW auf dem rechten Fahrstreifen. A60 Richtung Mainz zwischen Rüsselsheimer Dreieck und Rüsselsheim Mitte 3 Kilometer stockender Verkehr. A66 Wiesbaden Richtung Frankfurt zwischen Wiesbaden-Erbenheim und Wallau 4 Kilometer stockend nach einem Unfall auf dem rechten Fahrstreifen. Die A67 Mannheim Richtung Darmstadt zwischen Lorsch und Gernsheim 2 Kilometer stockender Verkehr. Und die A661 Egelsbach Richtung Oberursel zwischen Frankfurt-Friedberger Landstraße und Frankfurt-Heddernheim 4 Kilometer Stau.
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5: Schönen guten Abend und jetzt mit Peter Cornelius. Und für den ist es nie zu spät.

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1: Um 19.31 Uhr bitte Vorsicht auf der A67 Mannheim Richtung Darmstadt. Zwischen Firnheimer Dreieck und Lorsch liegen Reifenteile auf dem rechten Fahrstreifen. A3 Frankfurt Richtung Köln zwischen Kelsterbach und Mönchhof-Dreieck 2 Kilometer stockender Verkehr. A3 Köln Richtung Frankfurt zwischen Raunheim und Mönchhof-Dreieck 2 Kilometer Stau nach einem Unfall auf dem Beschleunigungsstreifen. Die A5 Frankfurt Richtung Kassel zwischen Nordwestkreuz Frankfurt und Bad Homburger Kreuz 2 Kilometer stockender Verkehr wegen eines defekten Pkw auf dem rechten Fahrstreifen. A5 Frankfurt Richtung Darmstadt zwischen Langenmeerfelden und Weiterstadt 2 Kilometer Stau. A60 Rüsselsheim Richtung Mainz zwischen Rüsselsheim Mitte und Bischofsheim 1 Kilometer Stau wegen eines defekten Pkw auf dem rechten Fahrstreifen. Und die B426 Gernsheim Richtung Höchst im Odenwald. In Rheinheim ist die Verbindung zur B38 zur Beseitigung einer Ölspur gesperrt.
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1: Schönen guten Abend und jetzt mit Middle of the Road, Samson and Delilah.

Sara Perchettiamo, der Donnerstagabend in HR4. Und jetzt hat Andreas Martin einen sehr guten Satz für uns. Ich finde, den kann man ganz genauso stehen lassen.

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1: Um 20 Uhr mit Heiko Schneider. Die NATO hat das Rahmenabkommen der USA mit dem Iran begrüßt. Beim Treffen der Verteidigungsminister des Bündnisses in Brüssel gab es Lob für die Vereinbarung. ARD-Korrespondentin Sabrina Fritz.
2: Alle Verbündeten sind happy mit dem Iran-Deal, so NATO-Chef Mark Rutte zum Abschluss des Treffens in Brüssel. Der Iran müsse auf Atombomben verzichten, andernfalls werde man wieder angreifen, so der amerikanische Verteidigungsminister Hegseth. Einen direkten Einsatz der NATO in der Straße von Hormuz werde es nicht geben. Eine Koalition von 40 Staaten unter der Führung Frankreichs und Großbritanniens werde die USA dabei unterstützen, die Seewege offen zu halten.
1: US-Verteidigungsminister Hegseth hat beim NATO-Treffen angekündigt, die Präsenz amerikanischer Soldaten in Europa bis zum Jahresende zu überprüfen. Ziel sei, dass Europa mehr Verantwortung für seine eigene Verteidigung übernehme. Bundesverteidigungsminister Pistorius warnte vor einem zu schnellen Rückzug, er forderte mehr Zeit für einen geordneten Übergang. Die Ukraine verteidigt ihre Drohnenangriffe auf die russische Hauptstadt Moskau. Dabei war unter anderem eine Ölraffinerie getroffen worden. Präsident Selenskyj sprach von einer völlig gerechtfertigten Antwort auf russische Attacken auf sein Land, bei denen Anfang der Woche unter anderem das Höhlenkloster in Kiew beschädigt worden war. Die hessische Landesregierung will, dass sich Hessen zum führenden Standort für Startups in Deutschland und Europa entwickelt. Dabei soll eine neue Strategie helfen, die heute vorgestellt wurde. Das Ziel: bis 2030 soll die Zahl der Neugründungen von aktuell 244 auf 450 pro Jahr steigen. Dafür sind zentrale Anlaufstellen in Darmstadt, Frankfurt, Marburg und Kassel geplant. Auf Plätzen, Straßen oder Gehwegen abgestellte E-Scooter sorgen in Frankfurt seit längerem für Ärger. In der Innenstadt und dem Bahnhofsviertel gibt es schon Parkverbotszonen. Die sollen jetzt ausgeweitet werden. HR-Reporter Frank Angermund.
3: 31 solcher Stellflächen entstehen in der Innenstadt von Höchst und auf der Berger Straße zwischen dem Nordend und Bornheim. Im Umkreis von 100 Metern kann dort niemand einen Scooter abstellen und dieses Parkverbot müssen die Anbieter der Leihscooter über GPS-Ortung sicherstellen. Frankfurt plant weitere E-Scooter-Parkplätze, unter anderem in Sachsenhausen im Westend und im Gutleutviertel.
1: Bei der Fußball-WM hat der zweite Gruppenspieltag begonnen. Zum Auftakt trennten sich gerade Tschechien und Südafrika 1:1 unentschieden. In einer Stunde spielt die Schweiz gegen Bosnien-Herzegowina, um Mitternacht unserer Zeit Kanada gegen Katar und um 3 Uhr Mexiko gegen Südkorea. Das waren die Nachrichten. Das Wetter. In der Nacht kühlt es nur leicht ab auf 21 bis 14 Grad. Morgen bekommen wir wieder viel Sonnenschein. Ab dem Nachmittag kann es dann örtlich Hitzegewitter geben. Und es wird noch heißer als heute. 32 Grad in Nordhessen bis 38 Grad im Süden. Und die weiteren Aussichten bringen kaum Veränderung. Die Zeit 20.03 Uhr.
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1: Die A5 Kassel Richtung Frankfurt. Die Auffahrt Friedberg ist wegen einer Nachtbaustelle von der B455 Richtung Wiesbaden zur A5 Richtung Frankfurt bis Mitternacht gesperrt. Die Umleitungsempfehlung über die U31 zum Bad Homburger Kreuz. A5 Frankfurt Richtung Darmstadt. Zwischen Langmörfelden und Weiterstadt 2 Kilometer Stau wegen einer Baustelle auf den beiden linken Fahrstreifen. Und die A60 Rüsselsheim Richtung Mainz. Zwischen Rüsselsheim Mitte und Bischofsheim 1 Kilometer Stau wegen eines defekten PKW auf dem rechten Fahrstreifen. Allen unterwegs eine gute Fahrt.
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1: Um 21 Uhr mit Heiko Schneider. Die Verhandlungen über ein endgültiges Abkommen zwischen den USA und dem Iran könnten am Wochenende in der Schweiz beginnen. Das hat US-Vizepräsident Vance mitgeteilt. Aus Washington ARD-Korrespondentin Nina Barth.
2: Er wisse noch nicht, wann er reisen werde, so Vance. Er gehe aber davon aus, dass die Verhandlungen irgendwann am Wochenende beginnen könnten. 60 Tage sind zunächst als Verhandlungszeitraum vorgesehen. Und Vance stellte klar, die Frist habe heute, am Donnerstag, offiziell begonnen. In den USA ist das Rahmenabkommen die Grundlage für die anstehenden Verhandlungen, parteiübergreifend auf viel Kritik gestoßen. Vance verteidigte es als Win-Win-Situation für beide Seiten.
1: Um die Folgen des Iran-Kriegs geht es bei einem EU-Gipfel, der am Abend in Brüssel begonnen hat. Die 27 Staats- und Regierungschefs beraten außerdem unter anderem über weitere Sanktionen gegen Russland. Vor kurzem hatte auch US-Präsident Trump signalisiert, dass er zu neuen Strafmaßnahmen bereit ist. In Hessen soll es bald mehr Start-ups geben. Mit einer neuen Strategie will die Landesregierung bis 2030 die Zahl der Neugründungen steigern. Außerdem soll es mehr private Investitionen geben. HR-Landtagskorrespondent Michael Setz.
3: Mit der Start-up-Strategie will die Landesregierung Wissenschaft, Kapitalgeber und Start-ups besser vernetzen. Dafür soll es zentrale Anlaufstellen in Darmstadt, Frankfurt, Marburg und Kassel geben. Eine zentrale Rolle sollen in Zukunft die Hochschulen spielen. Allerdings hat die Landesregierung ausgerechnet dort gekürzt. Im Rahmen des Hochschulpakts fließen in diesem Jahr rund 30 Millionen Euro weniger.
1: 2 Tage hat die Flucht eines verurteilten Mörders in Niedersachsen gedauert. Jetzt ist er in Norditalien gefasst worden. Vorgestern hatte sich der 42-Jährige bei einem begleiteten Freigang mit einem Motorrad abgesetzt. Laut dem LKA Niedersachsen war er heute in der Region Venetien in einen Unfall verwickelt. Die italienische Polizei nahm ihn in einem Krankenhaus fest. Bei der Fußball-WM hat der 2. Gruppenspieltag begonnen. Zum Auftakt trennten sich Tschechien und Südafrika 1:1. Aus dem ARD-WM-Team André Siems.
4: Die Tschechen sind früh in der 6. Minute durch Sadilek in Führung gegangen. Dann war der Halbzeitpfiff der Schiedsrichterin das nächste Highlight. Die 2. Hälfte kam erst hinten raus in Fahrt, als der eingewechselte Tscheche Schulz mit der Hand im Strafraum an den Ball kam und einen Elfmeter verursachte. Eine harte Entscheidung der Unparteiischen. Mokoena verwandelte sicher ein 1:1, das für beide zu wenig ist.
1: Das waren die Nachrichten. Das Wetter. In der Nacht kühlt es nur leicht ab auf 21 bis 14 Grad. Morgen bekommen wir wieder viel Sonnenschein. Ab dem Nachmittag kann es dann örtlich Hitzegewitter geben. Auch Unwetter sind möglich. Und es wird noch heißer als heute, 32 bis 38 Grad. Die weiteren Aussichten bringen kaum Änderungen. Auch am Samstag und Sonntag viel Sonne, einzelne Hitzegewitter bei bis zu 38 Grad. Die Zeit 21.03 Uhr.
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1: Die B49 Gießen-Alsfeld ist zwischen Röttgen und Großenbusseck nach einem Unfall in beide Richtungen gesperrt. Allen unterwegs eine gute Fahrt.
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1: Um 22 Uhr mit Heiko Schneider. Die Verhandlungen über ein endgültiges Abkommen zwischen den USA und dem Iran könnten am Wochenende in der Schweiz beginnen. Das hat US-Vizepräsident Vance mitgeteilt. Aus Washington, ARD-Korrespondentin Nina Barth.
2: Er wisse noch nicht, wann er reisen werde, so Vance. Er gehe aber davon aus, dass die Verhandlungen irgendwann am Wochenende beginnen könnten. 60 Tage sind zunächst als Verhandlungszeitraum vorgesehen. Und Vance stellte klar, die Frist habe heute, am Donnerstag, offiziell begonnen. In den USA ist das Rahmenabkommen die Grundlage für die anstehenden Verhandlungen, parteiübergreifend auf viel Kritik gestoßen. Vance verteidigte es als Win-Win-Situation für beide Seiten.
1: Inzwischen hat der oberste iranische Führer Khamenei direkten Gesprächen mit den USA zugestimmt. Um die Folgen des Iran-Kriegs geht es bei einem EU-Gipfel, der am Abend in Brüssel begonnen hat. Die 27 Staats- und Regierungschefs beraten unter anderem über weitere Sanktionen gegen Russland. Vor kurzem hatte auch US-Präsident Trump signalisiert, dass er zu neuen Strafmaßnahmen bereit ist. Die von der Bundesregierung eingesetzte Rentenkommission hat ihre Arbeit abgeschlossen und sich auf 30 Reformvorschläge verständigt. Das haben mehrere Mitglieder bestätigt. Am Dienstag will das Gremium seine Empfehlungen an Kanzler Merz übergeben. Zum ersten Mal in diesem Jahr ist heute in Deutschland die 35-Grad-Marke geknackt worden. Der bundesweite Spitzenwert wurde laut Deutschem Wetterdienst an der Messstation Saarbrücken-Burbach mit 35,6 Grad gemessen. In den nächsten Tagen wird es noch heißer. Auch in Hessen ist mit Temperaturen bis zu 38 Grad zu rechnen. In Frankfurt ist deshalb wieder der Hitzebus unterwegs. Er verteilt unter anderem Wasser an Menschen, die auf der Straße leben. Bei der Fußball-WM haben sich Tschechien und Südafrika unentschieden getrennt. Das Spiel in Atlanta endete 1:1. Die deutsche Mannschaft bereitet sich in ihrem Quartier in Winston-Salem auf ihr zweites Gruppenspiel vor. Bei der Pressekonferenz nach dem Training äußerte sich heute Rekordtorwart Manuel Neuer aus dem ARD-WM-Team Philipp Weißkirch.
3: Es sei für ihn ein absolutes Geschenk, nochmal dabei zu sein, so Neuer vor dem zweiten Vorrundenspiel gegen die Elfenbeinküste. In diesem wird der 40-Jährige einen neuen Rekord aufstellen. 21 Spiele bei einer WM, so viele hat kein anderer Keeper. Für Neuer soll die WM in Nordamerika definitiv das letzte große Turnier im DFB-Trikot sein. Bei der nächsten EM wolle er nicht mehr zwischen den Pfosten stehen.
1: Und das waren die Nachrichten. Das Wetter. In der Nacht kühlt es nur leicht ab auf 21 bis 14 Grad. Morgen bekommen wir wieder viel Sonnenschein. Ab dem Nachmittag kann es dann örtlich Hitzegewitter geben und auch Unwetter sind möglich. Es wird noch heißer als heute, 32 Grad in Nordhessen bis 38 Grad im Süden. Die weiteren Aussichten bringen kaum Änderungen, auch am Samstag und Sonntag. Viel Sonne, Hitzegewitter bis zu 38 Grad. Es ist 22.03 Uhr.
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1: Vorsicht bitte auf der A4 Kirchheimer Dreieck Richtung Erfurt. Zwischen Wildeck-Hönebach und Wildeck-Obersuhl liegen LKW-Reifenteile auf dem mittleren Fahrstreifen. Die A60 Rüsselsheim Richtung Mainz ist in Höhe Rüsselsheim-Mitte wegen Reparaturarbeiten bis 4 Uhr gesperrt. Bitte über die Ab- und Auffahrt Rüsselsheim-Mitte ausweichen. Und die A66 Wiesbaden Richtung Frankfurt. Zwischen Wiesbaden-Erbenheim und Wiesbaden-Nordenstadt ist wegen einer Nachtbaustelle bis 4 Uhr nur ein Fahrstreifen frei. Allen unterwegs eine gute Fahrt.
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1: Um 23 Uhr mit Heiko Schneider. In Brüssel hat am Abend ein EU-Gipfel begonnen. Die 27 Staats- und Regierungschefs wollen unter anderem über Haushaltsfragen beraten. Es geht aber auch um den Ukraine-Krieg. Zu Gast ist der ukrainische Präsident Selenskyj. Er hatte vor den Gesprächen die Drohnenangriffe seines Landes auf die russische Hauptstadt Moskau verteidigt. ARD-Korrespondent Frederik Rother.
2: Selenskyj sprach gegenüber Journalisten von einer gerechtfertigten Antwort auf die russischen Angriffe Anfang der Woche, bei denen unter anderem das bekannte Kiewer Höhlenkloster beschädigt wurde. Der ukrainische Präsident betonte nochmal, dass man den Krieg nie gewollt habe. Aber wenn die Ukraine brenne, werde auch Moskau brennen.
1: US-Vizepräsident Vance hat Israel davor gewarnt, das Rahmenabkommen mit dem Iran zu kritisieren. Vance sagte in Washington, es sei nicht klug, den einzigen mächtigen Verbündeten anzugreifen, den Israel auf der ganzen Welt noch habe. Die von der Bundesregierung eingesetzte Rentenkommission hat ihre Arbeit abgeschlossen und sich auf 30 Reformvorschläge verständigt. Das haben mehrere Mitglieder bestätigt. Am Dienstag will das Gremium seine Empfehlungen an Kanzler Merz übergeben. Ehemalige Kunden des Stromanbieters Stromeo können auf Schadenersatz hoffen. Die Verbraucherzentrale Hessen ist mit einer Sammelklage vor dem Oberlandesgericht Hamm erfolgreich gewesen. Dabei ging es um fristlose Kündigungen, die der Stromdiscounter wenige Wochen vor dem russischen Angriff auf die Ukraine ausgesprochen hatte. Die Kunden rutschten dadurch in teure Grundversorgungstarife, erfuhren davon aber oft erst Wochen später. Bei der Fußball-WM hat die Schweiz gegen Bosnien-Herzegowina mit 4:1 gewonnen. Vorher hatten sich Tschechien und Südafrika 1:1 getrennt. Im Spiel der deutschen Mannschaft übermorgen kann die Elfenbeinküste doch auf Stürmer Eli Wahi von Eintracht Frankfurt zurückgreifen. Aus dem ARD-WM-Team Desiree Krauser.
3: Dem Ivorer wurde die Einreise nach Kanada zunächst verwehrt. Inzwischen seien alle Genehmigungen erteilt, so der ivorische Fußballverband. Medienberichten zufolge laufen Ermittlungen wegen Spielmanipulation gegen Wahi. Manuel Neuer traut der deutschen Mannschaft den WM-Titel zu und für ihn wäre es etwas ganz Besonderes, das ein zweites Mal zu schaffen, sagte der 40-Jährige, der nicht plant, bei der EM in 2 Jahren wieder im deutschen Tor zu stehen.
1: Und das waren die Nachrichten. Das Wetter. In der Nacht kühlt es nur leicht ab auf 21 bis 14 Grad. Dabei ist der Himmel über Hessen meist klar. Morgen bekommen wir neben ein paar wenigen Wolken wieder viel Sonnenschein. Ab dem Nachmittag kann es dann örtlich Hitzegewitter geben. Auch Unwetter sind möglich. Und es wird noch heißer als heute. 32 Grad in Nordhessen bis 38 Grad im Süden. Die weiteren Aussichten, die bringen kaum Änderung. Auch am Samstag und am Sonntag viel Sonne und einzelne Hitzegewitter bei bis zu 38 Grad. Und auch die neue Woche startet ganz ähnlich. Die Zeit, es ist 23:03.
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1: A45, A66 Gießen Richtung Aschaffenburg. Zwischen Langenselbolder Dreieck und Hanauer Kreuz Bauarbeiten zwischen 9 Uhr und 15 Uhr. A60 Rüsselsheim Richtung Mainz. Zwischen Rüsselsheim, Königstetten und Bischofsheim 1 Kilometer Stau nach einem Unfall. Die A60 Rüsselsheim Richtung Mainz ist in Höhe Rüsselsheim Mitte wegen Reparaturarbeiten bis 4 Uhr gesperrt. Bitte fahren Sie über die Ab- und Auffahrt Rüsselsheim Mitte. Und die A66 Wiesbaden Richtung Frankfurt. Zwischen Wiesbaden-Erbenheim und Wiesbaden-Nordenstadt ist wegen einer Nachtbaustelle bis 4 Uhr nur ein Fahrstreifen frei. Allen unterwegs eine gute Fahrt.
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1: Um 0 Uhr mit Heiko Schneider. Die EU verlängert ihre Wirtschaftssanktionen gegen Russland. Zum ersten Mal nicht nur um 6, sondern um 12 Monate. Das haben die Staats- und Regierungschefs der Mitgliedstaaten am Abend bei ihrem Gipfel in Brüssel beschlossen. Zu Gast war auch der ukrainische Präsident Selenskyj. Er hatte vorher die Drohnenangriffe seines Landes auf eine Ölraffinerie bei Moskau verteidigt. ARD-Korrespondent Frederik Rother.
2: Selenskyj sprach gegenüber Journalisten von einer gerechtfertigten Antwort auf die russischen Angriffe Anfang der Woche, bei denen unter anderem das bekannte Kiewer Höhlenkloster beschädigt wurde. Der ukrainische Präsident betonte nochmal, dass man den Krieg nie gewollt habe. Aber wenn die Ukraine brenne, werde auch Moskau brennen.
1: Irans geistliches Oberhaupt Mojtaba Khamenei hat das Rahmenabkommen zwischen dem Iran und den USA gebilligt, trotz eigener Vorbehalte. Es war von Präsident Pezeshkian und US-Präsident Trump unterzeichnet worden. In einer schriftlichen Botschaft Khameneis heißt es, er habe Zusicherungen erhalten, dass die Rechte des Iran und die Interessen der Widerstandsfront gewahrt bleiben. Direkte Verhandlungen mit den USA bedeuteten aber nicht, die Position des Feindes zu akzeptieren. Zum ersten Mal in diesem Jahr ist in Deutschland die 35-Grad-Marke geknackt worden. Der bundesweite Spitzenwert wurde laut Deutschem Wetterdienst am Nachmittag an der Messstation Saarbrücken-Burbach mit 35,6 Grad gemessen. In den nächsten Tagen wird es noch heißer. Auch in Hessen ist mit Temperaturen bis zu 38 Grad zu rechnen. An der Main-Schleuse in Frankfurt-Griesheim ist ein Sportboot über das Wehr in die Tiefe gestürzt und gekentert. Nach Polizeiangaben wurden dabei zwei junge Männer leicht verletzt. Sie hatten nicht auf die Strecke geachtet und mussten von der Feuerwehr aus dem Main gezogen werden. Bei der Fußball-WM hat die Schweiz gegen Bosnien-Herzegowina mit 4:1 gewonnen. Alle Tore fielen in der zweiten Halbzeit. ARD-WM-Reporterin Martina Knief.
3: Rund 20 Minuten vor dem Ende wechselte der Schweizer Trainer Murat Yakin drei neue Spieler ein und damit auch den Sieg. Johan Mansambi erzielte kurz nach seiner Einwechslung das 1:0. Die rote Karte gegen Tarik Muharemovic nach einer Notbremse öffnete den Schweizern die Räume. Ruben Vargas und noch einmal Johan Mansambi erhöhten auf 3:0. Ermin Mamić traf in der Nachspielzeit für Bosnien und den Schlusspunkt setzte Granit Xhaka, der einen Foul-Elfmeter zum 4:1 für die Schweiz verwandelte.
1: Vorher hatten sich Tschechien und Südafrika 1:1 getrennt. Und das waren die Nachrichten. Das Wetter. In der Nacht kühlt es nur leicht ab auf 21 bis 14 Grad. Der Tag beginnt dann wieder mit viel Sonnenschein. Ab dem Nachmittag kann es dann örtlich Hitzegewitter geben. Und es wird noch heißer, 32 bis 38 Grad. Die weiteren Aussichten, die bringen kaum Änderung. Die Zeit, es ist 0 Uhr und 3 Minuten.
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1: Um 1 Uhr mit Katja Kindermann. Die EU verlängert die Sanktionen gegen Russland um 12 Monate. Das haben die Staats- und Regierungschefs auf ihrem Gipfeltreffen in Brüssel beschlossen. Mit dabei war auch der ukrainische Präsident Zelensky. Aus Brüssel Tina Hassel.
2: Es ist ein erster Gipfel, der eben nicht mehr belastet ist durch die ständige ukrainische Dauerblockade durch Orbán. Das hat man richtig gespürt hier. Die Beitrittsgespräche zur EU haben begonnen und die Finanzierung der Ukraine ist zunächst gesichert. Kiew hat noch einmal neue Zusagen in Milliardenhöhe bekommen für seinen Abwehrkampf. Und auch militärisch behauptet sich die Ukraine ja wieder etwas besser als zuvor. Und deshalb ist hier die Hoffnung, dass dieses Momentum auch genutzt werden kann, damit auch die Europäer wieder an den Verhandlungstisch zurückkommen können.
1: Der Iran verzichtet vorübergehend darauf, Gebühren für die Straße von Hormus zu erheben. Das gab der oberste Nationale Sicherheitsrat über Staatsmedien bekannt. Allerdings verlangt der Iran von allen Handelsschiffen, dass sie einen Antrag stellen, bevor sie die Meerenge passieren wollen. Hintergrund ist das zwischen den USA und dem Iran geschlossene Rahmenabkommen. Es sieht unter anderem eine freie Durchfahrt durch die Straße von Hormus vor. In den kommenden 60 Tagen wollen beide Seiten ein dauerhaftes Friedensabkommen aushandeln. Auf ihrer Konferenz in Hamburg ringen die Innenministerinnen und Minister von Bund und Ländern um eine einheitliche Linie in der Migrationspolitik. Ein Streitpunkt ist ein Bleiberecht für Geflüchtete aus Syrien. Die unionsgeführten Länder sehen die Voraussetzungen für die Rückkehr vieler Menschen als gegeben an. Die SPD-geführten Länder hingegen wollen zunächst nur Straftäter und Gefährder zurück nach Syrien bringen. Die Schweiz nimmt bei der Fußball-WM Kurs auf die K.O.-Runde. Die Altgenossen besiegten in ihrem zweiten Gruppenspiel Bosnien-Herzegowina mit 4:1. Aus dem ARD-WM-Team Silke Heine.
3: Ein Joker hat die anfangs ideenlosen Schweizer erlöst. Freiburgs Sturmjuwelmann Sabi knackte nach seiner Einwechslung das Bollwerk der Bosnier und legte den Grundstein für den am Ende deutlichen Sieg. Mit 4 Punkten hat die Nati beste Aussichten auf das Weiterkommen. Dagegen droht Tschechien das Aus nach der Vorrunde. Nach einem 1:1 gegen Südafrika haben beide Mannschaften nach dem zweiten Spiel nur einen Zähler auf dem Konto.
1: Das waren die Nachrichten. Das Wetter in Deutschland. In der Nacht in der Nordwesthälfte Schauer und Gewitter, ansonsten leicht bewölkt und meist trocken. Tiefstwerte 22 bis 14 Grad. Tagsüber gebietsweise freundlich, im Nordwesten teils starke Gewitter. Die Höchstwerte liegen dann bei 23 bis 28 Grad an den Küsten bis 38 Grad am Oberrhein. Am Samstag zeitweise heiter, vor allem im Osten Schauer und Gewitter möglich, 23 bis 38 Grad. Und auch am Sonntag heiter, im Tagesverlauf steigt die Unwettergefahr bei Temperaturen von 20 bis 38 Grad. Es ist 1:03 Uhr.
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1: Um 2 Uhr mit Katja Kindermann. Die EU verlängert ihre Wirtschaftssanktionen gegen Russland. Das haben die EU-Staats- und Regierungschefs am Abend bei ihrem Gipfel in Brüssel beschlossen. Aus der Nachrichtenredaktion Christiane Rüther.
2: Es war das erste Treffen seit der Abwahl des ungarischen Rechtsnationalisten Orbán. Eine Einigung der 27 Staaten war ohne ihn wieder möglich. So werden die Wirtschaftssanktionen erstmals nicht nur um 6, sondern direkt um 12 Monate verlängert. Weiteres großes Thema des EU-Gipfels ist China. Insbesondere wird es darum gehen, wie sich die EU der Exportmacht gegenüber positioniert. Die oftmals billigeren chinesischen Produkte setzen der europäischen Wirtschaft zu. Deshalb soll über Gegenmaßnahmen beraten werden.
1: Die US-Armee hat ihre Blockade iranischer Häfen nach mehr als 2 Monaten aufgehoben. Das erklärte das für die Golfregion zuständige US-Regionalkommando CENTCOM. Amerikanische Kriegsschiffe würden aber in dem Gebiet bleiben und sicherstellen, dass alle Teile der Vereinbarung zwischen den USA und dem Iran eingehalten würden. Am Mittwochabend hatten die Präsidenten der USA und des Iran, Trump und Pezeshkian, ein Rahmenabkommen unterzeichnet. In den kommenden 60 Tagen soll über eine dauerhafte Friedenslösung verhandelt werden. In Hamburg endet heute die Innenministerkonferenz von Bund und Ländern. Nach letzten Beratungen sollen Beschlüsse gefasst werden. Auch Verteidigungsminister Pistorius wird erwartet. Aus der Nachrichtenredaktion Martin Seiler.
3: Die Sicherheitslage steht im Fokus beim Treffen der Innenministerinnen und Minister. Russische Sabotage, Blackouts, Cyberabwehr. Bund und Länder wollen die Infrastruktur und die Bevölkerung besser im Katastrophenfall schützen. Hamburgs Innensenator Grote, der den Vorsitz hat, betonte, es brauche einen übergreifenden Fahrplan. Niedersachsens Innenministerin Behrens kritisierte, in den vergangenen Jahren seien immer wieder Beschlüsse zum Zivilschutz gefasst worden. Passiert sei danach wenig.